Von 9 Uhr morgens bis 3:30 in der Nacht angesetzt. Dazwischen jede Menge Tagesordnungspunkte. Als erstes wird Kanzler Merz eine Regierungserklärung abgeben. Anlass ist ein Treffen des Europäischen Rats nächste Woche. In der Debatte danach wird es aber wohl auch um Merz' Arbeit generell gehen. Später soll dann unter anderem das erste Mal über das neue Heizungsgesetz

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1: Heute viele Wolken über Thüringen. Im Laufe des Tages sind immer wieder Schauer mit dabei. Und die Temperaturen, die schaffen es heute bis auf 18 Grad. Morgen am Freitag anfangs Schauer, später lockert es auf. Dann bleibt es auch trocken bei Werten bis 19 Grad.
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0: Es ist 2:30. 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
1: Ich bin Gisa Weber.

0: Mexiko gegen Südafrika. Mit diesem Duell startet heute die Fußball-WM in Nordamerika. Fast 6 Wochen lang rollt in Kanada, Mexiko und den USA der Ball. Die Vorfreude ist bei vielen mittlerweile da. Es gibt aber auch weiter Kritik am Turnier, Fabian Hoffmann.
1: Ja, ohne Frage. Da fallen einem natürlich zuallererst die teils astronomischen Ticketpreise ein. Auch sie dürften ein Grund sein, dass etwa die Hotelbranche beispielsweise in den USA bislang eher enttäuscht ist. Dazu kommt die Politik von US-Präsident Trump, Einreisebeschränkungen für Fans und Spieler mancher Länder, Angst vor der Einwanderungsbehörde ICE, der Irankrieg und die Folgen davon. Und dann sind da auch noch die teils heftigen Reisestrapazen für die Teams sowie die Zeitverschiebung für die Fans hier. Deutschland steigt am Sonntag gegen Curaçao ins Turnier ein.
0: Die schwarz-rote Regierung hat im Kanzleramt mit Gewerkschaften und Arbeitgebern über Reformen beraten, die Deutschland fit für die Zukunft machen sollen. Das Spitzentreffen dauerte rund 3,5 Stunden. Es geht vor allem um Reformen bei den Themen Arbeitsmarkt, Sozialversicherung, Bürokratieabbau und Steuern. Bereits vorab hieß es, dass es dieses Mal nicht um Entscheidungen, sondern um den Austausch geht. Konkrete Beschlüsse wurden also nicht getroffen. Es sind aber weitere Gespräche vereinbart worden. Die Kämpfe in Nahost sind auch diese Nacht weitergegangen. Die USA haben wieder Ziele im Iran angegriffen. Die US-Armee erklärt, sie reagiert damit auf die andauernde Aggression des Landes. US-Präsident Trump fordert Teheran auf, einem Abkommen zuzustimmen. Regierungserklärung, Heizungsgesetz, keine Diätenerhöhung. Im Bundestag steht heute eine Mammutsitzung mit jeder Menge Themen an. Jana Klonikowski.
2: Die Bundestagssitzung ist heute von 9 Uhr morgens bis 3:30 in der Nacht angesetzt. Dazwischen jede Menge Tagesordnungspunkte. Als erstes wird Kanzler Merz eine Regierungserklärung abgeben. Anlass ist ein Treffen des Europäischen Rats nächste Woche. In der Debatte danach wird es aber wohl auch um Merz' Arbeit generell gehen. Später soll dann unter anderem das erste Mal über das neue Heizungsgesetz und über das Aussetzen der Diätenerhöhung beraten werden. Wegen der angespannten Haushaltslage sollen die Abgeordneten dieses Jahr auf 500 Euro mehr im Monat verzichten.
0: Serbien, Tunesien und Uruguay, das sind die Vorrundengegner der deutschen Handballnationalmannschaft bei der Heim-WM im kommenden Jahr. Das hat jetzt die Auslosung ergeben. Die Heim-WM findet Mitte bis Ende Januar statt.
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4: Heute viele Wolken über Thüringen. Im Laufe des Tages sind immer wieder Schauer mit dabei. Und die Temperaturen, die schaffen es heute bis auf 18 Grad. Morgen am Freitag anfangs Schauer, später lockert es auf. Dann bleibt es auch trocken bei Werten bis 19 Grad.

0: Es ist 3 Uhr. 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
1: Ich bin Gisa Weber. In Nordamerika startet heute die Fußball-WM. Co-Gastgeber Mexiko eröffnet das Turnier gegen Südafrika im legendären Aztekenstadion in Mexico City. Fabian Hoffmann mit mehr.
2: Es ist das erste Stadion überhaupt, in dem schon zum dritten Mal ein WM-Eröffnungsspiel stattfindet. Mit dabei ist auch Pop-Superstar Shakira. Sie performt den WM-Song. Insgesamt 104 Spiele gibt's in Mexiko, Kanada und den USA. So viele wie noch nie. Deutschland ist am Sonntag das erste Mal dran. In Houston, Texas muss das Team gegen WM-Neuling Curaçao ran. Knapp die Hälfte der Menschen in Deutschland will übrigens zum Public Viewing gehen. Viele Hotels und Gastronomen versprechen sich dementsprechend mehr Umsatz. Und auch der Handel hofft wieder auf ein Milliardengeschäft. Angeschoben von Trikots, Fernsehern, Snacks und Co.
1: Bis tief in die Nacht hat die schwarz-rote Koalition im Kanzleramt mit Gewerkschaften und Arbeitgeberverbänden beraten. Es ging, wie Regierungssprecher Cornelius danach sagte, um notwendige Reformschritte für Wachstum und Beschäftigung in Deutschland. Konkrete Entscheidungen gab es nicht.

und voraussichtlich bei einem Koalitionsausschuss Anfang Juli fallen. Bis dahin sollen weitere Gespräche folgen. Die beteiligten Arbeitgeberverbände und Gewerkschaften wollen sich wohl im Laufe des Tages zu dem Treffen äußern. Auch nach dem Ende des Tankrabatts will die Koalition schnell eingreifen, sollten die Spritpreise wieder deutliche Sprünge nach oben machen. Das haben die Fraktionsvizes von Union und SPD, Müller und Zorn, in der Bild angekündigt. Ende des Monats endet die Steuersenkung. Darauf hatte sich Schwarz-Rot geeinigt. Regierungserklärung, Heizungsgesetz, keine Diätenerhöhung. Im Bundestag steht heute eine Mammutsitzung mit jeder Menge

0: Nacht angesetzt. Dazwischen jede Menge Tagesordnungspunkte. Als erstes wird Kanzler Merz eine Regierungserklärung abgeben. Anlass ist ein Treffen des Europäischen Rats nächste Woche. In der Debatte danach wird es aber wohl auch um Merz' Arbeit generell gehen. Später soll dann unter anderem das erste Mal über das neue Heizungsgesetz und über das Aussetzen der Diätenerhöhung beraten werden. Wegen der angespannten Haushaltslage sollen die Abgeordneten dieses Jahr auf 500 Euro mehr im Monat verzichten.
1: Die Menschen in Deutschland essen weniger Kirschen. 1,7 Kilo waren es letztes Jahr pro Kopf. Vor ein paar Jahren war das noch ein Kilo mehr. Die heimische Kirschernte hat gerade begonnen. Die Bauern rechnen mit guten Ergebnissen, wenn das Wetter ihnen keinen Strich durch die Rechnung macht.
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3: Heute viele Wolken über Thüringen. Im Laufe des Tages sind immer wieder Schauer mit dabei. Und die Temperaturen, die schaffen es heute bis auf 18 Grad. Morgen am Freitag anfangs Schauer, später lockert es auf. Dann bleibt es auch trocken bei Werten bis 19 Grad.
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0: Es ist 3:30. 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
1: Ich bin Gisa Weber. In Nordamerika startet heute die Fußball-WM. Co-Gastgeber Mexiko eröffnet das Turnier gegen Südafrika im legendären Aztekenstadion in Mexico City. Fabian Hoffmann mit mehr.
2: Es ist das erste Stadion überhaupt, in dem schon zum dritten Mal ein WM-Eröffnungsspiel stattfindet. Mit dabei ist auch Pop-Superstar Shakira. Sie performt den WM-Song. Insgesamt 104 Spiele gibt's in Mexiko, Kanada und den USA. So viele wie noch nie. Deutschland ist am Sonntag das erste Mal dran. In Houston, Texas muss das Team gegen WM-Neuling Curaçao ran. Knapp die Hälfte der Menschen in Deutschland will übrigens zum Public Viewing gehen. Viele Hotels und Gastronomen versprechen sich dementsprechend mehr Umsatz. Und auch der Handel hofft wieder auf

0: auf ein Milliardengeschäft, angeschoben von Trikots, Fernsehern, Snacks und Co.
1: Bis tief in die Nacht hat die schwarz-rote Koalition im Kanzleramt mit Gewerkschaften und Arbeitgeberverbänden beraten. Es ging, wie Regierungssprecher Cornelius danach sagte, um notwendige Reformschritte für Wachstum und Beschäftigung in Deutschland. Konkrete Entscheidungen gab es nicht. Die sollen voraussichtlich bei einem Koalitionsausschuss Anfang Juli fallen. Bis dahin sollen weitere Gespräche folgen. Die beteiligten Arbeitgeberverbände und Gewerkschaften wollen sich wohl im Laufe des Tages zu dem Treffen äußern. Auch nach dem Ende des Tankrabatts will die Koalition schnell eingreifen, sollten die Spritpreise wieder deutliche Sprünge nach oben machen. Das haben die Fraktionsvizes von Union und SPD, Müller und Zorn, in der Bild angekündigt. Ende des Monats endet die Steuersenkung. Darauf hatte sich Schwarz-Rot geeinigt. Regierungserklärung, Heizungsgesetz, keine Diätenerhöhung. Im Bundestag steht heute eine Mammutsitzung mit jeder Menge Themen an. Jana Klonikowski.
2: Die Bundestagssitzung ist heute von 9 Uhr morgens bis 3:30 in der Nacht angesetzt. Dazwischen jede Menge Tagesordnungspunkte. Als erstes wird Kanzler Merz eine Regierungserklärung abgeben. Anlass ist ein Treffen des Europäischen Rats nächste Woche. In der Debatte danach wird es aber wohl auch um Merz' Arbeit generell gehen. Später soll dann unter anderem das erste Mal über das neue Heizungsgesetz und über das Aussetzen der Diätenerhöhung beraten werden. Wegen der angespannten Haushaltslage sollen die Abgeordneten dieses Jahr auf 500 Euro mehr im Monat verzichten.
1: Die Menschen in Deutschland essen weniger Kirschen. 1,7 Kilo waren es letztes Jahr pro Kopf. Vor ein paar Jahren war das noch ein Kilo mehr. Die heimische Kirschernte hat gerade begonnen. Die Bauern rechnen mit guten Ergebnissen, wenn das Wetter ihnen keinen Strich durch die Rechnung macht.
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4: Heute viele Wolken über Thüringen. Im Laufe des Tages sind immer wieder Schauer mit dabei. Und die Temperaturen, die schaffen es heute bis auf 18 Grad. Morgen am Freitag anfangs Schauer, später lockert es auf. Dann bleibt es auch trocken bei Werten bis 19 Grad.
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0: Es ist 16:30. 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
1: Ich bin Gisa Weber. Schönen guten Morgen. Mit dem Spiel Mexiko gegen Südafrika startet heute die XXL-Fußball-WM. 48 Teams sind dieses Jahr dabei. 104 Spiele wird es in den kommenden Wochen geben. Fabian Hoffmann hat die Details.
2: Mehr Teams heißt auch, dieses Jahr sind Nationen dabei, die im alten Modus keine Chance auf ein WM-Ticket gehabt hätten. 4 WM-Debütanten gibt's: Jordanien, Kap Verde, Usbekistan und Curaçao. Und gegen Curaçao muss die DFB-Elf am Sonntag als erstes ran. Ebenfalls neu, einige Regeln. Das beginnt schon vor dem Spiel. Dann steht der gesamte Kader zur Nationalhymne auf dem Rasen. Nicht in einer Reihe, sondern um den Mittelkreis. Der Schiedsrichter zeigt etwa bei Einwürfen einen Countdown an. Das soll für mehr Spielfluss sorgen. Und der Videoschiedsrichter darf öfter eingreifen, beispielsweise bei zu Unrecht gegebenen Ecken.
1: Die schwarz-rote Regierung hat im Kanzleramt mit Gewerkschaften und Arbeitgebern über Reformen beraten, die Deutschland fit für die Zukunft machen sollen. Das Spitzentreffen dauerte rund 3,5 Stunden. Es geht vor allem um Reformen bei den Themen Arbeitsmarkt, Sozialversicherung, Bürokratieabbau und Steuern. Bereits vorab hieß es, dass es dieses Mal nicht um Entscheidungen, sondern um den Austausch geht. Konkrete Beschlüsse wurden also nicht getroffen. Es sind aber weitere Gespräche vereinbart worden. Der Tankrabatt soll, bis er ausläuft, weiter vollständig an die Verbraucher durchgereicht werden. Das hat der Mineralölverband Fuels und Energie in der Rheinischen Post erklärt. Die Fraktionen von Union und SPD hatten sich zuletzt darauf geeinigt, dass die Steuersenkung Ende des Monats endet. Der Iran hat nach den jüngsten US-Angriffen die Straße von Hormuz komplett geschlossen. Das berichten iranische Medien. Schiffe, die durchfahren wollen, werden angegriffen, heißt es. Die US-Streitkräfte vor Ort bestreiten das. Sie hatten zuvor in der Nacht wieder Ziele im Iran angegriffen. Im Rahmen seines Besuchs in Spanien hat Papst Leo am Abend eine Messe in der Basilika Sagrada Familia in Barcelona gefeiert. Anschließend weihte er auch den dieses Jahr fertiggestellten 172,5 Meter hohen Jesus-Christus-Turm ein. Heute geht es für den Papst weiter auf die Kanarischen Inseln.
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3: Heute viele Wolken über Thüringen. Im Lauf des Tages sind immer wieder Schauer mit dabei. Und die Temperaturen, die schaffen es heute bis auf 18 Grad. Morgen am Freitag anfangs Schauer, später lockert es auf. Dann bleibt es auch trocken bei Werten bis 19 Grad.

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1: Unterstützt von KI. Auf der B7 Altenburg-Jena ist zwischen Gleiner und Großstülpnitz die Straße nach einem Unfall gesperrt.
0: Es ist 5 Uhr. 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
2: Ich bin Gisa Weber. Schönen guten Morgen. Fußballfans weltweit fiebern darauf hin. Heute geht die Weltmeisterschaft los. Das Turnier in Nordamerika wird das größte aller Zeiten. Fabian Hoffmann berichtet.
3: Kanada, Mexiko und die USA sind die Gastgeber. Der Großteil der 104 Spiele findet in den USA statt. Mit 48 Teams dauert die Gruppenphase so lange wie noch nie und auch ein 16-Finale gibt's dieses Mal. Zu den Top-Favoriten gehören die üblichen Verdächtigen, Europameister Spanien, Weltmeister Argentinien und auch Frankreich. Zum Auftakt spielt heute Mexiko gegen Südafrika. Es ist das gleiche Eröffnungsspiel wie vor genau 16 Jahren zum Start der WM 2010 in Südafrika. Für Deutschland wird's dann am Sonntag zum ersten Mal ernst gegen WM-Neuling Curaçao.
2: Bis tief in die Nacht hat die schwarz-rote Koalition im Kanzleramt mit Gewerkschaften und Arbeitgeberverbänden beraten. Es ging, wie Regierungssprecher Cornelius danach sagte, um notwendige Reformschritte für Wachstum und Beschäftigung in Deutschland. Konkrete Entscheidungen gab es nicht. Die sollen voraussichtlich bei einem Koalitionsausschuss Anfang Juli fallen. Bis dahin sollen weitere Gespräche folgen. Die beteiligten Arbeitgeberverbände und Gewerkschaften wollen sich wohl im Laufe des Tages zu dem Treffen äußern. Mammutsitzung heute im Bundestag. Begonnen wird am Morgen mit einer Regierungserklärung von Kanzler Merz zum bevorstehenden EU-Gipfel. Danach soll es bis tief in die Nacht um eine Reihe von Gesetzentwürfen gehen. Auch die Aussetzung der jährlichen Diätenerhöhung ist heute Thema. Der Konflikt zwischen den USA und dem Iran geht weiter. Nachdem US-Streitkräfte in der Nacht wieder Ziele im Iran angegriffen haben, meldet der Iran, dass die Straße von Hormuz komplett geschlossen sei. Heißt, Schiffe, die die Wasserstraße passieren wollen, werden angegriffen. Die US-Armee vor Ort weist das allerdings zurück. Deutschlands Gruppengegner für die Handball-Heim-WM nächstes Jahr stehen fest. Die DHB-Auswahl spielt in der Vorrunde gegen Serbien, Tunesien und Uruguay. Das ergab jetzt die Auslosung. Die deutsche Nationalmannschaft spielt ihre Vorrunde in München. Es gibt noch 5 weitere Spielorte. Kiel, Magdeburg, Stuttgart, Hannover sowie Köln, wo die Finalrunde stattfindet. Die Handball-Heim-WM steigt im kommenden Januar.

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1: Heute viele Wolken über Thüringen. Im Laufe des Tages sind immer wieder Schauer mit dabei. Und die Temperaturen, die schaffen es heute bis auf 18 Grad. Morgen am Freitag anfangs Schauer, später lockert es auf. Dann bleibt es auch trocken bei Werten bis 19 Grad.
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1: Unterstützt von KI. Auf der B7 Altenburg-Jena ist zwischen Gleiner und Großstöbnitz die Straße nach einem Unfall gesperrt.
0: Es ist 5:30. 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
2: Ich bin Gisa Weber. Schönen guten Morgen. Fußballfans weltweit fiebern darauf hin. Heute geht die Weltmeisterschaft los. Das Turnier in Nordamerika wird das größte aller Zeiten. Fabian Hoffmann berichtet.
3: Kanada, Mexiko und die USA sind die Gastgeber. Der Großteil der 104 Spiele findet in den USA statt. Mit 48 Teams dauert die Gruppenphase so lange wie noch nie und auch ein 16-Finale gibt's dieses Mal. Zu den Top-Favoriten gehören die üblichen Verdächtigen, Europameister Spanien, Weltmeister Argentinien und auch Frankreich. Zum Auftakt spielt heute Mexiko gegen Südafrika. Es ist das gleiche Eröffnungsspiel wie vor genau 16 Jahren zum Start der WM 2010 in Südafrika. Für Deutschland wird's dann am Sonntag zum ersten Mal ernst gegen WM-Neuling Curaçao.
2: Bis tief in die Nacht hat die schwarz-rote Koalition im Kanzleramt mit Gewerkschaften und Arbeitgeberverbänden beraten. Es ging, wie Regierungssprecher Cornelius danach sagte, um notwendige Reformschritte für Wachstum und Beschäftigung in Deutschland. Konkrete Entscheidungen gab es nicht. Die sollen voraussichtlich bei einem Koalitionsausschuss Anfang Juli fallen. Bis dahin sollen weitere Gespräche folgen. Die beteiligten Arbeitgeberverbände und Gewerkschaften wollen sich wohl im Laufe des Tages zu dem Treffen äußern. Mammutsitzung heute im Bundestag. Begonnen wird am Morgen mit einer Regierungserklärung von Kanzler Merz zum bevorstehenden EU-Gipfel. Danach soll es bis tief in die Nacht um eine Reihe von Gesetzentwürfen gehen. Auch die Aussetzung der jährlichen Diätenerhöhung ist heute Thema. Der Konflikt zwischen den USA und dem Iran geht weiter. Nachdem US-Streitkräfte in der Nacht wieder Ziele im Iran angegriffen haben, meldet der Iran, dass die Straße von Hormuz komplett geschlossen sei. Heißt, Schiffe, die die Wasserstraße passieren wollen, werden angegriffen. Die US-Armee vor Ort weist das allerdings zurück. Deutschlands Gruppengegner für die Handball-Heim-WM nächstes Jahr stehen fest. Die DHB-Auswahl spielt in der Vorrunde gegen Serbien, Tunesien und Uruguay. Das ergab jetzt die Auslosung. Die deutsche Nationalmannschaft spielt ihre Vorrunde in München. Es gibt noch 5 weitere Spielorte. Kiel, Magdeburg, Stuttgart, Hannover sowie Köln, wo die Finalrunde stattfindet. Die Handball-Heim-WM steigt im kommenden Januar.
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4: Heute viele Wolken über Thüringen. Im Laufe des Tages sind immer wieder Schauer mit dabei. Und die Temperaturen, die schaffen es heute bis auf 18 Grad. Morgen am Freitag anfangs Schauer, später lockert es auf. Dann bleibt es auch trocken bei Werten bis 19 Grad.
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0: 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Widder.
1: Fast jedes Vorhaben lässt sich mit einer positiven Haltung verwirklichen. Nutzen Sie die Gelegenheit.
0: Stier.
1: Die Erfolgssterne legen heute größten Wert auf eine sorgfältige Planung. Gehen Sie nochmal alle Einzelheiten durch.
0: Zwillinge.
1: Schleppen Sie immer noch eine alte Belastung mit sich herum? Dann ergreifen Sie allmählich mal die Initiative.
0: Krebs.
1: Dringende Verpflichtungen werden auf Sie zukommen. Diesmal können Sie sich nicht drumherum winden.
0: Löwe.
1: Bemühen Sie sich bei einer Diskussion um äußerste Sachlichkeit. Wenn die Gemüter hochkochen, führt es am gemeinsamen Ziel leider vorbei.
0: Jungfrau.
1: Seien Sie nicht so reizbar. Es kann jetzt nur besser werden und gerade Sie könnten viel dazu beitragen.
0: Waage.
1: Vogelstrauß Politik bringt Sie heute nicht weiter. Stellen Sie sich Ihren Konflikten und Problemen.
0: Skorpion.
1: Ihr Dominanzstreben kann schnell dazu führen, dass sich andere von Ihnen an die Seite gedrängt fühlen.
0: Schütze.
1: Ihre Stimmung fährt Achterbahn. Vorsicht! Sie könnten heute Dinge zusagen, die Sie morgen nicht mehr einhalten können.
0: Steinbock.
1: Trauen Sie sich heute ruhig was. Es gibt für Sie unerwartet Positives zu entdecken.
0: Wassermann.
1: Einen ungerechten Vorwurf brauchen Sie sich heute keinesfalls gefallen zu lassen. Stellen Sie sich ruhig mal auf die Hinterbeine.
0: Fische.
1: Es dürfte Ihnen heute leicht fallen, sich durchzusetzen. Eine gute Idee wird honoriert.
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0: Wir bringen Sie rein in den Donnerstag. Ihnen einen schönen guten Morgen. Es ist jetzt kurz vor 6. 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Und das sieht gut aus. Keine größeren Probleme für Sie unterwegs. Aber wir haben ein paar Panzerblitzer von Ihnen gemeldet. Und zwar auf der A4 Richtung Frankfurt zwischen Stadtroda und Jena Zentrum in der Baustelle. Da sind 80 erlaubt. Dann auf der B19 Meiningen Richtung Wasungen kurz hinter dem Autohaus. B247 in Mühlhausen, die Ammersche Landstraße stadteinwärts kurz vor der Ammerbrücke. Dann auf der B281 eine Ortszeugfahrt Hoheneiche Richtung Saalfeldhöhe Bushaltestelle. Und in Weimar Moskauer Straße beidseitig Höhe Bahnhaltestelle, wo 30 erlaubt sind. Und falls Sie unterwegs auch schon was entdeckt haben, Staus oder Blitzer, sagen Sie uns einfach Bescheid. Geht per Anruf oder auch per WhatsApp. Die Nummer ist die 0800 4x4 110. Ihnen unterwegs eine gute Fahrt. Wir haben es jetzt 6 Uhr.
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0: Und die wichtigsten Meldungen aus Thüringen gibt es jetzt von Leonard Adam.
2: Guten Morgen. Starker Regen ist gestern Nachmittag mehreren Autofahrern auf der A71 zum Verhängnis geworden. Rund um Erfurt hat es laut Polizei 2 schwere Unfälle gegeben. Demnach waren gegen 16 Uhr 2 Autos wegen Aquaplaning ins Schleudern geraten und in der rechten Leitplanke gelandet. Eins der Fahrzeuge überschlug sich dabei mehrfach. Die 2 Insassen wurden schwer verletzt und kamen ins Krankenhaus. Eine halbe Stunde später hat's dann 2 Porsche-Fahrer erwischt. Der vordere von ihnen krachte ebenfalls wegen Aquaplaning in die Leitplanke. Der hintere konnte nicht mehr bremsen und fuhr in die Unfallstelle. Die Fahrer blieben unverletzt. Den Schaden an den Autos schätzt die Polizei aber auf 110.000 Euro. Für 6.500 Schüler bei uns in Thüringen heißt es heute nicht im Klassenzimmer sitzen, sondern rausgehen und anpacken. Denn heute ist Schülerfreiwilligentag und es machen so viele Kinder mit wie noch nie. Im ganzen Land setzen sie sich dabei für gemeinnützige Projekte ein, beispielsweise bei der Freiwilligen Feuerwehr oder in Seniorenzentren. Andere helfen in Kleiderkammern oder verschönern Parks und Gärten. Den Schülerfreiwilligentag gibt's bei uns in Thüringen seit 2008. Einkaufen, wann man will. In Osmanstedt im Weimarer Land startet heute ein 24-Stunden-Kiosk. Der Containerbau steht am Friedrich-Ludwig-Jahn-Platz. Im sogenannten Dorfmarkt gibt's vor allem Lebensmittel, Getränke und andere Dinge für den Alltag. Bezahlen können Kunden ausschließlich mit Karte, ohne vorherige Registrierung. Und jetzt weitere Meldungen aus Deutschland und der Welt.
3: Ich bin Tom Husse, schönen guten Morgen. Fußballfans weltweit fiebern darauf hin. Heute geht die Weltmeisterschaft los. Das Turnier in Nordamerika wird das größte aller Zeiten. Fabian Hoffmann berichtet.
4: Kanada, Mexiko und die USA sind die Gastgeber. Der Großteil der 104 Spiele findet in den USA statt. Mit 48 Teams dauert die Gruppenphase so lange wie noch nie und auch ein 16-Finale gibt's dieses Mal. Zu den Top-Favoriten gehören die üblichen Verdächtigen, Europameister Spanien, Weltmeister Argentinien und auch Frankreich. Zum Auftakt spielt heute Mexiko gegen Südafrika. Es ist das gleiche Eröffnungsspiel wie vor genau 16 Jahren zum Start der WM 2010 in Südafrika. Für Deutschland wird's dann am Sonntag zum ersten Mal ernst gegen WM-Neuling Curaçao.
3: Die USA haben wieder mehrere Ziele im Iran beschossen. Es gehe bei den Angriffen um Selbstverteidigung, heißt es vom US-Militär. Iranische Medien berichteten von Explosionen im Süden des Landes, in der Nähe der Straße von Hormuz. Das Spitzentreffen von Schwarz-Rot mit Gewerkschaften und Arbeitgeberverbänden ist in der Nacht wie erwartet ohne Ergebnisse beendet worden. Es gehe um den Austausch, nicht um Beschlüsse, hieß es ja vorab. Gesprochen wurde über die anstehenden Reformen, um die Sozialsysteme zu stabilisieren und die Wirtschaft zu stärken.
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0: Ja, das ist so ein kleines bisschen so, als würden Sie in England Urlaub machen, ne? Die Temperaturen gerade so zweistellig oder wie in Meiningen mit 8 Grad leicht drunter. Wir haben viele Wolken, wenig Sonne. Einzelne Schauer können mal mit runterkommen. Ab Nachmittag können Sie sich auch schon auf etwas mehr Regen einstellen.

0: bei 15 bis 18 Grad. Und morgen, der Freitag, bleibt bis zum Abend doch eher grau. Auch da kann es mal nass werden, bei 19 Grad maximal.
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0: Und da hat Leonard Adam die Meldung aus Thüringen versichert.

0: berichtet hat.
1: Hm? Es hat gestern geregnet, also ich habe es nicht mitbekommen.
2: Das nennt sich Schauer, das muss nicht überall sein.
0: Das hat teilweise auch ganz schön geplatzt, was so runtergekommen ist. Es war auch so lustig, meine Nachbarin sagte dann irgendwie so zu mir, schade, wollt zum Unternehmenslauf. Muss ich jetzt aufs Sofa?
1: Ja. Oh nein.
0: Ich bin auch nicht hingegangen. Nicht mal zum Gucken. Das war dann doch drin ein bisschen gemütlicher. Jetzt bringen wir sie erstmal rein in diesen Donnerstag. Auch da nochmal ein bisschen Regen heute Nachmittag. Aber Richtung Wochenende und vor allen Dingen Richtung nächster Woche wird's besser. Und die musikalischen Aussichten, die sind Weltklasse. Aus den 80ern gleich. Robert Palmer, Johnny and Mary nach Hathaway und seiner großen Frage aus den 90ern.
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0: Hier nach 6, guten Morgen.

0: Start in den Donnerstag mit König und Co. hier bei Landeshöhle Thüringen. 6:11 ist es jetzt. Schönen guten Morgen. Und wir sind auch heute wieder mit Ihnen im Garten unterwegs und das hoffentlich mit einem guten Verhältnis zu Ihrem Nachbarn.
1: Ja, in Meusewitz sieht das Ganze aber ein bisschen anders aus. Da gibt es nämlich einen Gartenzaunkrieg und das müssen Sie sich mal vorstellen, seit 30 Jahren. Ja, da ging es ursprünglich nur um ein Stück Land und das Ganze hat sich dann aber hochgeschaukelt zu einem Dauerdrama und da ist jetzt die Polizei regelmäßig zu Besuch.
0: Da fragen Sie sich hoffentlich auch, wie es so weit kommen kann. Man kann doch miteinander reden, oder? Das ist doch eigentlich kein Problem. Mhm. Und selbst wenn mal was rüber in den Nachbargarten wächst, ne? Dann ist das halt so. Kann man doch alles irgendwie klären. Und wir haben unterwegs ganz viele Gegenbeispiele von Ihnen gefunden.
2: Also die Nachbarn, die sind dann auch so nett. Die fragen dann nach, ob sie irgendwas, was rüberragt, dann auch abschneiden dürfen. Da gibt es überhaupt gar keinen Zoff.
0: Ja, so kenne ich es auch. Man hilft sich gegenseitig. Danach wird der Grill angeschmissen und alles ist schön. Ich freue mich auch schon auf die nächste Gartenparty bei einem Kumpel. Da sind die Gartennachbarn nämlich auch immer mit dabei.
1: Ja, bei uns ist das auch ähnlich. Wir haben auch ein super gutes Verhältnis zu unseren Nachbarn. Und jetzt am Wochenende ist eine große Geburtstagsparty. Und da sind sie dann auch dabei.
0: Sie haben hoffentlich auch solche Nachbarn, die immer für sie da sind und auch mal die Hecke mitschneiden. Denn bevor sich das irgendwie mit Zoff füllt und das Leben schwer wird, kann man doch einfach kurz unterschiedlicher Meinung sein. Und dann wird am Ende wieder gegrillt. Und alles ist schön. Guten Morgen Ihnen.

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1: Wir bringen Sie rein in einen doch eher grauen, auch relativ frischen Donnerstag. Ihnen einen schönen guten Morgen mit König und Crew hier bei Landeswelle Thüringen, 6.18 Uhr, noch 12 Minuten bis 6:30. Das wäre, wie können wir das schön machen heute?
2: Mit guter Musik.
1: Mit richtig guter Musik. Und wir nehmen Sie mit zum Strand. Vielleicht waren Sie schon mal auf Jamaika. Ich hatte mal das Glück gehabt, das war kurz nach Weihnachten und das ist ein total komisches Bild. Da hast du weiße Strände. Die Sonne brezelt ohne Ende und da stehen diese riesengroßen Weihnachtsbäume, wie man so aus Ami-Filmen kennt.
2: Ja.
1: Und die Hauptstadt von Jamaika ist natürlich Kingston, besungen von UB40,

0: Kingston-Town aus den 90ern. Reggae-Kult, gleich hier bei Landeswelle Thüringen.
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1: Kurz vor 6:30, Staus und Blitzer bei Landeshöhe Thüringen immer zuerst. Hier nur eine Meldung von der A71 in Richtung Sangerhausen. Zwischen Meiningen Nord und Dreieck Suhl steht ein kaputtes Auto auf dem Standstreifen. Ansonsten keine größeren Probleme, Blitzer haben wir auch noch keine. Falls Sie was entdeckt haben, einfach Bescheid sagen bei uns per Anruf oder auch per WhatsApp. Die Landeshöhe Verkehrsleitstelle erreichen Sie unter 0800 4x4 110. Gute Fahrt Ihnen, es ist Punkt 6.30 Uhr.
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1: Und die wichtigsten Meldungen aus Thüringen gibt's jetzt von Leonard Adam.
3: Guten Morgen. Gleich zweimal hat heftiger Regen gestern Nachmittag auf der A71 zu heftigen Unfällen geführt. Den ersten gab es laut Polizei gegen 16 Uhr auf Höhe von Erfurt. Zwei Autos kamen demnach durch Aquaplaning ins Schlingern und krachten in die rechte Leitplanke. Ein Wagen überschlug sich dabei mehrfach. Die beiden Insassen wurden schwer verletzt und kamen ins Krankenhaus. Etwa eine halbe Stunde später ist dann wieder auf Höhe Erfurt ein Porsche weggerutscht und in die Leitplanke gekracht. Ein zweiter Porsche hinter ihm konnte nicht mehr bremsen und fuhr auf. Endergebnis: keine Verletzten, aber ein Schaden von rund 110.000 Euro. Für Fußballfans ist es heute der Tag. Die Fußball-Weltmeisterschaft in Nordamerika startet und auch Thüringen fiebert mit. Trotz der teils recht späten Anstoßzeiten gibt's einige Public Viewings bei uns im Freistaat. Die Deutschlandspiele gibt's zum Beispiel auf dem Erfurter Petersberg zu sehen. Hier ist Open Air Platz für 2000 Gäste. In Eisenach können Sie die Spiele der deutschen Mannschaft im Festzelt an der Werner-Assmann-Halle mitverfolgen. Und auch Mathe und Fußball passen zusammen. In Jena haben nämlich Mathematikstudenten für Sonntag ein Public Viewing im Hörsaal 1 organisiert. Und mehr zum WM-Start gibt's auch gleich von Kollege Tom Husse. Weil er KI an seinen Reden mitschreiben lässt, muss Ministerpräsident Mario Vogt gerade einiges an Kritik einstecken. Das Portal Fragt den Staat will in mehreren seiner Ansprachen Passagen gefunden haben, die mit KI erstellt wurden. Vogt selbst dagegen, er verteidigt das Vorgehen. Selbstverständlich würden moderne KI-Werkzeuge in der Staatskanzlei zum Einsatz kommen, so Vogt. Die meisten seiner Reden würde er außerdem frei halten. Und jetzt weitere Meldungen aus Deutschland und der Welt.
4: Ich bin Tom Husse, schönen guten Morgen. Fußballfans weltweit fiebern darauf hin. Heute geht die Weltmeisterschaft los. Das Turnier in Nordamerika wird das größte aller Zeiten. Fabian Hoffmann berichtet.
5: Kanada, Mexiko und die USA sind die Gastgeber. Der Großteil der 104 Spiele findet in den USA statt. Mit 48 Teams dauert die Gruppenphase so lange wie noch nie und auch ein Sechzehntelfinale gibt's dieses Mal. Zu den Top-Favoriten gehören die üblichen Verdächtigen, Europameister Spanien, Weltmeister Argentinien und auch Frankreich. Zum Auftakt spielt heute Mexiko gegen Südafrika. Es ist das gleiche Eröffnungsspiel wie vor genau 16 Jahren zum Start der WM 2010 in Südafrika. Für Deutschland wird's dann am Sonntag zum ersten Mal ernst gegen WM-Neuling Curaçao.
4: Die USA haben wieder mehrere Ziele im Iran beschossen. Es gehe bei den Angriffen um Selbstverteidigung, heißt es vom US-Militär. Iranische Medien berichteten von Explosionen im Süden des Landes, in der Nähe der Straße von Hormus.
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1: Wenn Sie auch Freunde in Hamburg haben, ne, die würden sich hier bei uns heute viel zu Hause fühlen. Wir haben viele Wolken, wir haben wenig Sonne. Einzelne Schauer sind schon möglich. Ab Nachmittag kommt dann noch etwas mehr Regen zu uns rein. 15 bis 18 Grad, die erfrischenden Spitzenwerte. Morgen, da bleibt es bis zum Abend auch eher grau und kann mal nass werden. Bei 19 Grad maximal.
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1: Von dem Grau lassen Sie sich heute bitte nicht ärgern, ne? Auch wenn es ein bisschen komisch aussieht draußen. Wir müssen selber ein bisschen Farbe reinbringen. Ich habe extra meinen blauen Pulli angezogen heute.
6: Ich habe rot an.
1: Leo Grün?
3: Ja, ist so alles dabei.
1: Sehr schön. So können wir reinstarten in diesen Donnerstag und das auch mit dem richtigen Sound. Ein großartiger 80er, der macht auch bei mir immer richtig gute Laune. Lassen Sie sich anstecken. Hier sind Mental as Anything und

0: Wir bringen Sie in den Donnerstag. Schön, dass Sie mit uns aufstehen. Hier ist König und Crew bei Landeswelle Thüringen. 6.41 Uhr Hammers. Wenn Sie mal zur Autowerkstatt müssen, ne? Dann machen wir einen Termin und gut ist. Ich muss auch mal hin. Bei mir war vor ein paar Wochen so ein Typ übers Auto gelaufen und hat auch Dellen ins Dach reingemacht. So ein Trottel, Entschuldigung. Ich bin ja eigentlich ein Fan von Online-Terminen. Ne? Ich wusste aber nicht, was ich von den vorgefertigten Kategorien da auf der Homepage auswählen sollte für einen Kostenvoranschlag.
1: Ja, dann hilft anrufen.
0: Das habe ich gemacht. Mhm. Und jetzt raten Sie mal, wie es weiterging. Ich hatte einen Automaten dran, der genau dasselbe gemacht hat wie die Internetseite. Ich habe als Termin auch nur einen Tag gesagt bekommen, aber keine Uhrzeit. Jetzt bekomme ich wohl nochmal einen Rückruf, wann ich genau kommen kann. Das ist doch umständlich, oder?
1: Ich hatte das tatsächlich vor 3 Wochen exakt genauso.
0: So, Svea erzählt Ihnen jetzt mal, wie man das bei einer großen Kette richtig macht. Ne? Du bist ja offensichtlich dran gewesen.
1: Ja, also ich war am Anruf und ich fand das super frustrierend. Da habe ich einfach aufgelegt und bin einfach 2 Stunden später persönlich hingefahren und habe gesagt, schaut euch das bitte an und sagt mir, was ich tun soll und was ich zahlen muss.
0: Und die Leute übelst nett dort, gell?
1: Ja, das hat dann auch gut funktioniert.
0: Hatte ich damals bei meinem Reifenwechsel auch. Und wir merken mal wieder, es ist gut, wie wir es früher gemacht haben, ne? Da hast du bei den Kumpels ja auch nicht angerufen, ob sie da sind, sondern bist einfach hingefahren und hattest eine gute Zeit. Guten Start Ihnen mit Landeswelle Thüringen.

0: Das ist auch so ein Song, wo sie immer was anderes verstehen können, als Jennifer Rush eigentlich singt. Ne? Svea und ich, wir haben uns gerade eben auch schon gefragt, wer ist eigentlich Ringo Weiß?
1: Ich werde auch jetzt nie wieder was anderes hören, glaube ich.
0: Gern geschehen. Ring of Ice, die 80er. Der Landeswelle Thüringen zum Start in den Donnerstag, gleich mit Sommersound aus den 90ern. Der kleine Iglesias, der Enrique, Rhythm Divine. Für Sie unterwegs noch eine frische Meldung von den Straßen. Vorsicht A71 Richtung Sangerhausen zwischen Erfurt-Bindersleben und Erfurt-Gispersleben. Reifenteile auf der Fahrbahn.
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0: guten Start in den Donnerstag. Staus und Blitzer bei Landeswelle Thüringen immer zuerst. A71 Richtung Sangerhausen. Vorsicht bitte zwischen Erfurt-Bindersleben und Erfurt-Gispersleben hier Reifenteile auf der Fahrbahn. Und einen Blitzer haben wir auf der B176 zwischen Dachwig und dem Andislebener Kreuz, wo 70 erlaubt sind. Vielen Dank an Robert fürs Bescheidsagen. Der hat sie gerade beim Aufbauen erwischt. Und falls Sie auch was gesehen haben, immer her damit an die Landeswelle Verkehrsleitstelle per Anruf oder auch per WhatsApp. Die Nummer ist die 0800 4x4 110. Gute Fahrt Ihnen, wir haben es jetzt 7 Uhr.
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0: Und die wichtigsten Meldungen aus Thüringen gibt's jetzt von Leonard Adam.
2: Guten Morgen. 48 Teams und 104 Spiele. Heute Abend startet in Nordamerika die größte Fußball-WM aller Zeiten. Und auch wenn nach deutscher Zeit einige Spiele recht spät angestoßen werden, an vielen Orten bei uns im Freistaat ist gemeinsames Mitfiebern drin. In der Sparkassen-Arena Gera beispielsweise werden alle Spiele auf einer großen LED-Leinwand gezeigt. Die deutschen Spiele gibt's unter anderem bei Public Viewings zum Nordhäuser Rolandfest, am Mühlhäuser Schwanenteich oder dem Saalestrand in Rudolstadt. Und mehr zum Eröffnungsspiel der WM gibt's gleich von Tom Husse. Starker Regen hat auf der A71 bei Erfurt gleich zu zwei schweren Unfällen geführt. Laut Polizei waren zuerst gegen 16 Uhr zwei Autos wegen Aquaplaning in die Leitplanke gekracht. Eins davon überschlug sich dabei mehrfach, die Insassen wurden schwer verletzt. Kurz später ist dann ein Porsche auf nasser Fahrbahn in die Leitplanke geschlittert. Ein weiterer Porsche hinter ihm krachte dann in den Unfallwagen. Hier wurde niemand verletzt, aber es ist laut Polizei ein Schaden von rund 110.000 Euro entstanden. Rund 6.500 Schüler bei uns in Thüringen sitzen heute nicht im Klassenzimmer, sondern sind ehrenamtlich unterwegs. Beim Schülerfreiwilligentag packen sie zum Beispiel bei der Freiwilligen Feuerwehr oder in Naturschutzvereinen mit an, helfen in Seniorenzentren oder bringen Parks auf Vordermann. Ziel der Aktion ist es, die Kinder für freiwilliges Engagement zu begeistern. Und jetzt weitere Meldungen aus Deutschland und der Welt.
3: Ich bin Tom Husse, schönen guten Morgen. Mexiko gegen Südafrika. Mit diesem Duell startet heute die Fußball-WM in Nordamerika. Fast 6 Wochen lang rollt in Kanada, Mexiko und den USA der Ball. Die Vorfreude ist bei vielen mittlerweile da. Es gibt aber auch weiter Kritik am Turnier. Fabian Hoffmann.
4: Ja, ohne Frage. Da fallen einem natürlich zuallererst die teils astronomischen Ticketpreise ein. Auch sie dürften ein Grund sein, dass etwa die Hotelbranche beispielsweise in den USA bislang eher enttäuscht ist. Dazu kommt die Politik von US-Präsident Trump, Einreisebeschränkungen für Fans und Spieler mancher Länder, Angst vor der Einwanderungsbehörde ICE, der Irankrieg und die Folgen davon. Und dann sind da auch noch die teils heftigen Reisestrapazen für die Teams sowie die Zeitverschiebung für die Fans hier. Deutschland steigt am Sonntag gegen Curaçao ins Turnier ein.
3: Justizministerin Hubich will die Verjährungsfrist bei Vergewaltigung auf 20 Jahre verlängern. Die aktuelle Frist von 5 Jahren sei zu kurz, sagte Hubich dem Redaktionsnetzwerk Deutschland. Außerdem plädiert sie dafür, dass beim Sex künftig der Grundsatz nur Ja heißt Ja gelten soll, um Frauen besser zu schützen.
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0: Heute nochmal sehr durchwachsen. Sie könnten sich eigentlich fast ein bisschen wie im Herbst fühlen da draußen. Die Temperaturen gerade so zweistellig, nur Meiningen mit 9 Grad nur ein bisschen drunter. 15 bis 18 Grad können wir maximal erwarten. Dazu viele Wolken, wenig Sonne. Ab Nachmittag dann auch ein paar mehr Regenschauer. Und auch morgen der Freitag, der bleibt erstmal bis zum Abend eher grau. Auch da kann es mal nass werden. Bei 19 Grad maximal. Kann Ihnen jetzt schon mal sagen, der Samstag, der sieht besser aus.
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1: Den Blick auf Thüringen hat für Sie Leonard Adam.
2: Guten Morgen.
1: Svea Mausberger, meine bessere Hälfte hier im Studio.
3: Guten Morgen.
1: Ich bin Alex König, willkommen im Donnerstag. Vielleicht bereiten Sie sich gedanklich schon mal so ein bisschen aufs Wochenende vor, vor allen Dingen, wenn Sie noch ein Geschenk für einen Geburtstag brauchen. Svea nimmt Sie jetzt mal mit auf Ihre Odyssee von gestern.
3: Ich wollte gestern ein Bettlaken besorgen, auch für ein Geschenk. Und ich dachte, es wird ganz einfach, ne? Ich gehe in den Laden,

0: ist dabei auch Zwischengrößen.
1: Ich habe da auch mal so meine Probleme. Bei mir ist, glaube ich, kein Bettlaken im Schrank, was wirklich richtig auf die Matratze drauf passt. Das eine ist zu groß. Ne? Leo, du lachst, aber das kennen Sie vielleicht auch. Das eine ist zu groß, da schlagen Sie es einfach an der Seite ein bisschen mehr um. Das andere ist zu klein, da stehen von der Matratze dann die Ecken so in die Höhe.
0: Und am Ende rutscht es ab.
2: Ich habe das Problem mit Decken. Irgendwie passen meine Bezüge nicht zu den Decken.
1: Es ist eine Wissenschaft für sich. Kommen Sie gut rein in den Donnerstag mit Gazebo. Hier sind die 80er. Hier ist I Like Chopin.

0: Und jetzt sie. 13 Minuten nach 7. Ihnen einen schönen guten Morgen, guten Start in diesen Donnerstag mit König und Kruse, hören Landeshülle Thüringen. Und ich glaube, Sie geben mir recht, es ist wirklich super spektakulär, wie das alles organisiert wird. Es ist immerhin kein Kindergeburtstag, den Sie mal eben im Wohnzimmer abfeiern. Die Fußball-WM startet.
1: Ja, und da ist heute die Eröffnungsfeier in Mexiko-Stadt mit 83.000 Leuten im Stadion. Ja, und danach findet dann direkt das Eröffnungsspiel statt um 21 Uhr. Und das ist dann der Gastgeber Mexiko gegen Südafrika.
0: Auch wenn ich persönlich so gar kein Fußballfan bin, normalerweise fühle ich doch so ein bisschen was von der Stimmung. Auch bei Ihnen habe ich aber bis jetzt noch keine Euphorie mitbekommen. Das ist irgendwie komisch.
1: Ja, also bei mir ist es jetzt zumindest so, dass ich beim Tippspiel hier im Funkhaus mitmache.
0: Siehst du, ich nicht?
1: Das müssen wir ändern.
0: Also, ich lieg immer falsch.
1: Ja, okay, aber dann wollen wir nicht einfach zusammen tippen und dann sagst du mir, was du machen würdest und dann drehen wir es aber einfach um und machen genau das Gegenteil.
0: Das ist eine klasse Idee. Können Sie sich mal abgucken. Gern geschehen. Ne? Ich habe wirklich keinen Plan davon. Aber Fakt ist, am Sonntag steigen wir dann gegen Curaçao ein. Wir starten jetzt schon mal so ein bisschen die Vorfreude musikalisch. Lass ich mich dann nämlich auch gerne so ein bisschen mitreißen. Herbert Grönemeyer. Zeit, dass sich was dreht. Jetzt zum Start in die Fußball-WM bei Landeswelle Thüringen. Guten Morgen.
1: Guten Morgen.
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0: Italo-Disco-Pop made in Germany, die 80er Fancy Slice Me Nice. So starten sie rein in den Donnerstag. Ihnen einen schönen guten Morgen mit König und Crew hier bei Landeswelle Thüringen. 7.21 Uhr ist es, noch 9 Minuten bis 7:30 Uhr. Und manche von Ihnen, die haben einen Job. Ich glaube, da würden auch Sie nicht mittauschen wollen, ne?
1: Ist aber wichtig, vor allem, wenn Ihnen der Weg wieder frei gemacht wird unterwegs.
0: Ja, wir hatten nämlich Reifenteile auf der A71 zwischen Erfurt-Binnersleben und Gispersleben. Da hat uns Vivian gerade eben aus dem Auto rausgeschrieben, dass sie momentan von zwei fleißigen Männern aufgesammelt werden. Also vielen Dank mal an alle, die sich da wirklich so ein bisschen in Gefahr begeben, damit wir wieder sicher unterwegs sein können. Daumen hoch und Dankeschön an Vivian fürs Melden. Gute Weiterfahrt. Wir rocken sie rein in den Donnerstag. Was für eine 80er-Hymne von Bon Jovi. Living on a Prayer. Noch vor 7:30 Uhr hier bei Landeswelle Thüringen.
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0: Ihnen einen guten Start rein in diesen Donnerstag. Schön, dass Sie bei uns sind. Wir haben es jetzt kurz vor 7:30. Staus und Blitzer bei Landeswelle Thüringen immer zuerst. Bitte vorsichtig fahren auf der A38 in Richtung Leipzig. Zwischen Halbert Heiligenstadt und Leinefelde-Worbis ist das Notarztteam im Einsatz. Der Standstreifen ist hier blockiert. Trotzdem bitte ganz vorsichtig dran vorbeifahren. A71 Richtung Sangerhausen zwischen Meiningen-Nord und Dreieck-Suhl. Kaputtes Auto auf dem Standstreifen. Und A73 in Richtung Nürnberg zwischen Suhl-Friedberg und Schleusingen. Kaputter LKW auf dem Standstreifen. Blitzer auf der B92 zwischen Schöpsdrehe und Kunstdorf aus einem dunklen Caddy. Da sind 70 erlaubt. Dann auf der B176 zwischen Dachwig und Andislebener Kreuz dürfen Sie auch 70 auf dem Tacho haben. Und noch einer zwischen Herrschdorf und Dröbischau im Kurvenbereich. Falls Sie auch was entdeckt haben, einfach Bescheid sagen bei uns per Anruf oder auch per WhatsApp. Die Nummer ist die 0800 4x4 110. Gute Fahrt Ihnen, wir haben es jetzt 7.30 Uhr.
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0: Und die wichtigsten Meldungen aus Thüringen gibt's jetzt von Leonard Adam.
2: Guten Morgen. Für Fußballfans im Freistaat ist es heute der Tag. Die Fußball-Weltmeisterschaft in Nordamerika startet und Thüringen fiebert mit. Trotz der teils recht späten Anstoßzeiten gibt's einige Public Viewings bei uns im Freistaat. Die Deutschlandspiele können Sie zum Beispiel Open Air auf dem Erfurter Petersberg sehen oder auch in Eisenach in einem Festzelt an der Werner-Assmann-Halle. Und auch Uni und Fußball passen zusammen. In Jena haben nämlich Mathematikstudenten fürs Deutschlandspiel am Sonntag ein Public Viewing im Hörsaal organisiert. Und mehr zum WM-Start gibt's auch gleich vom Kollegen Tom Husse. Weil er KI an seinen Reden mitschreiben lässt, muss Ministerpräsident Mario Vogt gerade einiges an Kritik einstecken. Das Online-Portal Fragt den Staat will in mehreren seiner Ansprachen Passagen gefunden haben, die mit KI erstellt wurden. Vogt selbst versteht die Aufregung darüber nicht wirklich. Er hält eigenen Angaben nach KI längst für einen Teil der modernen Kommunikation. Selbstverständlich werde sie daher auch in der Staatskanzlei eingesetzt, so Vogt. Einkaufen, wann man will. In Osmanstedt im Weimarer Land startet heute ein 24-Stunden-Laden. Der Containerbau steht am Friedrich-Ludwig-Jahn-Platz. Und in dem Selbstbedienungsladen gibt's vor allem Lebensmittel, Getränke und andere Dinge für den Alltag. Bezahlen können Kunden ausschließlich mit Karte, aber ohne sich vorher zu registrieren. Und jetzt weitere Meldungen aus Deutschland und der Welt.
3: Ich bin Tom Husse. Schönen guten Morgen. Mexiko gegen Südafrika. Mit diesem Duell startet heute die Fußball-WM in Nordamerika. Fast 6 Wochen lang rollt in Kanada, Mexiko und den USA der Ball. Die Vorfreude ist bei vielen mittlerweile da. Es gibt aber auch weiter Kritik am Turnier. Fabian Hoffmann.
4: Ja, ohne Frage. Da fallen einem natürlich zuallererst die teils astronomischen Ticketpreise ein. Auch sie dürften ein Grund sein, dass etwa die Hotelbranche beispielsweise in den USA bislang eher enttäuscht ist. Dazu kommt die Politik von US-Präsident Trump, Einreisebeschränkungen für Fans und Spieler mancher Länder, Angst vor der Einwanderungsbehörde ICE, der Iran-Krieg und die Folgen davon. Und dann sind da auch noch die teils heftigen Reisestrapazen für die Teams sowie die Zeitverschiebung für die Fans hier. Deutschland steigt am Sonntag gegen Curaçao ins Turnier ein.
3: Justizministerin Hubich will die Verjährungsfrist bei Vergewaltigung auf 20 Jahre verlängern. Die aktuelle Frist von 5 Jahren sei zu kurz, sagte Hubich dem Redaktionsnetzwerk Deutschland. Außerdem plädiert sie dafür, dass beim Sex künftig der Grundsatz nur Ja heißt Ja gelten soll, um Frauen besser zu schützen.
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0: Ja, so einen Schirm sollten Sie heute auf jeden Fall mit dabei haben und sich auch vielleicht ein bisschen dicker einpacken. Ich habe heute zum ersten Mal wieder eine lange Hose an. Viele Wolken ziehen durch, gibt nur wenig Sonne. Einzelne Schauer sind immer mal wieder möglich. Ab Nachmittag sogar etwas mehr Regen. 15 bis 18 Grad sind die Spitzenwerte. Ja, super zum Durchlüften, um mal die Hitze aus der Bude rauszukriegen. Morgen bleibt es bis zum Abend noch eher grau. Auch da kann es mal nass werden von oben bei 19 Grad maximal.
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0: Dass riesige Schiffe aus Stahl auf dem Wasser schwimmen, das ist jetzt kein ungewöhnlicher Anblick, ne? Wenn Sie wie ich so ein Kreuzfahrtfan sind, dann kennen wir wirklich Riesendinger, die da übers Meer schippern und nicht untergehen. Aber wenn Sie einen Betonklotz ins Wasser schmeißen, dann geht der normalerweise unter.
2: Ja, in Weimar wurde aber absichtlich Beton ins Wasser gesetzt, nämlich Betonkanus gebaut von Studierenden.
0: Wie es funktioniert und wie es ausgegangen ist, hören Sie gleich von Leo. Die gute Meldung gegen 7:50. Und wir bringen Sie jetzt rein in den Donnerstag. Gleich mit Rüpelrocker Billy Idol aus den 80ern. Eyes Without a Face. Nach einem Sommer 90er. Ich sag nur, ja, ja, ja. Na, und Sie wissen Bescheid. Coco Jumbo, Mr. President, hier bei Landeswelle Thüringen um 7:04 Uhr.

0: Wir stellen fest, Sie starten schon in den Donnerstag. Ihnen einen schönen guten Morgen, 7.42 Uhr haben wir es jetzt.
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0: Wenn Sie schon draußen waren, dann merken Sie, nach Badewetter fühlt sich das heute nicht so richtig an, ne? Es sei denn, Sie gehen auch gerne mal Eisbaden. Trotzdem war es im Schwanseebad in Weimar gestern richtig voll. Leo, die Attraktionen im Wasser waren allerdings keine Badenixen.
2: Nee, sondern Kanus aus Beton. Die sehen auf den ersten Blick aus wie völlig normale Kanus, aber sie sind halt deutlich schwerer. Gebaut haben sie in den letzten Monaten Studenten der Bauhaus-Uni Weimar und gestern kam dann der große Moment und sie haben getestet, ob die Teile eigentlich überhaupt schwimmen. Mhm. Und tatsächlich, es hat alles geklappt. Möglich macht das eine ganz besondere Betonmischung.
0: Und natürlich auch ganz viel Erfahrung, gell? Ich glaube, es ist nicht das erste Mal, dass in Weimar Betonkanus gebaut werden.
2: Nee, hinter der ganzen Sache, da steckt ein Wettbewerb, den es schon seit den 80er Jahren gibt. Die sogenannte Betonkanu-Regatta der deutschen Zement- und Betonindustrie. Da gehen alle 2 Jahre Teams aus ganz Deutschland an den Start und neben der Konstruktion der Kanus zählt dann auch die sportliche Leistung der Teilnehmer. Die müssen nämlich in verschiedenen Wettbewerben ihre Boote durch einen Parcours rudern. In einer Woche fährt das Weimarer Team dafür nach Brandenburg und ich sag mal so, die Latte, die liegt hoch. Vor 2 Jahren gab es nämlich 2 Siege und einen 2. Platz.
0: Also wirklich Respekt. Ich habe das schon mal gesehen, wie Leute selber ein Kanu aus Holz gebaut haben. Ich weiß nicht, ob sie sich da reinsetzen würden, aber das Bild war schon super schräg, wie das im Wasser so langsam immer weiter untergegangen ist. Und bei den Betonkanus eben nicht. Also die machen hier in Weimar offensichtlich was super richtig. Dankeschön, Leo.

0: hoffe, Sie sind so drauf wie unsere Kollegen hier im Funkhaus. Sie hören Landeswelle Thüringen. 7.49 Uhr, 11 Minuten noch bis 8. Es ist Donnerstag. Und Svea, wir haben es gerade eben gesehen, ne? Hier ist eine ganze Traube reingekommen. Die Leute haben gestrahlt.
1: Ja, und alle winken.
0: Sehr schön. Und das, obwohl es draußen so grau und so kühl ist, ne? So ein bisschen Erfrischung scheint Ihnen auch mal gut zu tun. Was immer gut tut, ist die richtige Musik. Wir tauchen gleich ein in die 80er. Ich finde immer diese Bandnamen so großartig. Reden, reden. Talk, talk.

0: It's My Life, gleich hier bei Landeswelle Thüringen. Guten Morgen.
1: Guten Morgen.
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einen guten Start in den Donnerstag. Es ist jetzt kurz vor 8. Staus und Blitzer bei Landeshöhe Thüringen immer zuerst. Wir starten auf der A38 in Richtung Leipzig. Zwischen Halbad Heiligenstadt und Leinefelde-Worbis ist der Notarzt im Einsatz. Auf dem Standstreifen fahren Sie da bitte vorsichtig dran vorbei. A71 in Richtung Sangerhausen. Zwischen Meiningen-Nord und Dreieck-Suhl kaputtes Auto auf dem Standstreifen. Und A73 in Richtung Nürnberg. Zwischen Suhl-Friedberg und Schleusingen ein kaputter LKW auf dem Standstreifen. Und

0: Jahren hat uns jemand von Ihnen angerufen.
1: Einen wunderschönen guten Morgen, hier ist der Carsten. Ich möchte euch gerne einen Blitzer melden. Und zwar auf der A73 von Schleusingen Richtung Suhl in der 100er-Zone.
0: Vielen Dank fürs Aufpassen, Carsten. Gute Weiterfahrt. Also Blitzer auf der A73 Richtung Suhl zwischen Schleusingen und Suhl-Friedberg ist das. Dann B92 zwischen Schöpsdrehe und Kunstdorf aus einem dunklen Caddy. B176 zwischen Dachwig und Andislebener Kreuz, da sind 70 erlaubt. In Erfurt, Binderslebener Landstraße, beidseitig Höhe Friedhof aus einem weißen Caddy. 30 dürfen Sie auf dem Tacho haben. Noch eine 30 wird kontrolliert zwischen Herrsdorf und Rübischau im Kurvenbereich. Und Blitzer auch in Schwerstedt Richtung Buttelstedt sind auch 30 erlaubt. Vielen Dank an Jens fürs Bescheid sagen. Ihnen unterwegs eine gute Fahrt. Wir haben es jetzt 8 Uhr.
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0: Und die wichtigsten Meldungen aus Thüringen gibt's jetzt von Leonard Adam.
3: Guten Morgen. Mehr Teams, mehr Spiele. Heute Abend startet in Nordamerika die größte Fußball-WM aller Zeiten. Und auch bei uns in Thüringen wird an vielen Orten gemeinsam mitgefiebert. In der Sparkassen-Arena Gera zum Beispiel laufen alle Spiele auf einer großen LED-Leinwand. Und wer vor allem die deutschen Partien sehen will, hat auch viel Auswahl. Public Viewing gibt's unter anderem beim Nordhäuser Rolandfest, am Mühlhäuser Schwanenteich oder am Saalestrand in Rudolstadt. Mit welchem Spiel die WM heute Abend startet, das berichtet gleich Tom Husse. Für 6.500 Schüler bei uns in Thüringen heißt es heute nicht im Klassenzimmer sitzen, sondern rausgehen und anpacken. Denn heute ist Schülerfreiwilligentag und es machen so viele Kinder mit wie noch nie. Im ganzen Land setzen sie sich dabei für gemeinnützige Projekte ein, beispielsweise bei der Freiwilligen Feuerwehr oder in Seniorenzentren. Andere helfen in Kleiderkammern oder verschönern Parks und Gärten. Den Schülerfreiwilligentag gibt's bei uns in Thüringen seit 2008. Und jetzt weitere Meldungen aus Deutschland und der Welt.
4: Ich bin Tom Husse, schönen guten Morgen. In Nordamerika startet heute die Fußball-WM. Co-Gastgeber Mexiko eröffnet das Turnier gegen Südafrika im legendären Aztekenstadion in Mexico City. Es ist das erste Stadion überhaupt, in dem schon zum dritten Mal ein WM-Eröffnungsspiel stattfindet. 48 Teams sind bei dem XXL-Turnier dabei. Zu den WM-Debütanten gehört dabei auch Curaçao. Der karibische Inselstaat ist der erste deutsche Gegner in der Vorrunde. Am Sonntag muss das DFB-Team in Houston, Texas gegen Curaçao ran. Die USA haben wieder mehrere Ziele im Iran beschossen. Es gehe bei den Angriffen um Selbstverteidigung, heißt es vom US-Militär. Iranische Medien berichteten von Explosionen im Süden des Landes, in der Nähe der Straße von Hormuz. Der Tankrabatt soll, bis er ausläuft, weiter vollständig an die Verbraucher durchgereicht werden. Das hat der Mineralölverband Fuels und Energie in der Rheinischen Post erklärt. Die Fraktionen von Union und der SPD hatten sich zuletzt darauf geeinigt, dass die Steuersenkung Ende des Monats endet.
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3: Teilauto baut seine Flotte bei uns im Freistaat aus. Wie das Unternehmen aus Leipzig meldet, hat Gotha einen weiteren Ausleihstandort mit Fahrzeug dazu bekommen. Und auch in Gera ist das Angebot nach Unternehmensangaben diesen Monat um eine Station gewachsen. Erst vor kurzem hatte sich der Carsharing-Anbieter Teilauto von einer GmbH in eine Genossenschaft umgewandelt. Eigenen Angaben nach als erstes Unternehmen in ganz Deutschland. Der Schritt soll unter anderem mehr Eigenkapital bringen, um die Flotte noch stärker auszubauen. 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
0: Ja, auf dem Weg zur Arbeit oder zum ersten Termin haben Ihre Scheibenwischer im Auto ab und zu mal ein bisschen was zu tun. Wir haben viele, viele Wolken. Die Sonne schafft es nur selten mal raus, dazu schon einzelne Schauer. Ab Nachmittag gibt es etwas mehr Regen bei 15 bis 18 Grad. Morgen bleibt es bis zum Abend noch eher grau. Auch da kann es mal nass werden bei 19 Grad in der Spitze.
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0: Über alles Wichtige aus Thüringen hält sie Leonard Adam auf dem Laufenden.
3: Schönen guten Morgen.
0: Svea Mausberger ist die gute Seele an meiner Seite.
5: Guten Morgen.
0: Ich bin Alex König und Sie kennen das auch, angekommen auf Arbeit. Stellen Sie den Kollegen vielleicht auch manchmal die Frage, na, wie ist, alles gut? Leo, mach das mal mit Svea.
3: Ja, Svea, wie ist denn so?
5: Naja, hier ist gerade irgendwie so viel auf einmal passiert. Ich weiß gar nicht, wo ich anfangen soll. Erstmal greifen mich deine Schnürsenkel an, Leo. Ich habe mich total erschrocken. Dann muss ich mir das Lachen unterdrücken. Dann gucke ich aus dem Fenster. Auf einmal ist da Platzregen. Gucke ich weg, gucke ich wieder, dann ist der Regen weg. Also irgendwie, ich weiß nicht, was hier gerade passiert.
0: Dann war da noch so eine kleine Spinne, als ich Svea hinsetzen wollte, ne? Mit diesen Gedanken noch. Im Hintergrund.

0: erstmal die Augen zumachen, jetzt würde ich sagen.
1: Ein Chaos-Donnerstag. Wir sortieren uns einfach nochmal und spielen Ihnen jetzt unser kultiges 80er-Doppelpack. Gleich wird's sommerlich mit Wham! Club Tropicana nach Queen. Another One Bites the Dust. Um 4 nach 8. Guten Morgen.

0: Ich glaube, sie geben mir recht. 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Lass uns doch gefallen, oder? Ihnen einen guten Start in den grauen Donnerstag, 8:12. Sie hören König und Crew hier bei Landeswelle Thüringen. Ja, und wenn der Knallerbsenstrauch in den Maschendrahtzaun wächst, dann sind wir beim wohl berühmtesten Nachbarschaftsstreit der letzten 30 Jahre. Ne? Sie erinnern sich, Regina Zindler, Gott hab sie selig. Sie haben hoffentlich ein gutes Verhältnis zu ihren Gartennachbarn. Es ist aber halt leider nicht immer so. Ne?
1: In Gera gab es da zum Beispiel einen Zoff um eine Hecke, der genau auf der Grundstücksgrenze gewachsen ist. Und aus dem Wortwechsel ist dann eine Art Botanikboxkampf geworden. Ne? Also mit frischem Grünschnitt wurde sich dann da um die Ohren gehauen. Und am Ende musste dann auch die Polizei eingreifen.
0: Können Sie mir erklären, wie sowas eskalieren kann? Man kann doch miteinander reden, wir sind doch alle Erwachsene. Und wir haben unterwegs einen Gartenbesitzer getroffen, der kommt erst gar nicht in so eine Bredouille.
2: Da habe ich aber auch das Glück, ich habe so ein Eck, da schließt direkt der Wald an. Da sind zwar Nachbarn, aber man kriegt nichts mit. Ne? Ich genieße das auch, dass ich da keinen kenne.
1: Ja, wobei ich dann wieder schade finde, wenn man so gar keinen kennt. Am Ende ist es ja auch ein Geben und Nehmen, ne? Und man kann sich dann zum Beispiel bei Problemen helfen. Mein Nachbar zum Beispiel hat mal eine Zwiebel gebraucht und ich habe dann im Gegenzug ein Ei bekommen, war ganz nett. Oder man kann halt auch mal zusammen eine Gartenparty schmeißen.
0: Bin ich auch dafür. So ein gutes Verhältnis mit Nachbarn, vor allen Dingen am Garten, ist doch super. Vielleicht mähen Sie auch deren Wiese gleich mit, wenn Sie einmal dabei sind. Geben und nehmenswert, du hast es eben gesagt. Und dann machen wir bei uns im Freistaat nichts verkehrt. Mit guten Gedanken Ihnen einen guten Start in den Donnerstag. Sie hören Landeswelle Thüringen.

0: Willkommen im Donnerstag und schönen guten Morgen. Sie hören König und Crew hier bei Landeshöhle Thüringen. 8.19 Uhr, es ist noch 11 Minuten bis 8:30 Uhr. Und irgendwann, da kommen Sie nicht drum herum, sind Sie alle dran. Ich habe morgen meinen Termin zum Führerscheintausch nach über einem halben Jahr Wartezeit. Jetzt brauchen Sie aber auch ein neues Foto.
1: Ja, aber das ist ja eigentlich super bequem, weil im Bürgeramt kannst du ja auch einfach ein Foto machen lassen. Da sind ja überall so Automaten.
0: Das ist auch ein schöner Service tatsächlich, kostet sie allerdings 6 Euro. Finde ich doof, die Kohle zu bezahlen, obwohl da nicht mal was ausgedruckt wird und die im Amt einfach nur auf den Knopf drücken. Da gehe ich doch lieber zum Fotografen und zahle dort nur 5,99 Euro, 1 Cent gespart. Oh. Und der Laden verdient auch noch was dran, hoffentlich. Ne? So können wir den Handel ein bisschen unterstützen, aber diese Elektronikdinger da im Bürgeramt, oh, gut, wenn das eilig ist.

0: hast, können wir drüber reden. Ich bereite mich auf jeden Fall gut vor. Und wir bringen sie cool in den Donnerstag. Eishaus aus den 80ern gleich. Hey Little Girl hier bei Landeswelle Thüringen. Guten Morgen.
1: Guten Morgen.
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Schön, dass Sie mit uns in den Donnerstag starten. Es ist jetzt kurz vor 8:30. Staus und Blitzer bei Landeshöhe Thüringen immer zuerst. Vorsicht bitte auf der A4 Richtung Dresden zwischen Eisenach Ost und Sättelstedt. Eine ungesicherte Unfallstelle auf der rechten Spur, da bitte wirklich aufpassen. Ansonsten keine größeren Probleme für Sie unterwegs. Blitzer stehen aber und zwar auf der A73 in Richtung Suhl zwischen Schleusingen und Suhl-Friedberg. Dann auf der B92 zwischen Schöpsdrehe und Kunstdorf aus einem dunklen Caddy. 70 sind da erlaubt. Blitzer auch auf der B281 Hoheneiche Richtung Saalfeld. In Erfurt Bindersleben Landstraße beidseitig Höhe Friedhof aus einem weißen Caddy. Dann zwischen Herrstoff und Rübischau im Kurvenbereich und Blitzer auch in Schwerstedt Richtung Buttelstedt. Falls Sie unterwegs auch was entdeckt haben, Staus oder Blitzer, dann sagen Sie uns einfach Bescheid. Es geht per Anruf oder auch per WhatsApp. Die Landeswelle Verkehrsleitstelle erreichen Sie unter 0800 4x4 110. Ihnen unterwegs eine gute Fahrt. Wir haben es jetzt Punkt 8:30 Uhr.

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1: Und die wichtigsten Meldungen aus Thüringen gibt's jetzt von Leonard Adam.
2: Guten Morgen. Für Fußballfans ist es heute der Tag. Die Fußball-Weltmeisterschaft in Nordamerika startet und auch Thüringen fiebert mit. An vielen Orten gibt's wieder Public Viewings. Die Deutschlandspiele können Sie zum Beispiel Open Air auf dem Erfurter Petersberg sehen oder auch in Eisenach in einem Festzelt an der Werner-Assmann-Halle. Und auch Uni und Fußball passen zusammen. In Jena haben nämlich Mathematikstudenten fürs Deutschlandspiel am Sonntag ein Public Viewing organisiert und zwar im Hörsaal 1. Und mehr zur WM gibt's auch gleich von Kollege Tom Husse. Starker Regen hat auf der A71 bei Erfurt gleich zu zwei schweren Unfällen geführt. Laut Polizei waren zuerst gegen 16 Uhr gestern zwei Autos wegen Aquaplaning in die Leitplanke gekracht. Eins davon überschlug sich dabei mehrfach. Die zwei Insassen wurden schwer verletzt. Kurz später ist dann ein Porsche auf nasser Fahrbahn in die Leitplanke geschlittert. Ein weiterer Porsche hinter ihm krachte in den Unfallwagen. Hier wurde niemand verletzt, aber es ist laut Polizei ein Schaden von rund 110.000 Euro entstanden. Rund um die Uhr einkaufen. In Osmanstedt im Weimarer Land ist das ab heute möglich. Da öffnet nämlich ein 24-Stunden-Laden. Der Markt ist aus Containern gebaut und steht am Friedrich-Ludwig-Jahn-Platz. Per Selbstbedienung bekommt man dort vor allem Lebensmittel, Getränke und Dinge für den Alltag. Bezahlt wird ausschließlich mit Karte. Eine vorherige Registrierung als Kunde ist aber nicht nötig. Und jetzt weitere Meldungen aus Deutschland und der Welt.
3: Ich bin Tom Husse, schönen guten Morgen. In Nordamerika startet heute die Fußball-WM. Co-Gastgeber Mexiko eröffnet das Turnier gegen Südafrika im legendären Aztekenstadion in Mexico City. Es ist das erste Stadion überhaupt, in dem schon zum dritten Mal ein WM-Eröffnungsspiel stattfindet. 48 Teams sind bei dem XXL-Turnier dabei. Zu den WM-Debütanten gehört dabei auch Curaçao. Der karibische Inselstaat ist der erste deutsche Gegner in der Vorrunde. Am Sonntag muss das DFB-Team in Houston, Texas gegen Curaçao ran. Die USA haben wieder mehrere Ziele im Iran beschossen. Es gehe bei den Angriffen um Selbstverteidigung, heißt es vom US-Militär. Iranische Medien berichteten von Explosionen im Süden des Landes, in der Nähe der Straße von Hormuz. Der Tankrabatt soll, bis er ausläuft, weiter vollständig an die Verbraucher durchgereicht werden. Das hat der Mineralölverband Fuels und Energie in der Rheinischen Post erklärt. Die Fraktionen von Union und der SPD hatten sich zuletzt darauf geeinigt, dass die Steuersenkung Ende des Monats endet.
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1: Wir haben es Ihnen hier in Weimar vorhin schon vorgemacht, ne? Da kommt ein Regenschauer, platzt ordentlich runter und von jetzt auf gleich ist auch wieder Schluss. Momentan haben wir da so eine Regenwolke, zum Beispiel rund um Meiningen, auch rund um Gera, so Ostthüringen Richtung Vogtland ist es ein bisschen nass. Kann sie überall nochmal erwischen. Es gibt wenig Sonne, ab Nachmittag sogar noch ein bisschen mehr Regen. 15 bis 18 Grad sind die Spitzenwerte. Morgen bleibt es auch bis zum Abend eher grau. Auch da kann es nochmal nass werden, bei 19 Grad maximal. Aber wenn wir schon mal so ganz vorsichtig Richtung Wochenende gucken, da sieht es auf jeden Fall besser aus.
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1: Svea hat gerade... Svea hat hier gerade völlig verzweifelt auf unsere Palme gezeigt.
4: Da ist eine Riesenkreuzspinne. Ich habe jetzt, das ist die dritte Spinne, die ich hier innerhalb von einer halben Stunde in diesem Studio finde. Und diesmal ist sie wirklich groß.
1: Das gibt's doch nicht. Was ist denn nur heute los hier? Du ziehst die Viecher magisch an.
2: Die ganze Zeit offen. Die wollen auch nicht nass werden draußen.
1: Also Svea, du gehst demnächst einfach in ein anderes Studio.
4: Ich gehe einfach nach Hause. So.
1: Nein, bitte bleib hier. Du sorgst hier für gute Laune. Genauso wie dieser 80er, so bringen wir sie rein in den Donnerstag. Taylor Dane, hier ist Tell It To My Heart. Ich bin Alex König. Guten Morgen.

0: 8.40 Uhr ist es, 10 Minuten nach halb neun.
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0: Ich finde super, wie Sie uns unterstützen. Wir haben Ihnen vorhin erzählt, dass Svea so ein kleines Problem mit Bettlaken hatte.
2: Ja, ich habe für ein Geschenk, wollte ich das in der richtigen Größe finden. Aber da gab es so viele Zwischengrößen, das war gar nicht so leicht.
0: Wenn ich in mein Schlafzimmer gucke, ne, da passt auch nicht so richtig. Vor allen Dingen, wenn das Bettlaken zu klein ist, da steht immer eine Ecke der Matratze in die Höhe. Falls Sie das auch kennen, ist ein Tipp von Gabriele über WhatsApp reingekommen.
2: Ja, sie hat geschrieben, eher auf teure Markenware sollte man da zurückgreifen, weil die günstige ist meistens eher nicht so passig und ansonsten nutzt sie dann halt einfach immer die Nähmaschine und passt es sich selber irgendwie an. Ja, und sie wünscht uns auch noch liebe Grüße und sagt, Augen auf beim Kauf.
0: Und ich sag, und ich glaube, das ist auch eine gute Idee, weg von diesen Spannbettlaken. Ne, so einfach, wie das manchmal ist. Aber ich habe noch so ein ganz, ganz weiches von vor der Wende. Das ist einfach nur ein ganz normales Bettlaken. Das kannst du auch viel leichter zusammenlegen. Hm. Ne, Svea, denk mal drüber nach.
2: Okay, mache ich.
0: Kommen Sie gut rein in den Donnerstag. Jetzt mit den 90ern. Hier ist Lene Marlin.
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0: 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Guten Morgen mit Landeswelle Thüringen.

0: 8:48 Uhr, noch 12 Minuten bis 9. Sie hören König und Crew hier bei Landeswelle Thüringen. Ich wollte dieses Thema eigentlich ausblenden, aber Sie haben wahrscheinlich auch so Kolleginnen und Kollegen, die jetzt nicht ganz so spinnenerfreut sind. Svea, haben wir dich jetzt glücklich gemacht? Ist jetzt Ruhe hier? Haben wir jetzt alle, die hier drinnen waren, nach draußen befördert?
1: Ja, du hast es ganz toll gemacht. Ich danke dir. Ich bin gerettet.
0: Sehr geil. Also manchmal könnte ich echt sagen... Die macht mich verrückt. Im positiven Sinne, she drives me crazy. Wir nehmen ja alles mit Humor, sie hoffentlich auch. Die Fanian Cannibals aus den 80ern, gleich hier bei Landeswelle Thüringen, spinnenfrei. Guten Morgen.
1: Guten Morgen.
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1: Kurz vor 9. Staus und Blitzer bei Landeshöhe Thüringen immer zuerst. Fahren Sie bitte vorsichtig auf der A4 in Richtung Dresden. Zwischen Eisenach Ost und Sättelstedt gab es einen Unfall. Rechte und mittlere Spur sind da momentan gesperrt. Die Blitzer auf der A73 in Richtung Suhl zwischen Schleusingen und Suhl-Friedberg. Dann auf der B92 zwischen Schöpsdrehe und Kunstdorf aus einem dunklen Caddy. Blitzer auch auf der B281 Hoheneiche Richtung Saalfeld. Dann in Erfurt Bindersleben Landstraße beidseitig Höhe Friedhof aus einem weißen Caddy. Zwischen Herrstorf und Dröbeschau kann sie es in der Kurve erwischen und noch ein Blitzer Schwerstedt Richtung Buttelstedt, wo sie 30 fahren dürfen. Falls Ihnen unterwegs auch was aufgefallen ist, sagen Sie uns einfach Bescheid. Geht per Anruf oder auch per WhatsApp. Die Nummer ist genau dieselbe, nämlich die 0800 4x4 110. Gute Fahrt Ihnen. Wir haben es jetzt 9 Uhr.
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3: Ich bin Tom Husse. Schönen guten Morgen. Fußballfans weltweit fiebern darauf hin. Heute geht die Weltmeisterschaft.

0: Weltmeisterschaft los. Das Turnier in Nordamerika wird das größte aller Zeiten. Fabian Hoffmann berichtet.
1: Kanada, Mexiko und die USA sind die Gastgeber. Der Großteil der 104 Spiele findet in den USA statt. Mit 48 Teams dauert die Gruppenphase so lange wie noch nie und auch ein 16-Finale gibt's dieses Mal. Zu den Top-Favoriten gehören die üblichen Verdächtigen, Europameister Spanien, Weltmeister Argentinien und auch Frankreich. Zum Auftakt spielt heute Mexiko gegen Südafrika. Es ist das gleiche Eröffnungsspiel wie vor genau 16 Jahren zum Start der WM 2010 in Südafrika. Für Deutschland wird's dann am Sonntag zum ersten Mal ernst gegen WM-Neuling Curaçao.
0: Die Verjährungsfrist bei Vergewaltigung soll verlängert werden. Dafür macht sich Justizministerin Hubi stark. 5 Jahre sind es derzeit, das ist zu kurz, sagte sie dem RND. Hubi hält 20 Jahre für angemessen. Um das Thema geht's heute auch bei der Justizministerkonferenz in Hamburg. Das Spitzentreffen von Schwarz-Rot mit Gewerkschaften und Arbeitgeberverbänden ist wie erwartet ohne Ergebnisse zu Ende gegangen. Es gehe um den Austausch, nicht um Beschlüsse, hieß es ja vorab. Gesprochen wurde über die anstehenden Reformen, um die Sozialsysteme zu stabilisieren und die Wirtschaft zu stärken. Es soll weitere Treffen dieser Art geben. Ein wichtiges Thema ist auch der Bürokratieabbau. Dazu sagte Arbeitsministerin Baas im Zweiten.
2: Es wird auch um Strukturreformen gehen, weil wir längerfristige Entlastung brauchen. Wir brauchen aber jetzt auch kurzfristige Maßnahmen, damit die Beiträge nicht steigen. Wir wollen sie stabilisieren und natürlich wird es noch in die Strukturen gehen. Das werden wir alles nicht bis zum Sommer schaffen, aber wir haben uns einen Fahrplan festgelegt, dass es dann nach dem Sommer natürlich auch sofort weitergeht.
0: In der Nähe von Belfast sind erneut ausländerfeindliche Proteste eskaliert. Demonstranten warfen Steine und Flaschen auf die Polizei, die reagierte mit Wasserwerfern. Im Zentrum der nordirischen Hauptstadt blieb es ruhig. Auslöser für die Unruhen ist ein Messerangriff, für den ein Migrant verantwortlich gemacht wird. Papst Leo hat einen Gottesdienst in der Basilika Sagrada Familia in Barcelona gefeiert. Anschließend weihte er den großen Turm der berühmten Kirche ein, der in diesem Jahr fertig geworden ist. Auf seiner Spanienreise geht es für den Papst heute weiter auf die Kanarischen Inseln.
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4: Das ist eigentlich so ein bisschen das, was Sie als englisches Wetter kennen. Ne? Es ist grau, ab und zu mal ein paar Sonnenstrahlen, aber auch Schauer sind weiterhin möglich. Richtung Nachmittag kommt sogar noch ein bisschen mehr Regen dazu. 15 bis 18 Grad, die erfrischenden Spitzenwerte. Morgen bleibt es auch bis zum Abend eher grau. Kann es ebenfalls mal nass werden bei 19 Grad maximal. Aber der Samstag, der sieht schon wieder deutlich besser aus.
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4: Ja, Sie kommen nicht drum herum. Die Fußball-WM startet heute Abend. Da haben Sie mit Ihren Kollegen vielleicht auch so ein Tippspiel.
5: Ja, Alex, du hast dich vorhin ja erst noch geweigert mitzumachen, ne? Aber ich habe dich jetzt überredet bekommen. Und, also das kann sich nicht vorstellen, jetzt ist die erste Runde einfach schon getippt. Das ging super schnell.
4: Und wenn es Ihnen wie mir geht und so überhaupt gar keinen Plan haben, dann machen wir das ganz verrückt. Ich tippe hier alles durch und Svea, du tippst einfach genau das Gegenteil, gell?
5: Ja, und da bin ich gespannt, wer das Rennen macht.
4: Zum Einstimmen gibt es auf jeden Fall zwei richtige WM-Kultsongs. Unser 90er-Doppelpack, die 90er um 9. Ricky Martin gleich. Copa de la Vida. Nee, wieder. Español. Wir starten durch mit Gianna Nannini. Die WM 1990. Un'estate Italiana. Oder so ähnlich. Ich bin Alex König. Guten Morgen.
5: Guten Morgen.

0: angekommen auf Arbeit. Ihnen einen guten Start mit König und Crew hier bei Landeswelle Thüringen. 9.19 Uhr haben wir es gleich, 11 Minuten bis halb 10. Es ist der 11. Juni. Wie die Sterne für Sie stehen, das hören Sie wie immer jetzt.
1: 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Widder.
2: Fast jedes Vorhaben lässt sich mit einer positiven Haltung verwirklichen. Nutzen Sie die Gelegenheit.
1: Stier.
2: Die Erfolgssterne legen heute größten Wert auf eine sorgfältige Planung. Gehen Sie nochmal alle Einzelheiten durch.
1: Zwillinge.
2: Schleppen Sie immer noch eine alte Belastung mit sich herum? Dann ergreifen Sie allmählich mal die Initiative.
1: Krebs.
2: Dringende Verpflichtungen werden auf Sie zukommen. Diesmal können Sie sich nicht drumherum winden.
1: Löwe.
2: Bemühen Sie sich bei einer Diskussion um äußerste Sachlichkeit. Wenn die Gemüter hochkochen, führt es am gemeinsamen Ziel leider vorbei.
1: Jungfrau.
2: Seien Sie nicht so reizbar. Es kann jetzt nur besser werden und gerade Sie könnten viel dazu beitragen.
1: Waage.
2: Vogelstrauß, Politik bringt Sie heute nicht weiter. Stellen Sie sich Ihren Konflikten und Problemen.
1: Skorpion.
2: Ihr Dominanzstreben kann schnell dazu führen, dass sich andere von Ihnen an die Seite gedrängt fühlen.
1: Schütze.
2: Ihre Stimmung fährt Achterbahn. Vorsicht! Sie könnten heute Dinge zusagen, die Sie morgen nicht mehr einhalten können.
1: Steinbock.
2: Trauen Sie sich heute ruhig was. Es gibt für Sie unerwartet Positives zu entdecken.
1: Wassermann.
2: Einen ungerechten Vorwurf brauchen Sie sich heute keinesfalls gefallen zu lassen. Stellen Sie sich ruhig mal auf die Hinterbeine.
1: Fische.
2: Es dürfte Ihnen heute leicht fallen, sich durchzusetzen. Eine gute Idee wird honoriert.
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1: Kurz vor 9:30 Staus und Blitzer bei Landeswelle Thüringen immer zuerst. A4 Richtung Dresden zwischen Eisenach Ost und Sättelstedt gab es einen Unfall. Rechte Spur ist hier noch gesperrt. Blitzer auf der A4 Richtung Dresden hinter dem Hermsdorfer Kreuz, da sind 80 erlaubt. Dann B92 zwischen Schöpsdreh und Kunstdorf aus einem dunklen Caddy. Auf der B976 zwischen Dachwich und Andislebener Kreuz, da dürfen Sie 70 auf dem Tacho haben. Blitzer auch auf der B281 Hohen Eiche Richtung Saalfeld. Dann Erfurt-Bindersleben-der Landstraße beidseitig Höhe Friedhof aus einem weißen Caddy und zwischen Herrstoff und Dröbischau im Kurvenbereich. Ihnen unterwegs eine gute Fahrt. Wir haben es jetzt 9.30 Uhr.
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3: Ich bin Tom Husse. Schönen guten Morgen. Fußballfans weltweit fiebern darauf hin. Heute geht die Weltmeisterschaft los. Das Turnier in Nordamerika wird das größte aller Zeiten. Fabian Hoffmann berichtet.
4: Kanada, Mexiko und die USA.

0: sind die Gastgeber. Der Großteil der 104 Spiele findet in den USA statt. Mit 48 Teams dauert die Gruppenphase so lange wie noch nie und auch ein Sechzehntelfinale gibt's dieses Mal. Zu den Top-Favoriten gehören die üblichen Verdächtigen, Europameister Spanien, Weltmeister Argentinien und auch Frankreich. Zum Auftakt spielt heute Mexiko gegen Südafrika. Es ist das gleiche Eröffnungsspiel wie vor genau 16 Jahren zum Start der WM 2010 in Südafrika. Für Deutschland wird's dann am Sonntag zum ersten Mal ernst. Gegen WM-Neuling Curaçao.
1: Die Verjährungsfrist bei Vergewaltigung soll verlängert werden. Dafür macht sich Justizministerin Hubig stark. 5 Jahre sind es derzeit, das ist zu kurz, sagte sie dem RND. Hubig hält 20 Jahre für angemessen. Um das Thema geht's heute auch bei der Justizministerkonferenz in Hamburg. Das Spitzentreffen von Schwarz-Rot mit Gewerkschaften und Arbeitgeberverbänden ist wie erwartet ohne Ergebnisse zu Ende gegangen. Es gehe um den Austausch, nicht um Beschlüsse, hieß es ja vorab. Gesprochen wurde über die anstehenden Reformen, um die Sozialsysteme zu stabilisieren und die Wirtschaft zu stärken. Es soll weitere Treffen dieser Art geben. Ein wichtiges Thema ist auch der Bürokratieabbau. Dazu sagte Arbeitsministerin Baas im Zweiten.
2: Es wird auch um Strukturreformen gehen, weil wir längerfristige Entlastung brauchen. Wir brauchen aber jetzt auch kurzfristige Maßnahmen, damit die Beiträge nicht steigen. Wir wollen sie stabilisieren und natürlich wird es noch in die Strukturen gehen. Das werden wir alles nicht bis zum Sommer schaffen, aber wir haben uns einen Fahrplan festgelegt, dass es dann nach dem Sommer natürlich auch sofort weitergeht.
1: In der Nähe von Belfast sind erneut ausländerfeindliche Proteste eskaliert. Demonstranten warfen Steine und Flaschen auf die Polizei, die reagierte mit Wasserwerfern. Im Zentrum der nordirischen Hauptstadt blieb es ruhig. Auslöser für die Unruhen ist ein Messerangriff, für den ein Migrant verantwortlich gemacht wird. Papst Leo hat einen Gottesdienst in der Basilika Sagrada Familia in Barcelona gefeiert. Anschließend weihte er den großen Turm der berühmten Kirche ein, der in diesem Jahr fertig geworden ist. Auf seiner Spanienreise geht es für den Papst heute weiter auf die Kanarischen Inseln.
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4: Ab und zu können Sie mal so ein paar Sonnenstrahlen sehen, aber auch Schauer sind weiterhin möglich. Wenn ich mir so angucke, vor allem in Richtung Ilmkreis, Kreis Saalfeld-Rudolstadt kommt ein bisschen was runter. Das kann Sie überall noch erwischen, vor allem dann am Nachmittag. 15 bis 18 Grad die Spitzenwerte und auch morgen bleibt es bis zum Abend eher grau. Kann es ebenfalls mal nass werden bei 19 Grad maximal.
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4: Wenn Sie schon mal mit dem Schiff gefahren sind, dann ist es schon krass, gell? Vor allen Dingen diese riesigen Kreuzfahrtkolosse. Und obwohl ich selber mal auf so einem Pott gearbeitet habe, finde ich es immer wieder faszinierend, dass die Dinger nicht untergehen im Wasser. Anders wäre es mit einem Betonklotz, ne? Der versinkt sofort.
5: Ja, in Weimar wurde aber absichtlich Beton ins Wasser gesetzt, nämlich Betonkanus, gebaut von Studierenden.
4: Und das ist nur der Probelauf für einen großen Wettbewerb. Leo mit der guten Meldung, gleich gegen 10:50. Und richtig gute Musik gibt's jetzt auch auf die Ohren, gleich die 80er. Madonna, Papa Don't Preach, nach dem zweiten Frühstück aus den 90ern. Breakfast at Tiffany's hier bei Landeswelle Thüringen. Ich bin Alex König, moin moin.

0: Wir freuen uns, dass Sie mit uns in den Donnerstag starten. 9.41 Uhr ist es, 11 Minuten nach halb 10. Guten Morgen.
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0: Beim Blick nach draußen würden Sie das wahrscheinlich auch nicht erwarten, aber das Schwanseebad in Weimar war gestern richtig voll. Leo, das ist auch kein Wunder. Wir konnten Kanus bei der Fahrt übers Wasser die Daumen drücken, denn die waren aus Beton.
2: Die sehen auf den ersten Blick aus wie völlig normale Kanus, aber sie sind halt deutlich schwerer. Gebaut haben sie in den letzten Monaten Studenten der Bauhaus-Uni Weimar. Und gestern kam dann der große Moment und sie haben getestet, ob die Teile eigentlich überhaupt schwimmen. Mhm. Und tatsächlich, es hat alles geklappt. Möglich macht das eine ganz besondere Betonmischung.
0: Und natürlich auch ganz viel Erfahrung, gell? Ich glaube, das ist nicht das erste Mal, dass in Weimar Betonkanus gebaut werden.
2: Nee, hinter der ganzen Sache, da steckt ein Wettbewerb, den es schon seit den 80er Jahren gibt. Die sogenannte Betonkanu-Regatta der deutschen Zement- und Betonindustrie. Da gehen alle zwei Jahre Teams aus ganz Deutschland an den Start. Und neben der Konstruktion der Kanus zählt dann auch die sportliche Leistung der Teilnehmer. Die müssen nämlich in verschiedenen Wettbewerben ihre Boote durch einen Parcours rudern. In einer Woche fährt das Weimarer Team dafür nach Brandenburg. Und ich sag mal so, die Latte, die liegt hoch. Vor zwei Jahren gab es nämlich zwei Siege und einen zweiten Platz.
0: Also der Druck ist ein bisschen da, aber beim Probelauf war es ja schon gut. Wir sind wirklich guter Dinge, dass Sie, wenn Sie da mal zuschauen, irgendwann nicht dieses typische Blub, Blub, Blub miterleben und die Dinge untergehen.

0: Es ist Donnerstag, 9.49 Uhr, noch 11 Minuten bis 10. Ihnen einen schönen guten Morgen mit König und Crew hier bei Landeswelle Thüringen. Gleich ab 10 bringt Sie Christian Buri weiter durch den Vormittag.
1: So sieht's aus, hallo.
0: Und vielleicht können Sie heute auch schon einigen von Ihren Kollegen ein schönes Wochenende wünschen. So ist es bei uns mit Svea. Du hast morgen mal frei?
2: Ja, ich habe morgen frei, werde da aber dann auch ganz viel Zeit im Garten verbringen und Unkraut zupfen und so weiter. Also ich habe jede Menge zu tun.
1: Ernsthaft? Machst du das, ja?
2: Ja, natürlich. Also wir haben am Samstag dann eine große Party bei uns im Garten und deswegen, da muss alles hübsch gemacht werden.
1: Ich wäre völlig raus, ich hätte keine Ahnung und würde wahrscheinlich die Pflanzen mit rausreißen.
0: Aber Christian Buri ist so ein cooler Typ. Wenn wir jetzt irgendwie eine Feier hätten, würdest du wahrscheinlich auch mithelfen. Wenn
1: ich sage, selbstverständlich. Kommt, aufbauen und so, Getränke, kein Problem. Aber alles, was so im Garten keucht und fleucht, das muss ich echt den Profis überlassen.
0: Dafür haben wir dann die Svea.
2: Ja, genau. Richtig.
0: Für jede Aufgabe irgendwie ein Experte. Ich kann zumindest das Knöpfchen drücken, sodass wir gleich den nächsten 80er hören. Jermaine Jackson und Pia Sotera, When the Rain Begins to Fall. Ich bin Alex König.
2: Ich bin Svea Mausberger.
0: Und wir wünschen Ihnen gleich ab 10 viel Spaß mit Christian Buri hier bei Landeswelle Thüringen.
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0: Mit Dante Thomas geht's durch den Donnerstag. Hier ist Landeswelle Thüringen und das war Miss California.
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0: Staus und Blitzer gibt's bei Landeswelle Thüringen immer zuerst mit einer Info von der A4 Richtung Dresden. Zwischen Eisenach Ost und Sättelstedt ist die rechte Spur nach dem Unfall gesperrt. Blitzer kennen wir auf der A4 Richtung Dresden hinterm Hermsdorfer Kreuz. Da sind 80 erlaubt. Dann B92 zwischen Schöpfstrehe und Kunsdorf. Ein dunkler Caddy hat hier geparkt, da wo 70 angesagt sind. B176 ein Blitzer zwischen Dachwich und dem Andeslebener Kreuz. Auch hier sind 70 erlaubt. Dann stehen sie auf der B281 Hoheneiche Richtung Saal. Zwischen Herrstoff und Dröbeschau, 30 sind hier angesagt, und Blitzer auch in Erfurt auf der Binderslebener Landstraße in beiden Richtungen am Friedhof. Hier steht ein weißer Caddy und kontrolliert die erlaubten 30. Haben Sie mehr für uns, dann gerne kostenlos per Telefon oder WhatsApp Bescheid sagen. 0800 4x4 110 ist die Nummer. Ihnen eine gute Fahrt. Um 10 haben wir es jetzt.
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1: Ich bin Tom Husse. Schönen guten Tag. Mexiko gegen Südafrika. Mit diesem Duell startet heute die Fußball-WM in Nordamerika. Fast 6 Wochen lang rollt in Kanada, Mexiko und den USA der Ball. Die Vorfreude ist bei vielen mittlerweile da. Es gibt aber auch weiter Kritik am Turnier. Fabian Hoffmann.
2: Ja, ohne Frage. Da fallen einem natürlich zuallererst die teils astronomischen Ticketpreise ein. Auch sie dürften ein Grund sein, dass etwa die Hotelbranche beispielsweise in den USA bislang eher enttäuscht ist. Dazu kommt die Politik von US-Präsident Trump, Einreisebeschränkungen für Fans und Spieler mancher Länder, Angst vor der Einwanderungsbehörde ICE, der Irankrieg und die Folgen davon. Und dann sind da auch noch die teils heftigen Reisestrapazen für die Teams sowie die Zeitverschiebung für die Fans hier. Deutschland steigt am Sonntag gegen Curaçao ins Turnier ein.
1: Die 12-Uhr-Regel sorgt für ein rekordverdächtiges Auf- und Ab an den Tankstellen. Laut ADAC gab es im Mai innerhalb eines Tages große Sprünge bei den Spritpreisen. Bei Benzin lag die Differenz bei 15 Cent pro Liter, bei Diesel waren es 18 Cent. Am günstigsten sei das Tanken kurz vor Mittag, heißt es vom ADAC. Die Verjährungsfrist bei Vergewaltigung soll verlängert werden. Dafür macht sich Justizministerin Hubig stark. 5 Jahre sind es derzeit, das ist zu kurz, sagte sie dem Redaktionsnetzwerk Deutschland. Mehr von Dirk Justus.
3: Hubig hält 20 Jahre für angemessen, sowie bei vergleichbar schweren Verbrechen auch. Außerdem ist Hubig dafür, dass beim Sex künftig das Prinzip nur Ja heißt Ja gelten soll, um Frauen besser zu schützen. Viele europäische Staaten hätten diese Regelung schon, sagte die SPD-Ministerin. Sie sehe darin ein Vorbild. Um das Thema wird es heute auch bei der Justizministerkonferenz in Hamburg gehen.
1: Die USA haben wieder mehrere Ziele im Iran beschossen. Es gehe bei den Angriffen um Selbstverteidigung, heißt es vom US-Militär. Iranische Medien berichteten von Explosionen im Süden des Landes, in der Nähe der Straße von Hormuz. In den USA ist die Inflationsrate auf 4,2% geklettert. Die Reaktion von Donald Trump: Ich liebe die Inflation, sagt der Präsident. Von den Demokraten heißt es, das zeigt, wie Trump die finanziellen Probleme der Menschen missachtet.
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4: Sonne und Wolken im Wechsel, kurze Regenschauer nicht ausgeschlossen im Tagesverlauf, dann 15 bis 18 Grad.
0: Egal wie das Wetter bei Ihnen wird, wir haben die passende Musik. 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
4: Sie haben es gerade bei uns in den News gehört, die Fußball-WM geht heute los und eine Gewinnerin gibt's schon, Helene Fischer mit ihrem Song Heute Nacht, den sich Magenta TV für deren Übertragung in den nächsten 6 Wochen geschnappt hat. Die Sängerin ist damit sofort auf Platz 1 der deutschen Charts eingestiegen. Auch wir stimmen uns ab 12 Uhr mittags musikalisch mit 4 Fußball-Songs in der langen Mittagspause auf das Turnier ein, wo Sie den ersten Auftritt der Deutschen außerhalb der eigenen 4 Wände dann auch sehen können, hören Sie in gut 10 Minuten. Davor unter anderem 80er von Depeche Mode, Everything Counts und das hier sind Bell, Book and Candle aus den 90ern mit Rescue Me bei Landeswelle Thüringen. Schönen Donnerstagvormittag, hallo.

0: Auch wenn viele noch gar nicht in Stimmung sind, aber 4 Jahre sind rum. Es geht schon wieder los, die Fußball-WM startet und aus deutscher Sicht darf es gerne so laufen wie beim Titelgewinn 2014.
1: Schürrle, der kommt an, mach ihn, mach ihn, er macht ihn, Mario Götze, das ist doch Wahnsinn.
0: Landeswelle Thüringen hier am Donnerstag, der damalige Kommentator der AfD. Der ARD, Tom Bartels, hat in einem Podcast danach erzählt, dass er fast eine Woche heiser war. Wir bringen sie heute musikalisch übrigens auch in Stimmung. Ab 12 Uhr gibt's ja bei uns immer die lange Landeswelle-Mittagspause. Heute mit einem Fußball-Spezial. Wir gönnen uns 4 Songs, die wir mit dem rollenden Ball verbinden. Und danach ist die Vorfreude auf das erste Gruppenspiel der Deutschen vielleicht schon deutlich größer. Das Team von Trainer Julian Nagelsmann trifft ja am Sonntag ab 19 Uhr deutscher Zeit auf Curaçao. Und hier bei uns im Freistaat gibt es jede Menge Möglichkeiten, das Spiel mit anderen zu gucken. Und zwar beim Public Viewing. In Mühlhausen zum Beispiel gibt es ein Open Air am Schwanenteich. Der Feuerwehrverein in Rauenstein im Kreis Sonneberg hat am Feuerwehrdepot eine Leinwand aufgebaut. Und der BSC Aufbau Apolda feiert an diesem Wochenende den 45. Geburtstag vom Fußballverein und zeigt das Spiel der Deutschen am Sonntag ebenfalls. Fußball-WM 2026 in Mexiko, Kanada und den USA. Heute Abend ab 21 Uhr mit dem Eröffnungsspiel Mexiko gegen Südafrika.

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0: Kate Ryan und Désenchanté. Landeswelle Thüringen hier, Staus und Blitzer bei uns immer zuerst. Mit einer Info von der A4 Richtung Dresden. Zwischen Eisenach-Ost und Sättelstedt ist die rechte Spur nach dem Unfall gesperrt. Und die B7 haben wir noch zwischen Mönchenholzhausen und der Überfahrt zur A4-Anschlussstelle Erfurt-Fieselbach. Ebenfalls gesperrt, weil es hier einen Unfall gegeben hat. Blitzer erkennen wir auf der A4 Richtung Dresden hinterm Hermsdorfer Kreuz. 80 sind hier erlaubt. Dann A9 Richtung München an der Abfahrt Bad Lobenstein. B176 zwischen Dachwig und dem Andeslebener Kreuz stehen sie, da wo 70 angesagt sind, und Erfurt noch ein Blitzer, Binderslebener Landstraße in beiden Richtungen am Friedhof. Hier hat ein weißer Caddy geparkt und kontrolliert die erlaubten 30. Und Roland hat gerade noch eine WhatsApp geschickt mit einem frischen Panzerblitzer. Der steht in Erfurt auf dem Juri-Gagarin-Ring. Wenn Sie aus dem Stadtteil Nord kommen und stadteinwärts unterwegs sind, kurz vor dem Parkhaus am Anger 1. Roland, vielen Dank fürs Bescheid sagen. Haben Sie auch was? Dann gerne genauso machen. Kostenlos per Telefon oder WhatsApp. Nummer ist dieselbe. 0800 4x4 110. Gute Fahrt. 10:30 haben wir's.
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2: Ich bin Tom Husse. Schönen guten Tag. Mexiko gegen Südafrika. Mit diesem Duell startet heute die Fußball-WM in Nordamerika. Fast 6 Wochen lang rollt in Kanada, Mexiko und den USA der Ball. Die Vorfreude ist bei vielen mittlerweile da. Es gibt aber auch weiter Kritik am Turnier. Fabian Hoffmann.
3: Ja, ohne Frage. Da fallen einem natürlich zuallererst die teils astronomischen Ticketpreise ein. Auch sie dürften ein Grund sein, dass etwa die Hotelbranche beispielsweise in den USA bislang eher enttäuscht ist. Dazu kommt die Politik von US-Präsident Trump, Einreisebeschränkungen für Fans und Spieler mancher Länder, Angst vor der Einwanderungsbehörde ICE, der Iran-Krieg und die Folgen davon. Und dann sind da auch noch die teils heftigen Reisestrapazen für die Teams sowie die Zeitverschiebung für die Fans hier. Deutschland steigt am Sonntag gegen Curaçao ins Turnier ein.
2: Die 12-Uhr-Regel sorgt für ein rekordverdächtiges Auf und Ab an den Tankstellen. Laut ADAC gab es im Mai innerhalb eines Tages große Sprünge bei den Spritpreisen. Bei Benzin lag die Differenz bei 15 Cent pro Liter, bei Diesel waren es 18 Cent. Am günstigsten sei das Tanken kurz vor Mittag, heißt es vom ADAC. Die Verjährungsfrist bei Vergewaltigung soll verlängert werden. Dafür macht sich Justizministerin Hubig stark. 5 Jahre sind es derzeit, das ist zu kurz, sagte sie dem Redaktionsnetzwerk Deutschland. Mehr von Dirk Justus.
4: Hubig hält 20 Jahre für angemessen, so wie bei vergleichbar schweren Verbrechen auch. Außerdem ist Hubig

0: dafür, dass beim Sex künftig das Prinzip nur Ja heißt Ja gelten soll, um Frauen besser zu schützen. Viele europäische Staaten hätten diese Regelung schon, sagte die SPD-Ministerin. Sie sehe darin ein Vorbild. Um das Thema wird es heute auch bei der Justizministerkonferenz in Hamburg gehen.
1: Die USA haben wieder mehrere Ziele im Iran beschossen. Es gehe bei den Angriffen um Selbstverteidigung, heißt es vom US-Militär. Iranische Medien berichteten von Explosionen im Süden des Landes, in der Nähe der Straße von Hormuz. In den USA ist die Inflationsrate auf 4,2% geklettert. Die Reaktion von Donald Trump: Ich liebe die Inflation, sagt der Präsident. Von den Demokraten heißt es, das zeigt, wie Trump die finanziellen Probleme der Menschen missachtet.
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3: 15 bis 18 Grad heute, immer wieder kurze Regenschauer quer im Land verteilt, aber auch die Sonne lunzt zwischendurch mal durch. Wechselhaft ist es also.
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3: Wir schalten in den Gartenmodus ins und heute mal bei den Nachbarn. Höllisch oder himmlisch ist daher oft die Frage. Ich bin auf Ihre Erfahrung, was das angeht, sehr gespannt. In gut 10 Minuten gucken wir uns mal einen Fall an, bei dem das mit den Gartennachbarn nicht so gut geklappt hat. Es geht nach Bad Berka. Und wieso dort an Ostern nicht der Hase, sondern die Polizei zu Besuch war, hören Sie nach den nächsten 80ern und 90ern. All That She Wants von Ace of Base hätte ich da für Sie. Und das hier ist Billy Joel mit We Didn't Start the Fire hier bei Landeswelle Thüringen. Kommen Sie gut durch den Donnerstag mit uns. Hallöchen. Hey.

0: Danke, Cracker und Follow Me für Ihren Donnerstagvormittag. Einen gewissen Personenkreis um sich herum können wir uns aussuchen. Es gibt aber auch Fälle, da geht das leider nicht. Familie zum Beispiel. Und Gartennachbarn. Landeswelle Thüringen hier am Donnerstag. Und natürlich können wir mal rüberlunzen, wer da so rumrennt, wenn wir uns einen Garten angucken. Aber danach entscheiden wir doch nicht, ob wir den nehmen, oder? Da geht es doch eher darum, wie das eigene Grundstück aussieht. Oft läuft's rund, man sitzt gemeinsam am Rost, genießt das Lagerfeuer und hat ein kühles Getränk in der Hand. Das ist aber nicht immer so, Lou Amelie Groth aus unserer Newsredaktion.
1: Ja, es hat in den letzten Monaten und Jahren immer wieder skurrile Fälle hier bei uns in Thüringen gegeben. In Bad Berka zum Beispiel. Noch gar nicht so lange her, da ist eine Osterparty eskaliert. Laut Polizei waren Fotos wohl der Auslöser für den Zoff. Was mit Beleidigung anfing, ging mit Kopfnüssen zu Ende. Ein bisschen Alkohol war auch im Spiel und so mussten die Einsatzkräfte vor Ort schlichten. Das Ergebnis waren Ermittlungen wegen Beleidigung und Körperverletzung. Manchmal sollten wir also anscheinend vorsichtig sein, welche Fotos für die WhatsApp-Gruppe oder die Instagram-Story geschossen werden.
0: Ja, bloß gut, dass ich da früher Glück hatte. Unsere Gartennachbarn waren meine Oma und mein Opa. Wenn es mir also bei uns zu bunt wurde, konnte ich einfach rübergehen. Aber es geht doch sicherlich auch anders, oder? Wie sieht's denn bei Ihnen mit den Gartennachbarn aus? Top oder Flop? 0800 4x4 110 geht zum Beispiel als WhatsApp-Sprachnachricht.
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0: Friday, I'm in Love, Kultnummer von The Cure aus den 90ern. Hier ist Landeswelle Thüringen. Staus und Blitzer gibt's bei uns immer zuerst mit einer Info von der A4 Richtung Frankfurt. Zwischen Gerstung und Wildeck-Obersuhl steht ein kaputter LKW auf der rechten Spur. Dann die A4 Richtung Dresden zwischen Eisenach-Ost und Sättelstedt, rechte Spur nach dem Unfall gesperrt. Und A71 Richtung Schweinfurt zwischen dem Erfurter Kreuz und Arnstadt-Nord ein kaputter LKW auf dem Standstreifen. Blitzer kennen wir im Moment auf der A4 Richtung Dresden hinter dem Hermsdorfer Kreuz, da wo 80 erlaubt sind. Auf der A9 stehen sie Richtung München und zwar an der Abfahrt Bad Lobenstein und auf der B176 zwischen Dachwig und dem Andeslebener Kreuz, da wo 70 erlaubt sind. Ihre Ergänzungen nehmen wir gerne kostenlos per Telefon oder WhatsApp. Nummer ist die 0800 4x4 110. Ihnen eine gute Fahrt. Um 11 haben wir es jetzt.
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2: Ich bin Tom Husse. Schönen guten Tag. Mit dem Spiel Mexiko gegen Südafrika startet heute die XXL-Fußball-WM. 48 Teams sind dieses Jahr dabei, 104 Spiele wird es in den kommenden Wochen geben. Fabian Hoffmann hat die Details.
3: Mehr Teams heißt auch, dieses Jahr sind Nationen dabei, die im alten Modus keine Chance auf ein WM-Ticket gehabt hätten. 4 WM-Debütanten gibt's: Jordanien, Kap Verde, Usbekistan und Curaçao. Und gegen Curaçao muss die DFB-Elf am Sonntag als erstes ran. Ebenfalls neu, einige Regeln. Das beginnt schon vor dem Spiel. Dann steht der gesamte Kader zur Nationalhymne auf dem Rasen. Nicht in einer Reihe, sondern um den Mittelkreis. Der Schiedsrichter zeigt etwa bei Einwürfen einen Countdown an. Das soll für mehr Spielfluss sorgen. Und der Videoschiedsrichter darf öfter eingreifen.

0: beispielsweise bei zu Unrecht gegebenen Ecken.
1: Justizministerin Hubich will die Verjährungsfrist bei Vergewaltigung auf 20 Jahre verlängern. Die aktuelle Frist von 5 Jahren sei zu kurz, sagte Hubich dem Redaktionsnetzwerk Deutschland. Außerdem plädiert sie dafür, dass beim Sex künftig der Grundsatz nur Ja heißt Ja gelten soll, um Frauen besser zu schützen. Bei der Reformbereitschaft im Land darf nicht nachgelassen werden. Dazu hat Kanzler Merz im Bundestag aufgerufen. Es sei schon was geschehen, aber es müsse weitergehen, sagte er bei einer Regierungserklärung. Zu dem Spitzentreffen von Bundesregierung, Arbeitgebern und Gewerkschaften sagte Merz:
2: Dieses lange Gespräch hat in ausgesprochen guter, sehr konstruktiver Atmosphäre stattgefunden. Und wir werden es zu einzelnen Themen auch weiter fortsetzen, meine Damen und Herren.
1: Konkrete Entscheidungen zu Reformen bei den Themen Arbeitsmarkt, Sozialversicherung oder Bürokratieabbau gab es gestern nicht. Die sollen voraussichtlich bei einem Koalitionsausschuss Anfang Juli fallen. Auch nach dem Ende des Tankrabatts will Schwarz-Rot schnell eingreifen, sollten die Spritpreise wieder große Sprünge nach oben machen. Das haben die Fraktionsvizes von Union und SPD, Müller und Zorn, in der Bild angekündigt. Ende des Monats läuft die Steuersenkung aus. Serbien, Tunesien und Uruguay, das sind die Vorrundengegner der deutschen Handballnationalmannschaft bei der Heim-WM im kommenden Jahr. Das hat die Auslosung jetzt ergeben. Die Heim-WM findet Mitte bis Ende Januar statt.
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4: Sehr wechselhaft heute, irgendwie ist von allem was dabei. Die ersten Regenschauer ziehen über uns hinweg, nichts Großes, aber trotzdem kann es auch im Laufe des Nachmittags immer wieder unangenehm werden. Sonne schafft es aber auch raus bei 15 bis 18 Grad und genauso bleibt es dann auch morgen, da 17 bis 19 Grad in der Spitze.
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4: Sie haben sich vielleicht schon für eine Tipprunde angemeldet. Bei uns im Funkhaus kam vorhin auch noch mal die Erinnerung, die Fußball-WM startet. Und wer keine Ahnung hat, kann sich tierisch helfen lassen, zumindest bei den Deutschlandspielen. Welche Tiere in diesem Jahr zur Verfügung stehen, gucken wir uns in einer knappen Viertelstunde an. Vorher unter anderem der Friends-Soundtrack aus den 90ern von den Rembrandts. I'll be there for you, hören Sie nach Franz. Und Rick Astley aus den 80ern, he is never gonna give you up bei Landeswelle Thüringen. Schönen Donnerstagvormittag.

0: Egal ob Fußballfan oder nicht, heute kommen wir am rollenden Ball nicht vorbei, denn am Abend startet die Weltmeisterschaft in Kanada, Mexiko und den USA. Orakeln sollen vor allem die Tiere. Landeswelle Thüringen hier am Donnerstag und Papagei, Pony, Affe oder Elefant. In deutschen Zoos wird vorhergesagt, was das Zeug hält. Leonard Adam aus unserer Newsredaktion. Bei uns soll es tatsächlich ein Elefant richten.
1: Der Zoo in Erfurt schickt

0: nämlich Elefanten Bulekibo ins Rennen. Der wird Samstag das erste Spiel der deutschen Orakeln. Für die Tiere gibt es 2 gleich gefüllte Fresshaufen. In Erfurt ist das ein Gemisch aus Heu, Möhren und Brot. Besonders hier ist aber den Haufen, den der Elefant zuerst frisst, der wird dem Verliererteam zugeordnet, weil das eben sprichwörtlich aufgefressen wird. Auch dazu in Magdeburg setzt auf einen Elefanten als Orakel. In Aue im Erzgebirge beispielsweise sind es Zwergseidenäffchen, die den richtigen Riecher haben sollen.
1: Bin gespannt, wie die Tipps so aussehen. Deutschland spielt ja Sonntag das erste Gruppenspiel ab 19 Uhr gegen Curaçao. Butter bei die Fische, dein Tipp, Leo?
0: Ja, schauen wir mal. Also der Start lief ja manchmal schon holprig. Ich weiß nicht, ob das dieses Mal besser wird.
1: Nee, ich glaube, das wird ein entspanntes 3:0 für Julian Nagelsmann und Co. Eröffnet wird die WM heute Abend übrigens um 21 Uhr mit dem Spiel Mexiko gegen Südafrika. Und ob es dann auch in ihrer Region großes Fußballfest des Jahres gibt, wo sie sich dann einstimmen können mit dem Public Viewing, hören Sie am Abend wieder kompakt zusammengefasst ab 18 Uhr am Tag in Thüringen, hier bei Landeswelle Thüringen.
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0: Prinzessin Stefanie von Monaco, Irresistible hier bei Landeswelle Thüringen. Ihnen einen schönen Donnerstagvormittag. Staus und Blitzer bei uns immer zuerst mit einer Info von der A4 Richtung Dresden. Zwischen Eisenach Ost und Sättelstedt ist die rechte Spur nach dem Unfall gesperrt. Ein Problem auch auf der A4 Richtung Frankfurt, hier zwischen Gerstung und Wildeck-Obersuhl. Kaputter LKW auf der rechten Spur. Dann Unfall auf der A9 Richtung München. Zwischen Dittersdorf und Schleiz kommt es zu Behinderungen. Nebendran das kaputte Fahrzeug auf dem Standstreifen. Und die A71 Richtung Schweinfurt. Zwischen dem Erfurter Kreuz und Arnstadt Nord ein kaputter LKW auf dem Standstreifen. Blitzer im Moment relativ übersichtlich, zwei mobile von ihnen durchgegeben. A4 Richtung Dresden hinterm Hermsdorfer Kreuz, da wo sie 80 fahren dürfen. Und auf der A9 stehen sie Richtung München an der Abfahrt Bad Lobenstein. Sie haben auch was für uns? Dann gerne kostenlos per Telefon oder WhatsApp Bescheid geben. 0800 4x4 110 ist die Nummer. Gute Fahrt Ihnen. 11:30 haben wir's.
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2: Ich bin Tom Husse, schönen guten Tag. Mit dem Spiel Mexiko gegen Südafrika startet heute die XXL-Fußball-WM. 48 Teams sind dieses Jahr dabei, 104 Spiele wird es in den kommenden Wochen geben. Fabian Hoffmann hat die Details.
3: Mehr Teams heißt auch, dieses Jahr sind Nationen dabei, die im alten Modus keine Chance auf ein WM-Ticket gehabt hätten. 4 WM-Debütanten gibt's: Jordanien, Kap Verde, Usbekistan und Curaçao. Und gegen Curaçao muss die DFB-Elf am Sonntag als erstes ran. Ebenfalls neu, einige Regeln. Das beginnt schon vor dem Spiel, dann steht der gesamte Kader zur Nationalhymne auf dem Rasen. Nicht in einer Reihe, sondern um den Mittelkreis. Der Schiedsrichter zeigt etwa bei Einwürfen einen Countdown an, das soll für mehr Spielfluss sorgen. Und der Videoschiedsrichter darf öfter eingreifen, beispielsweise bei zu Unrecht gegebenen Ecken.
2: Justizministerin Hubich will die Verjährungsfrist bei Vergewaltigung auf 20 Jahre verlängern. Die aktuelle Frist von 5 Jahren sei zu kurz, sagte Hubich dem Redaktionsnetzwerk Deutschland. Außerdem plädiert sie dafür, dass beim Sex künftig der Grundsatz nur Ja heißt Ja gelten soll, um Frauen besser zu schützen. Bei der Reformbereitschaft im Land darf nicht nachgelassen werden, dazu hat Kanzler Merz im Bundestag aufgerufen. Es sei schon was geschehen, aber es müsse weitergehen, sagte er bei einer Regierungserklärung. Zu dem Spitzentreffen von Bundesregierung, Arbeitgebern und Gewerkschaften sagte Merz:
4: Dieses lange Gespräch hat in ausgesprochen guter, sehr konstruktiver Atmosphäre stattgefunden und wir werden es zu einzelnen Themen auch weiter fortsetzen, meine Damen und Herren.
2: Konkrete Entscheidungen zu Reformen bei den Themen Arbeitsmarkt, Sozialversicherung oder Bürokratieabbau gab es gestern nicht. Die sollen voraussichtlich bei einem Koalitionsausschuss Anfang Juli fallen. Auch nach dem Ende des Tankrabatts will Schwarz-Rot schnell eingreifen, sollten die Spritpreise wieder große Sprünge nach oben machen. Das haben die Fraktionsvizes von Union und SPD, Müller und Zorn, in der Bild angekündigt. Ende des Monats läuft die Steuersenkung aus. Serbien, Tunesien und

0: Uruguay. Das sind die Vorrundengegner der deutschen Handballnationalmannschaft bei der Heim-WM im kommenden Jahr. Das hat die Auslosung jetzt ergeben. Die Heim-WM findet Mitte bis Ende Januar statt.
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2: Den ganzen Tag über sind immer wieder größere Wolkenfelder unterwegs, die dann auch Regen mitbringen. Hier und da schafft es aber auch die Sonne immer wieder raus bei 15 bis 18 Grad. Morgen ist auch nochmal alles dabei. Also Sonne, Wolken, bisschen nass von oben. 17 bis 19 Grad dann in der Spitze.
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0: Manchmal ist es leichter, wenn wir keine haben. Manchmal allerdings sind sie die Retter in der Not. Nachbarn. Und die gibt's natürlich auch im Garten. Landeswelle Thüringen hier am Donnerstag und da schalten wir mit Ihnen in den Gartenmodus. Gucken heute mal, was drumherum so passiert. Weder wir noch meine Großeltern konnten sich beschweren. Bei meiner Oma und meinem Opa war es die Familie Schneidewind. Die hat das auch immer nicht so eng gesehen, wenn wir Kids im Pool, außerhalb der Ruhezeiten natürlich, mal etwas lauter getobt haben. Und auch sie haben mit ihren Gartennachbarn größtenteils offenbar Glück. Anke aus Apolda zum Beispiel hat geschrieben, dass die bei ihnen immer für einen kurzen Plausch am Gartenzaun zu haben sind. Wichtig, man möchte ja wissen, was in den anderen Gärten so los ist. Aber Ausnahmen bestätigen die Regel. Detlef aus Ronneburg zum Beispiel sagt, dass er wegen der Nachbarn den Garten gewechselt hat. Zu viel Gerede hinterm Rücken. Daran ist dann sogar eine Freundschaft zerbrochen. Aber nach dem Wechsel lebt es sich jetzt ruhiger, hat er gemeint. Die gestalterischen Erfolge sorgen nun wieder für gute Laune. Na, besser als nix. Gärten in Thüringen und die Nachbarn dazu. Ihre Geschichten weiterhin per WhatsApp, auch als Sprachnachricht 0800 4x4 110.
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0: Lady Gaga und Bad Romance. Hier ist Landeswelle Thüringen. Staus und Blitzer bei uns immer zuerst. Da ist jetzt einiges los. A4 Richtung Dresden. Zwischen Eisenach Ost und Sättelstedt ist die rechte Spur nach dem Unfall gesperrt. Dann die A4 Richtung Frankfurt. Zwischen Gotha und Gotha-Boxberg. Vorsicht, Fahrzeugteile auf der Straße. Und der Standstreifen ist nach dem Unfall blockiert. Weiter die 4 Richtung Frankfurt. Zwischen Gerstung und Wildeck-Obersuhl. Kaputter LKW auf dem Standstreifen. Und die A4 nochmal Richtung Frankfurt. Zwischen Apolda und Weimar steht ein kaputter LKW auf dem Beschleunigungsstreifen. Dann die A9 Richtung München. Zwischen Dittersdorf und Schleiz ist der Standstreifen nach dem Unfall blockiert und gesperrt nach dem Unfall ist im Kreis Hildburghausen der Abschnitt zwischen Steinfeld und Hildburghausen. Blitzer kennen wir auf der A4 Richtung Dresden hinterm Hermsdorfer Kreuz, da sind 80 erlaubt. Dann auf der A9 Richtung München an der Abfahrt Bad Lobenstein. In Breitungen stehen sie auf der Hauptstraße statt auswärts. Außerdem blitzt es in Fambach auf der Karl-Marx-Straße Richtung Hessles. 30 sind hier erlaubt, gelasert wird da. Und Weimar, Platz der Demokratie, hat ein grauer Caddy geparkt. Höhe der Bücherzelle. Haben Sie mehr für uns? Dann gerne kostenlos per Telefon oder WhatsApp ergänzen. 0800 4x4 110 ist die Nummer. Vielen Dank vorab und gute Fahrt. Um 12 haben wir's.
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2: Ich bin Tom Husse. Schönen guten Tag. In Nordamerika startet heute die Fußball-WM. Co-Gastgeber Mexiko eröffnet das Turnier gegen Südafrika im legendären Aztekenstadion in Mexico City. Es ist das erste Stadion überhaupt, in dem schon zum dritten Mal ein WM-Eröffnungsspiel stattfindet. 48 Teams sind bei dem XXL-Turnier dabei. Zu den WM-Debütanten gehört dabei auch Curaçao. Der karibische Inselstaat ist der erste deutsche Gegner in der Vorrunde. Am Sonntag muss das DFB-Team in Houston, Texas gegen Curaçao ran. Nach dem Reformgipfel im Kanzleramt sind die Gewerkschaften bereit zu weiteren Spitzentreffen. Zu einzelnen Themen sollte es einen vertieften Austausch geben. Man stehe jederzeit bereit, heißt es in einem gemeinsamen Statement. Ähnlich äußerte sich Kanzler Merz in einer Regierungserklärung im Bundestag. Das Treffen nannte er gut und konstruktiv.
3: Ich möchte, dass wir zuhören, dass wir dann aber auch Entscheidungen treffen. Und genau daran arbeiten wir in der Bundesregierung.
2: Konkrete Beschlüsse zu Arbeitsmarktreformen oder Bürokratieabbau gab es bei dem Treffen nicht. Die soll es voraussichtlich bei einem Koalitionsausschuss im kommenden Monat geben. Die Verjährungsfrist bei Vergewaltigung soll verlängert werden. Dafür macht sich Justizministerin Hubig stark. 5 Jahre sind es derzeit, das ist zu kurz, sagte sie dem RND. Hubig hält 20 Jahre für angemessen. Um das Thema geht's heute auch bei der Justizministerkonferenz in Hamburg. Die 12-Uhr-Regel sorgt für ein rekordverdächtiges Auf und Ab an den Tankstellen. Laut ADAC gab es im Mai innerhalb eines Tages große Sprünge bei den Spritpreisen. Bei Benzin lag die Differenz bei 15 Cent pro Liter, bei Diesel waren es 18 Cent. Am günstigsten

0: Zeiten sei das Tanken kurz vor Mittag, heißt es vom ADAC. Bei Bundesjugendspielen soll es wieder um schneller, höher und weiter gehen. Wie die Bild berichtet, wollen die Bildungsminister der Länder heute beschließen, dass bei den Wettkämpfen der Dritt- und Viertklässler wieder Stoppuhr und Zentimetermaß zum Einsatz kommen.
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2: Thüringens Wirtschaft soll mit Hilfe von Verteidigungstechnik wieder in Schwung kommen. Wirtschaftsministerin Colette Bouzion möchte, dass die Unternehmen im Freistaat von den geplanten Milliardeninvestitionen der EU profitieren. Damit das ins Rollen kommt, hat sich jetzt in Erfurt das neu gegründete Defense-Netzwerk vorgestellt. Es will Kooperationen zwischen Mittelstand, Start-ups, Forschungseinrichtungen und potenziellen Auftraggebern unterstützen. Schon jetzt verfüge Thüringens Wirtschaft über Kompetenzen in Bereichen wie Optik, Sensorik oder Softwareentwicklung. Die seien in der Militärtechnik stark gefragt, so die Ministerin. Und mehr Wirtschaftsnachrichten gibt's auf landeswelle.de.
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3: Da ist heute und morgen von allem was dabei. Sonne und Wolken im Wechsel, dazwischen kurze Regenschauer, temperaturtechnisch 18 Grad in der Spitze, morgen sind es dann 19.
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3: Wer wird Fußball-Weltmeister 2026? Diese Frage wird ab heute Stück für Stück beantwortet, denn das Turnier im XXL-Format geht nachher ab 21 Uhr mit dem Spiel Mexiko gegen Südafrika los. XXL deshalb, weil erstmals statt 32 Teams 48 teilnehmen, war ja auch gerade Thema bei uns in den News. Das gibt uns natürlich die Möglichkeit, in der nächsten Viertelstunde musikalisch auf den Wettbewerb zu gucken und uns einzustimmen. Wir gönnen uns Songs, die wir mit Fußball verbinden. Die Lightning Seeds zum Beispiel, deren Song Three Lions wurde eigentlich für die EM 96 geschrieben, aber zwei Jahre später bei der WM in Frankreich mit einem neuen Text nochmal veröffentlicht und schaffte es in England wieder an die Spitze der Charts. Ich bin Christian Buri, wünsche Ihnen guten Hunger und viel Spaß mit der langen Landeswelle Mittagspause im Fußballspezial. We're not creative enough.

Dieser Song war die inoffizielle WM-Hymne der Deutschen 98. Das ZDF hat den Sound von Daryl G für die Übertragung genutzt. Karneval de Paris in der langen Landeswelle Mittagspause. Heute mit einem Fußballspezial zum WM-Auftakt. Schönen Donnerstag Ihnen. Und da erinnern wir uns aus deutscher Sicht natürlich an das Jahr 2014. Der WM-Titel gegen Argentinien im weltberühmten Maracanã-Stadion in Rio de Janeiro. Aber genauso legendär wie das Tor von Mario Götze in der Verlängerung war das Halbfinale zuvor gegen Brasilien. Mit 7:1 haben wir den Gastgeber damals weggeputzt. Da hat es allein zwischen der 23. und der 29. Minute gleich viermal geklingelt. Ich kann mich noch daran erinnern, dass ich das Spiel bei einem Kumpel geguckt habe und wir jedes Mal dachten, dass nochmal eine Wiederholung zum 1:0 läuft. Und der Song, der nach dem Titel durch die Decke ging, war der von Andreas Burani. Auf uns jetzt hier bei Landeswelle Thüringen.

0: So klingt da der offizielle Song für die Fußball-WM 2026, die heute Abend mit der Partie Mexiko gegen Südafrika losgeht. Vermutlich nur ein kleiner Trost für die Italiener, die sich mal wieder nicht qualifiziert haben. Dai Dai ist nämlich italienisch und heißt so viel wie los geht's, los geht's. Einen schönen Donnerstag mit Landeswelle Thüringen, gesungen übrigens von Shakira und dem nigerianischen Reggae-Künstler Burner Boy. Unser Mittagspausen-Fußball-Spezial heute. Morgen sind wir dann wieder bei 4 Songs aus einem Jahrzehnt und zwar aus den 80ern. Wer die Fußball-WM aber nicht nur hören, sondern auch gucken will, gerade zum Deutschlandspiel am Samstag gibt es hier bei uns im Freistaat einige Public Viewings. Die Eismanufaktur Geratal bei Arnstadt zum Beispiel lädt ein, der FC Einheit Bad Berg lädt ins Brunnenfestzelt im Kurpark ein. Eine Stunde vor Anpfiff übrigens mit Torwandschießen. Der gesamte Erlös wird gespendet. Und in Erfurt gibt's Public Viewing mit Aussicht und zwar auf dem Petersberg. Das Team von Bundestrainer Julian Nagelsmann steigt dann Sonntag um 19 Uhr mit der Partie gegen Curaçao ins Turnier ein.
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0: Aus den 80ern, Send Me an Angel von Real Life. Schöne Mittagspause mit Landeswelle Thüringen.
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0: Staus und Blitzer gibt's bei Landeswelle Thüringen immer zuerst. A4 Richtung Dresden zwischen Eisenach Ost und Sättelstedt ist die rechte Spur nach dem Unfall gesperrt. Dann die 4 Richtung Frankfurt zwischen Apolda und Weimar, kaputter LKW auf dem Beschleunigungsstreifen. Und nochmal A4 Richtung Frankfurt zwischen Gerstung und Wildeck-Obersuhl bleibt die Autobahn vorübergehend dicht. Hier müssen größere Reparaturarbeiten an dem kaputten LKW durchgeführt werden. A9 Richtung München zwischen Dittersdorf und Schleiz, Standstreifen nach Unfall blockiert und gesperrt nach im Unfall ist der Abschnitt zwischen Steinfeld und Hildburghausen. Das ist der Kreis Hildburghausen. Blitzer im Moment auf der A9 Richtung München an der Abfahrt Bad Lobenstein. In Breitungen stehen sie auf der Hauptstraße stadtauswärts. Fambachen Blitzer, Karl-Marx-Straße Richtung Hessles. 30 sind hier erlaubt. Und in Weimar auf dem Platz der Demokratie hat ein grauer Caddy geparkt. Und zwar auf Höhe der Bücherzelle. Wenn Sie auch was gesehen haben, 0800 4x4 110 ist der kostenlose Draht zu uns zum Ergänzen. Geht per Telefon oder WhatsApp. Gute Fahrt jetzt um 12:30.
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4: Ich bin Leonard Adam, schönen guten Tag. Gleich zweimal hat heftiger Regen gestern Nachmittag auf der A71 zu heftigen Unfällen geführt. Den ersten gab es laut Polizei gegen 16 Uhr auf Höhe von Erfurt. Zwei Autos kamen demnach durch Aquaplaning ins Schlingern und krachten in die rechte Leitplanke. Ein Wagen überschlug sich dabei mehrfach, die beiden Insassen wurden schwer verletzt. Etwa eine halbe Stunde später ist dann wieder auf Höhe Erfurt ein Porsche weggerutscht und in die Leitplanke gekracht. Ein zweiter Porsche hinter ihm fuhr in den Unfallwagen. Endergebnis: keine Verletzten, aber ein Schaden von rund 110.000 Euro. Mehr Teams, mehr Spiele. Heute Abend startet in Nordamerika die größte Fußball-WM aller Zeiten. Und auch bei uns in der Region wird an vielen Orten gemeinsam mitgefiebert. Die Deutschlandspiele gibt's zum Beispiel auf dem Erfurter Petersberg zu sehen. Hier ist Open Air Platz für 2000 Gäste. In Eisenach können Sie die Spiele der deutschen Mannschaft im Festzelt an der Werner-Assmann-Halle mitverfolgen. Und auch am Mühlhäuser Schwanenteich gibt's am Sonntag ein großes WM-Public-Viewing.
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0: Da wechselt sich alles, was man wettertechnisch haben kann, heute ab. Wolken, Sonne und etwas Regen den ganzen restlichen Tag über 15 bis 18 Grad.
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0: Man musste kein Prophet sein, um zu wissen, dass der Film über Michael Jackson vermutlich der wird, der in diesem Jahr die meisten Menschen in die Kinos lockt. Deshalb ist es auch nicht verwunderlich, dass der Blockbuster kurz davor steht, den nächsten Rekord zu knacken. 9

100 Millionen US-Dollar hat der Streifen weltweit schon eingespielt. Kommen noch mindestens 12 Millionen dazu, ist der Film über die Rockband Queen, also Bohemian Rhapsody, von der Spitze abgelöst. Wahnsinn. Wir verfolgen das weiter und feiern das bislang mehr als respektable Ergebnis jetzt mit einem Song vom King of Pop aus den 80ern, Smooth Criminal. Hier ist Michael Jackson bei Landeswelle Thüringen.

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1: Mit Michael Schemmert. Wer Biathlon sehen will, muss nicht auf den Winter warten, denn am 23. August, da gibt's in Dresden wieder den City-Biathlon. Die Weltelite trifft sich, auf den Skirollern durch die Stadt zu düsen, und Deutschland schickt 4 Athleten ins Rennen. Auch Thüringen wird vertreten sein. Neben Janina Hettich-Walz, Justus Strelo und Philipp Navrat ist auch Vanessa Vogt aus Floh Seligenthal gemeldet.

0: Dazu kommen Größen wie Verfolgungs-Olympiasiegerin Lisa Vitozzi aus Italien, der neue Sportdirektor Bernd Eisenbichler, der spricht im Vorfeld von einer wertvollen Standortbestimmung im Sommer, weil das internationale Teilnehmerfeld ein echter Maßstab ist. Und dann ist es heute Abend endlich soweit, die Fußball-WM, die geht los. Die größte aller Zeiten, zum ersten Mal sind statt 32 Teams 48 mit dabei. Eröffnet wird das Spektakel um 21 Uhr mit dem Spiel Mexiko gegen Südafrika. Deutschland steigt dann am Sonntagabend um 19 Uhr ins Turnier ein, und zwar gegen den Fußballzwerg Curaçao. Und was abseits des Sports sonst noch wichtig ist, das hören Sie auch gleich wieder in den Landeswelle-Nachrichten um 1.
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0: Backstreet Boys aus den 90ern, Show Me the Meaning of Being Lonely. Der Landeswelle Thüringen. Staus und Blitzer bei uns immer zuerst mit einer Info von der A4 Richtung Dresden. Zwischen Eisenach Ost und Sättelstedt ist die rechte Spur nach dem Unfall gesperrt. Dann die A4 Richtung Frankfurt zwischen Jena-Göschwitz und Bucher. Achtung im Jagdbergtunnel, kaputtes Fahrzeug auf der Straße. Nochmal die 4 Richtung Frankfurt im weiteren Verlauf zwischen Apolda und Weimar. Ein kaputter LKW auf dem Beschleunigungsstreifen. Und im Kreis Hildburghausen ist die Vollsperrung zwischen Steinfeld und Hildburghausen aufgehoben worden. Das Ganze ist jetzt hier halbseitig gesperrt, dauert trotzdem länger, wenn sie dran vorbei müssen. A9 Richtung München an der Abfahrt Bad Lobenstein wird geblitzt, genauso wie in Breitungen auf der Hauptstraße stadtauswärts. Einen Laser haben wir in Fambach, auf der Karl-Marx-Straße Richtung Hessles, 30 sind hier erlaubt. Und in Weimar hat am Platz der Demokratie Höhe der Bücherzelle ein grauer Caddy geparkt. Ergänzungen nehmen wir gerne kostenlos per Telefon oder WhatsApp entgegen. 0800 4x4 110 ist die Nummer. Ein unterwegs, eine gute Fahrt. 13 Uhr haben wir's.
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2: Ich bin Tom Husse. Schönen guten Tag. In Nordamerika startet heute die Fußball-WM. Co-Gastgeber Mexiko eröffnet das Turnier gegen Südafrika im legendären Aztekenstadion in Mexico City. Fabian Hoffmann mit mir.
3: Es ist das erste Stadion überhaupt, in dem schon zum dritten Mal ein WM-Eröffnungsspiel stattfindet. Mit dabei ist auch Pop-Superstar Shakira. Sie performt den WM-Song. Insgesamt 104 Spiele gibt's in Mexiko, Kanada und den USA. So viele wie noch nie. Deutschland ist am Sonntag das erste Mal dran. In Houston, Texas muss das Team gegen WM-Neuling Curaçao ran. Knapp die Hälfte der Menschen in Deutschland will übrigens zum Public Viewing gehen. Viele Hotels und Gastronomen versprechen sich dementsprechend mehr Umsatz. Und auch der Handel hofft wieder auf ein Milliardengeschäft, angeschoben von Trikots, Fernsehern, Snacks und Co.
2: Bundesjustizministerin Hubig will, dass Vergewaltigungen länger juristisch verfolgt werden. Derzeit gibt es bei solchen Taten eine Verjährungsfrist von 5 Jahren. Das ist zu kurz, sagte Hubig dem Redaktionsnetzwerk Deutschland. Sie hält 20 Jahre für angemessen. Außerdem ist Hubig dafür, dass beim Sex künftig das Prinzip nur Ja heißt Ja gelten soll, um Frauen besser zu schützen. Um das Thema wird es heute auch bei der Justizministerkonferenz in Hamburg gehen. Nach dem Reformgipfel im Kanzleramt sind die Gewerkschaften offen für weitere Spitzentreffen. In einem gemeinsamen Statement heißt es, man stehe jederzeit bereit. Kanzler Merz nannte das Treffen gut und konstruktiv. Konkrete Beschlüsse sollen aber im Koalitionsausschuss nächsten Monat fallen. Die USA haben wieder mehrere Ziele im Iran beschossen. Es gehe bei den Angriffen um Selbstverteidigung, heißt es vom US-Militär. Iranische Medien berichteten von Explosionen im Süden des Landes, in der Nähe der Straße von Hormuz. In der Nähe von Belfast sind erneut ausländerfeindliche Proteste eskaliert. Rechtsextreme Aktivisten hatten nach einem Messerangriff, für den ein Migrant aus dem Sudan verantwortlich gemacht wird, dazu aufgerufen. Demonstranten warfen Steine und Flaschen auf die Polizei. Die reagierte mit Wasserwerfern.
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0: Wechselhaft beschreibt's ganz gut. Mal sind ein paar Wolken mehr unterwegs, sodass es regnen kann. Danach lockert's wieder auf und die Sonne schafft's raus. Genauso geht's bis in den Abend hinein bei 15 bis 18 Grad weiter.
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0: Sie erinnern sich vielleicht noch an das Fernsehen der 90er. Ich hab's ja geliebt. Höllische Nachbarn. Diese Fälle, wenn Menschen, die nebeneinander gelebt haben, aufeinander losgegangen

sind wegen jedem Furz. Da gab es natürlich auch Fälle aus dem Garten und deshalb wollen wir in unserem Gartenmodus heute mal von Ihnen wissen, welche Erfahrungen Sie gemacht haben. Landeswelle-Reporter Pierre Stuck hat mal nachgefragt und äußerst viele positive Beispiele gefunden. Mehr dazu in einer knappen Viertelstunde. Bis dahin wirklich hoffentlich positiv für Sie die nächsten 80er und 90er. Vor allem was das Gemüt angeht. Jennifer Lopez gleich, If You Had My Love, und das hier ist Phil Collins, Don't Lose My Number.

0: Bei unserem Garten früher waren es die Oma und der Opa auf der linken Seite und mit denen auf der rechten Seite hatten wir auch nie Probleme. Da saßen wir auch gerne mal abends am Feuer zusammen und haben gequatscht bis in die Nacht. Es geht um ihre Gartennachbarn heute. Landeswelle Thüringen am Donnerstag. Zusammen mit Ihnen sind wir im Gartenmodus. Was die Nachbarn angeht, das kann manchmal stressig sein. Oft geht's aber auch gut. Denn dass es funktionieren kann, hat sich unser Reporter Pierre Stuck von Ihnen bestätigen lassen.
1: Wir kommen auf jeden Fall mit unseren Nachbarn ganz gut klar. Wir kennen alle, jeder kennt sich.
2: Sehr gut. Klasse, ja, super.
3: Wir sind alle nett. Sie haben selbst auch was geplant und manchmal kommt über zu mir und das ist alles in Ordnung.
4: Nix, alles sehr gut. Nie gehabt. Wohn schon viele Jahre da, das geht prima.
0: So muss das auch sein. Ein gutes Verhältnis zu den Nachbarn ist eh immer wichtig. Vielleicht haben die ja im Garten einen Baum, der bei einem selbst nicht gepflanzt ist und dann kann man da mitfuttern. Ich erinnere mich zum Beispiel immer an den Kirschbaum. Da stand ich oft bei meiner Oma auf der Leiter und hab die gefressen, was das Zeug hält, bis mir flau im Magen war. Und wenn sie jetzt dachten, dass mir der Fehler nur einmal passiert ist, nö. Beim nächsten Mal waren die Dinger schon wieder so lecker.
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0: Die Eurythmics sorgen für gute Laune. When Tomorrow Comes aus den 80ern. Sie hören Landeswelle Thüringen. Schönen Donnerstag Ihnen.
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1: Staus und Blitzer gibt es bei Landeswelle Thüringen immer zuerst mit einer Info von der A4 Richtung Dresden. Zwischen Eisenach Ost und Sättelstedt ist die rechte Spur nach dem Unfall wegen der Bergungsarbeiten gesperrt. Dann die A4 Richtung Frankfurt zwischen Apolda und Weimar, kaputter LKW auf dem Beschleunigungsstreifen. Vorsicht auf der A38 Richtung Leipzig. Zwischen Eisleben und Querfurt liegen Reifenteile auf der mittleren Spur. Dann Probleme auf der B4 Richtung Nordhausen. Zwischen dem Abzweig nach Hain und dem Abzweig nach Utleben. Da steht ein kaputtes Fahrzeug ungünstig in der Kurve. Und im Weimarer Land hat's gekracht zwischen Wersdorf und Pfiffelbach. Deswegen in beiden Richtungen alles gesperrt. Blitzer kennen wir in Breitungen auf der Hauptstraße stadtauswärts. Gelasert wird in Fambach auf der Karl-Marx-Straße Richtung Hessles. 30 sind hier erlaubt. Und in Weimar hat ein grauer Caddy höher der Bücherzelle geparkt. Das ist der Platz der Demokratie. Auch da blitzt es. Haben Sie Ergänzungen für uns? Dann gerne kostenlos per Telefon oder WhatsApp durchgeben. 0800 4x4 110 ist die Nummer. Ein unterwegs eine gute Fahrt. Halb zwei haben wir's.
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3: Ich bin Tom Husse, schönen guten Tag. In Nordamerika startet heute die Fußball-WM. Co-Gastgeber Mexiko eröffnet das Turnier gegen Südafrika im legendären Aztekenstadion in Mexico City. Fabian Hoffmann mit mehr.
4: Es ist das erste Stadion überhaupt, in dem schon zum dritten Mal ein WM-Eröffnungsspiel stattfindet. Mit dabei ist auch Pop-Superstar Shakira. Sie performt den WM-Song. Insgesamt 104 Spiele gibt's in Mexiko, Kanada und den USA. So viele wie noch nie. Deutschland ist am Sonntag das erste Mal dran. In Houston, Texas muss das Team gegen WM-Neuling Curaçao ran. Knapp die Hälfte der Menschen in Deutschland will übrigens zum Public Viewing gehen. Viele Hotels und Gastronomen versprechen sich dementsprechend mehr Umsatz. Und auch der Handel hofft wieder auf ein Milliardengeschäft. Angeschoben von Trikots, Fernsehern, Snacks und Co.
3: Bundesjustizministerin Hubig will, dass Vergewaltigungen länger juristisch verfolgt werden. Derzeit gibt es bei solchen Taten eine Verjährungsfrist von 5 Jahren. Das ist zu kurz, sagte Hubig dem Redaktionsnetzwerk Deutschland. Sie hält 20 Jahre für angemessen. Außerdem ist Hubig dafür, dass beim Sex künftig das Prinzip nur Ja heißt Ja gelten soll, um Frauen besser zu schützen. Um das Thema wird es heute auch bei der Justizministerkonferenz in Hamburg gehen. Nach dem Reformgipfel im Kanzleramt sind die Gewerkschaften offen für weitere Spitzentreffen. In einem gemeinsamen Statement heißt es, man stehe jederzeit bereit. Kanzler Merz nannte das Treffen gut und konstruktiv. Konkrete Beschlüsse sollen aber im Koalitionsausschuss nächsten Monat fallen. Die USA haben wieder mehrere Ziele im Iran beschossen. Es gehe bei den Angriffen um Selbstverteidigung, heißt es vom US-Militär. Iranische Medien berichteten von Explosionen im Süden des Landes, in der Nähe der Straße von Hormuz. In der Nähe von Belfast sind erneut ausländerfeindliche Proteste eskaliert. Rechtsextreme Aktivisten hatten nach einem Messerangriff, für den ein Migrant aus dem Sudan verantwortlich gemacht wird, dazu aufgerufen. Demonstranten warfen Steine und Flaschen auf die Polizei. Die reagierte mit Wasserwerfern.
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1: Von allem was dabei. Hier und da gibt's ein paar Sonnenstrahlen, weil es aufgelockert ist. An manchen Orten ist es aber auch ziemlich grau und zugezogen. Manchmal trocken, manchmal mit kurzen Regenschauern zwischendurch. Nichts Großes heute. 15 bis 18 Grad. Morgen sieht's ähnlich aus. Auch da Sonne, Wolken, bisschen Regen. Bei 17 bis 19 Grad in der Spitze. Ich hoffe, Ihre zweite Arbeitshälfte des Tages wird nicht so durchwachsen, sondern läuft gut. Wir sind bei Ihnen, Landeswelle Thüringen, hier am Donnerstag. Ich bin Christian Buri, hallo.
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0: Heute wird Stück für Stück diese eine Frage beantwortet, die alle Fußballfans interessiert. Wer gewinnt die WM 2026? Und wer noch nicht in Stimmung ist, der wird spätestens mitgerissen, wenn überall die Spiele laufen, oder? Die größte WM aller Zeiten mit 48 statt wie bisher 32 Teams in den USA, Kanada und Mexiko geht heute Abend los. Landeswelle Thüringen hier am Donnerstag und da sind viele von Ihnen sicherlich in irgendeiner Tipprunde mit dabei. Ich habe auch bei 2 Tippspielen zugesagt und da hilft manchmal ein bisschen Ahnung, manchmal einfach das Bauchgefühl. Ja, und wer gewinnen will, braucht natürlich hier und da auch etwas Glück. Leonard Adam aus der Newsredaktion. Wer will, kann sich tierische Unterstützung holen in diesem Jahr.
1: Ja, zumindest für die Deutschlandspiele. Zoos überall schicken die verschiedensten Orakel ins Rennen. Der Zoo in Leipzig beispielsweise setzt auf Papageien. In Chemnitz versuchen die Verantwortlichen ihr Glück im Gehege der Erdmännchen. Der Erfurter Zoo schickt den Elefantenbullen Kibo ins Rennen und in Gera sollen es die Affen richten. Genauer gesagt die Goldkopf-Löwenäffchen. Auch die dürfen vor jedem Deutschlandspiel ran. Das erste Mal dann am Wochenende, denn das Team von Bundestrainer Julian Nagelsmann steigt am Sonntag mit dem Spiel gegen Curaçao ins Turnier ein.
0: Eröffnet wird das größte Fußballfest des Jahres, dann aber nachher schon um 21 Uhr mit Mexiko gegen Südafrika. Auch Shakira wird bei der Vorabshow auftreten und den offiziellen WM-Song performen. Ob auch der Kollege Dietmar Hild bei einer WM mittippt, kann ich Ihnen gar nicht so genau sagen. Sicher ist aber, auch ohne Videobeweis, der übernimmt jetzt hier ab 14 Uhr und bringt Sie in den Donnerstagfeierabend. Viel Spaß und bis morgen.
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0: Rihanna. Umbrella. Tja, ein Regenschirm. Den kann man heute sicherlich ab und zu zwischendurch auch mal gebrauchen. 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Stausenblitzer bei uns immer zuerst. A4 Richtung Frankfurt zwischen Schmölln und Ronneburg. Da liegen Gegenstände auf der Fahrbahn. A4 Richtung Dresden zwischen Eisenach Ost und Sättelstedt. Rechte Spur nach Unfall gesperrt. Die A4 Richtung Frankfurt nochmal zwischen Apolda und Weimar. Kaputter LKW auf dem Beschleunigungsstreifen. Dann die A38 Richtung Leipzig zwischen Nordhausen West und Nordhausen. Vorsicht, Gegenstände auf der Fahrbahn. B4 Richtung Nordhausen zwischen dem Abzweig nach Hain und dem Abzweig nach Utleben. Ein kaputtes Fahrzeug im Kurvenbereich. Meldung aus dem Kreis Weimarer Land zwischen Wersdorf und Pfiffelbach. Sperrung hier nach Unfall. In Kranichfeld, da ist momentan Anreiseverkehr zum Sternklang-Festival. Da gibt's Stop and Go. Und B176 Sommerda Richtung Bad Langensalza in Andisleben oder zwischen Andisleben und Dachwig, da staut sich's momentan. Blitzer haben wir in Breitungen, der Hauptstraße stadtauswärts und in Weimar auf dem Platz der Demokratie. Da wird aus dem grauen Caddy geblitzt. Wenn Sie noch was gesehen haben, dann gerne melden, anrufen, WhatsApp schreiben, geht beides an die 0800 4x4 110. Und damit haben wir es 14 Uhr.
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2: Ich bin André Glatzel. Schönen guten Tag. Fußballfans weltweit fiebern darauf hin. Heute geht die Weltmeisterschaft los. Das Turnier in Nordamerika wird das größte aller Zeiten. Fabian Hoffmann berichtet.
3: Kanada, Mexiko und die USA sind die Gastgeber. Der Großteil der 104 Spiele findet in den USA statt. Mit 48 Teams dauert die Gruppenphase so lange wie noch nie und auch ein Sechzehntelfinale gibt's dieses Mal. Zu den Top-Favoriten gehören die üblichen Verdächtigen, Europameister Spanien, Weltmeister Argentinien und auch Frankreich. Zum Auftakt spielt heute Mexiko gegen Südafrika. Es ist das gleiche Eröffnungsspiel wie vor genau 16 Jahren zum Start der WM 2010 in Südafrika. Für Deutschland wird's dann am Sonntag zum ersten Mal ernst gegen WM-Neuling Curaçao.
2: Kanzler Merz hat im Bundestag dafür geworben, beim Reformkurs an einem Strang zu ziehen. Das Spitzentreffen von Regierung und Sozialpartnern gestern nannte er gut und konstruktiv. Entscheidungen gab es aber noch nicht, die sollen Anfang Juli im Koalitionsausschuss fallen. Die Verjährungsfrist bei Vergewaltigung soll verlängert werden. Dafür macht sich Justizministerin Hubig stark. 5 Jahre sind es derzeit, das ist zu kurz, sagte sie dem Redaktionsnetzwerk Deutschland. Mehr von Dirk Justes.
4: Hubig hält 20 Jahre für angemessen, sowie bei vergleichbar schweren Verbrechen auch. Außerdem ist Hubig dafür, dass beim Sex künftig das Prinzip nur Ja heißt Ja gelten soll, um Frauen besser zu schützen. Viele europäische Staaten hätten diese Regelung schon, sagte die SPD-Ministerin. Sie sehe darin ein Vorbild. Um das Thema wird es heute auch bei der Justizministerkonferenz in Hamburg gehen.
2: Die USA haben wieder mehrere Ziele im Iran beschossen. Es gehe bei den Angriffen um Selbstverteidigung, heißt es vom US-Militär. Iranische Medien berichteten von Explosionen im Süden des Landes, in der Nähe der Straße von Hormuz. Bei den Bundesjugendspielen soll es wieder um schneller, höher und weiter gehen. Wie die Bild berichtet, wollen die Bildungsminister der Länder heute beschließen, dass bei den Wettkämpfen der Dritt- und Viertklässler wieder Stoppuhr und Zentimetermaß zum Einsatz kommen.
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0: Das ist heute wieder bunt gemischt. Ab und zu lockert's mal auf, die Sonne kommt raus. Ab und zu gibt's auch dichtere Wolken und dann sind Regenschauer mit dabei bei bis zu 18 Grad heute. Und morgen, der Freitag, ist eigentlich ein Abziehbild von heute. Also auch dann mal Sonne, mal Wolken, mal Schauer bei bis zu 19 Grad.
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0: Der Garten, unser Thema in dieser Woche. Ich selber habe leider keinen, aber ich beneide alle, die einen haben. Ne? Wegen der Blumen, der Ruhe und Entspannung und der Nachbarn. Wie, der Nachbarn? Ja, die lieben Gartennachbarn. Die sind ja tatsächlich manchmal das Haar in der Suppe im Garten. Ne? Also längst nicht jeder hat wirklich gute Gartennachbarn. Und manchmal kann ein vielleicht kleiner Streit auch ziemlich eskalieren. So wie damals bei Regina Zindler und dem Knallerbsenstrauch. Ne? Wir erinnern uns. Wir haben mal bei ein paar Hobbygärtnern nachgefragt, wie denn so das Verhältnis zur holden Nachbarschaft ist. Dazu kommen wir gleich.

Dietmar Held hier am Donnerstagnachmittag. Ja, und wenn man genug Kohle hat, dann kann man das mit dem Garten gleich vernachlässigen. Dann kauft man sich einfach gleich eine schöne Insel. Madonna könnte das auf jeden Fall. Und singen kann sie sowieso darüber, über die schöne Insel La Isla Bonita. Gibt's gleich nach Chris Rea und seiner Julia bei Landeswelle.

0: durch den Donnerstagnachmittag mit den Bad Boys Blue Lady in Black hier bei Landeswelle Thüringen. Bei uns in der Nachbarschaft, ja, da pflegt man eigentlich immer ein gutes Verhältnis zueinander, ne? Aber Regina Zindler hat uns schon Anfang der 2000er gezeigt, dass so ein Maschendrahtzaun die Gartennachbarschaft auch an ihre Grenzen bringen kann. In unserer Gartenwoche, da gucken wir deshalb heute mal über den Zaun und wollen von Ihnen mal wissen, wie ist denn das Verhältnis zu Ihren Nachbarn?
1: Also die Nachbarn, die sind dann auch so nett, die fragen dann nach, ob sie irgendwas, was rüberragt, dann auch abschneiden dürfen.
2: Da gibt es überhaupt gar keinen Zoff.
3: Da habe ich aber auch das Glück, ich habe so ein Eck, da schließt direkt der Wald an. Also eigentlich, da sind zwar Nachbarn, aber man kriegt nichts mit. Ne? Ich genieße das auch, dass ich da keinen kenne.
0: Ja, so kann man es natürlich auch machen. Ne? Da grüßt dann vielleicht das Reh mal über den Gartenzaun oder so. Wie verstehen Sie sich denn mit Ihrem Nachbarn im Garten? Wird vielleicht sogar mal gemeinsam gegrillt oder bleibt es einfach bei einem guten Tag? Verraten Sie es uns einfach an der 0800 4x4 110. Wir freuen uns auf Ihre Nachricht.
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1: Bei Hannes bei der Thüringen. Blick auf die Straßen, Staus und Blitzer bei uns immer zuerst. A4 Richtung Frankfurt. Zwischen Schmölln und Ronneburg, da liegen Gegenstände auf der Fahrbahn. Die A4 Richtung Dresden, zwischen Eisenach Ost und Sättelstedt, da ist die rechte Spur nach einem Unfall gesperrt. A4 Richtung Frankfurt, zwischen Apolda und Weimar, kaputter LKW auf dem Beschleunigungsstreifen. Eine Meldung aus dem Kreis Weimarer Land, zwischen Wersdorf und Pfiffelbach, auch hier Sperrung nach einem Unfall. In Kranichfeld, da ist Anreiseverkehr zum Sternenklang-Festival. Da staut sich's momentan, also Stop and Go ist hier auf jeden Fall zu erwarten. Und eine Meldung aus dem Unstrut-Hainich-Kreis. Zwischen dem Abzweig nach Schröterode und Menteroda. Sperrung hier, da brennt's nämlich. Die Anwohner werden gebeten, Fenster und Türen geschlossen zu halten. Geblitzt wird aktuell in Breitungen, in der Hauptstraße, stadtauswärts. Und dann in Weimar einer am Platz der Demokratie, und zwar aus einem grauen Caddy in Höhe der Bücherzelle. Das sind die mobilen Blitzer. 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Und wenn Sie noch was gesehen haben, Staus, Behinderungen, noch einen Blitzer, dann können Sie uns Bescheid geben. Das geht ganz einfach. Entweder Sie rufen an oder Sie schreiben eine WhatsApp. Nummer ist jeweils dieselbe. 0800 4x4 110. Gute Fahrt!

0: Es wird 14:30.
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2: Ich bin André Glatzel. Schönen guten Tag. Fußballfans weltweit fiebern darauf hin. Heute geht die Weltmeisterschaft los. Das Turnier in Nordamerika wird das größte aller Zeiten. Fabian Hoffmann berichtet.
3: Kanada, Mexiko und die USA sind die Gastgeber. Der Großteil der 104 Spiele findet in den USA statt. Mit 48 Teams dauert die Gruppenphase so lange wie noch nie und auch ein 16-Finale gibt's dieses Mal. Zu den Top-Favoriten gehören die üblichen Verdächtigen, Europameister Spanien, Weltmeister Argentinien und auch Frankreich. Zum Auftakt spielt heute Mexiko gegen Südafrika. Es ist das gleiche Eröffnungsspiel wie vor genau 16 Jahren zum Start der WM 2010 in Südafrika. Für Deutschland wird's dann am Sonntag zum ersten Mal ernst gegen WM-Neuling Curaçao.
2: Kanzler Merz hat im Bundestag dafür geworben, beim Reformkurs an einem Strang zu ziehen. Das Spitzentreffen von Regierung und Sozialpartnern gestern nannte er gut und konstruktiv. Entscheidungen gab es aber noch nicht, die sollen Anfang Juli im Koalitionsausschuss fallen. Die Verjährungsfrist bei Vergewaltigung soll verlängert werden. Dafür macht sich Justizministerin Hubig stark. 5 Jahre sind es derzeit, das ist zu kurz, sagte sie dem Redaktionsnetzwerk Deutschland. Mehr von Dirk Justus.
4: Hubig hält 20 Jahre für angemessen, so wie bei vergleichbar schweren Verbrechen auch. Außerdem ist Hubig dafür, dass beim Sex künftig das Prinzip nur Ja heißt Ja gelten soll, um Frauen besser zu schützen. Viele europäische Staaten hätten diese Regelung schon, sagte die SPD-Ministerin. Sie sehe darin ein Vorbild. Um das Thema wird es heute auch bei der Justizministerkonferenz in Hamburg gehen.
2: Die USA haben wieder mehrere Ziele im Iran beschossen. Es gehe bei den Angriffen um Selbstverteidigung, heißt es vom US-Militär. Iranische Medien berichteten von Explosionen im Süden des Landes, in der Nähe der Straße von Hormuz. Bei den Bundesjugendspielen soll es wieder um schneller, höher und weiter gehen. Wie die Bild berichtet, wollen die Bildungsminister der Länder heute beschließen, dass bei den Wettkämpfen der Dritt- und Viertklässler wieder Stoppuhr und Zentimetermaß zum Einsatz kommen.
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5: Also Sonne kommt auch mal raus, tatsächlich zwischendurch, aber es gibt halt auch Schauer heute Nachmittag. Also dichte Wolken mit Sonne im Wechsel und ab und zu Schauer bei bis zu 18 Grad. Morgen dann Freitag genau das gleiche Spiel. Ab und zu sehen wir mal die Sonne, aber sonst auch viel Wolken und Regen bei bis zu 19 Grad.
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5: Mit Dietmar Held. Ich bin ehrlich gesagt noch nicht so richtig im WM-Fieber. Ne? Kommt aber vielleicht noch. Vielleicht ja dann am Sonntag, wenn Deutschland das erste Spiel gewonnen hat. Mal gucken. Heute geht es jedenfalls offiziell los. Die Fußball-WM 2026. Haben Sie auch gerade schon in den Nachrichten gehört. 21 Uhr deutscher Zeit, also das erste Spiel. Mexiko gegen Südafrika. 21 Uhr, da bin ich wahrscheinlich noch hier im Sender. Aber ja, bis zur zweiten Halbzeit, da bin ich wahrscheinlich zu Hause. Und dann kann ich noch ein bisschen gucken. Ne? Die Zeit bis dahin können wir uns mal mit Musik vertrauen. Schreiben hier und vielleicht klingt es ja dann heute Abend im Stadion auch wie eine Melodie. Sounds like a Melody. Hier ist ein Alphaville bei Landeswelle Thüringen. Wir haben es 2 Minuten nach 14:30. Schönen Donnerstagnachmittag.

0: 3:12 an dieser Stelle nochmal die Erinnerung. Bis 21 Uhr heute noch die ersten Tipps in der Tipprunde abgeben. Dann geht das erste Spiel der XXL-WM in den USA los. Deutschland im Fußballfieber. Und Sie? Eher so Team Olé oder Team Oje? Also egal, wie Sie es handhaben, das große Highlight, das sind ja eigentlich immer die Orakel bei so einer WM. Ne? Ich erinnere mich dann nur an Krake Paul bei der WM 2010. Für Thüringen entscheidet dieses Jahr aber ein echter Dickhäuter, Lara Fitovec aus der Sportredaktion.
1: Ja, und zwar Elefantenbulle Kibo aus dem Erfurter Zoo. Am Samstag wird er dann das erste Deutschlandspiel orakeln. Er bekommt dafür dann 2 Futterhaufen, beide mit Heu, Gemüse und anderen Leckereien. Und der Haufen, der gefressen wird, dieses Land verliert dann das Spiel, weil man dann sagen kann, die Mannschaft wurde gefressen. Hoffen wir also, dass Kibo mehr Lust auf den Haufen von Curaçao hat.
0: Ja, also ein Spektakel.

0: Wird's auf jeden Fall. Wir haben ja bei Landeswelle unser ganz eigenes WM-Orakel. Das gibt's dann morgen früh bei König und Crew ab 6. Ja, Lara, was denkst du für Deutschland? Deutschland, Curaçao, wie wird's am Ende?
1: Oh, ja, ich glaube, ich würde schon sagen, da starten wir mit einem stabilen, ja, doch 2-1 für Deutschland.
0: Könnte sein. Ich sag mal 2-0. Gucken wir mal, was es am Ende wird. Die XXL-WM. Heute geht's hier los. 19.30 Uhr Eröffnungsfeier in Mexiko und um 21 Uhr dann das Eröffnungsspiel.
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0: Gleich um 3. 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Stausenblitzer immer zuerst. A4 Richtung Dresden zwischen Eisenach Ost und Sättelstedt. Da ist die rechte Spur nach einem Unfall gesperrt. A4 Richtung Frankfurt zwischen Apolda und Weimar. Da steht ein kaputter LKW auf dem Beschleunigungsstreifen. A9 Richtung Berlin, die Auffahrt Rudolfstein. Hier Bergungsarbeiten nach Unfall. Im Kreis Weimarer Land zwischen Bersdorf und Pfiffelbach, Sperrung hier nach Unfall. Und eine Meldung aus dem Unstrut-Hainich-Kreis zwischen dem Abzweig nach Schröterode und Menteroda. Sperrung hier, da brennt's im Moment. Anwohner werden gebeten, Fenster und Türen geschlossen zu halten. Mobile Blitzer haben im Moment keine. Wenn Sie noch was gesehen haben, Staus, Behinderung, vielleicht doch ein Blitzer, dann geben Sie uns Bescheid. Anruf oder WhatsApp an den 0800 4x4 110. 15 Uhr haben wir's.
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2: Ich bin André Glatzel. Schönen guten Tag. Mexiko gegen Südafrika. Mit diesem Duell startet heute die Fußball-WM in Nordamerika. Fast 6 Wochen lang rollt in Kanada, Mexiko und den USA der Ball. Die Vorfreude ist bei vielen mittlerweile da. Es gibt aber auch weiter Kritik am Turnier. Fabian Hoffmann.
3: Ja, ohne Frage. Da fallen einem natürlich zuallererst die teils astronomischen Ticketpreise ein. Auch sie dürften ein Grund sein, dass etwa die Hotelbranche beispielsweise in den USA bislang eher enttäuscht ist. Dazu kommt die Politik von US-Präsident Trump, Einreisebeschränkungen für Fans und Spieler mancher Länder, Angst vor der Einwanderungsbehörde ICE, der Irankrieg und die Folgen davon. Und dann sind da auch noch die teils heftigen Reisestrapazen für die Teams sowie die Zeitverschiebung für die Fans hier. Deutschland steigt am Sonntag gegen Curaçao ins Turnier ein.
2: Justizministerin Hubig will die Verjährungsfrist bei Vergewaltigung auf 20 Jahre verlängern. Die aktuelle Frist von 5 Jahren sei zu kurz, sagte Hubig dem Redaktionsnetzwerk Deutschland. Außerdem plädiert sie dafür, dass beim Sex künftig der Grundsatz nur Ja heißt Ja gelten soll, um Frauen besser zu schützen. Bei den Reformen im Land müssen alle an einem Strang ziehen. Das hat Kanzler Merz im Bundestag gefordert. Es sei schon was geschehen, aber es müsse weitergehen, sagte er bei einer Regierungserklärung. Zu dem Spitzentreffen von Bundesregierung, Arbeitgebern und Gewerkschaften sagte Merz weiter:
4: Dieses lange Gespräch hat in ausgesprochen guter, sehr konstruktiver Atmosphäre stattgefunden. Und wir werden es zu einzelnen Themen auch weiter fortsetzen, meine Damen und Herren.
2: Konkrete Entscheidungen zu Reformen bei den Themen Arbeitsmarkt, Sozialversicherung oder Bürokratieabbau gab es gestern nicht. Die sollen voraussichtlich bei einem Koalitionsausschuss Anfang Juli fallen. Der Ethikrat ist gegen ein gesetzliches Mindestalter für Social Media. Das Gremium will stattdessen ein Schutzkonzept auch für Messenger- und Streamingdienste. Pauschale Verbote seien nicht geeignet für die Herausforderungen der digitalen Welt, heißt es in einer Stellungnahme. Die Reform des Heizungsgesetzes ist noch nicht mal beschlossen und schon überlegt die Linke dagegen zu klagen. Das hat die Fraktion im Bundestag angekündigt. Das Gesetz sei ein Rückschritt in Sachen Klimaschutz und dadurch eventuell verfassungswidrig, heißt es.
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5: Mit Lou Amelie Groth. Sie tun so, als gäbe es einen Notfall und dann reißen sie sich Geld oder Schmuck unter den Nagel. Die Polizei warnt vor falschen Handwerkern mit einem aktuellen Fall aus Sömmerda. Hier hatten es 2 Männer auf einen Rentner abgesehen. Jasmin Kleinichen aus den Landeswelle News.
6: Die beiden haben den Senior in der Gartenstraße angesprochen und ihm weismachen wollen, er hätte einen Wasserschaden an seinem Haus. Leider hatten sie mit dieser Masche auch Erfolg. Der Mann gab ihnen Bargeld für angebliche Materialkosten. 4.500 Euro. Das Ganze wurde aber noch dreister, weil sie gesehen haben, wo der Rentner sein Geld aufbewahrt, haben sie sich nochmal 5.500 Euro eingesteckt.
5: Bisher ist unklar, wer das war, aber es gibt eine Täterbeschreibung.
6: Einer der Männer war kräftig gebaut und hatte kurze hellbraune Haare. Er trug eine grün-blaue Arbeitshose sowie ein helles, kurzärmliches Oberteil. Der zweite Täter war klein und schlank, trug eine Brille, ein weißes T-Shirt, eine schwarze Weste, eine schwarze Hose sowie blaue Stoffturnschuhe. Er hatte kurze, dunkle Haare und sprach mit leichtem Akzent.
5: Wenn Sie Hinweise zu den falschen Handwerkern in Sömmerda haben, melden Sie sich bitte bei der Polizei. Die warnt außerdem vor dieser Masche.
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0: Merken Sie sich, wie das Wetter heute ist, dann wissen Sie genau, wie das Wetter morgen wird, nämlich ganz genauso. Also heute

0: Wechselnd bewölkt, sagt da der Meteorologe. Mal gibt's mehr, mal gibt's weniger Wolken. Ab und zu kommt die Sonne raus, aber auch Schauer sind mit dabei. Das Ganze bei 18 Grad. Ja, und morgen eben ganz genauso. Sonne, Wolken, Regen, alles dabei. Bei einem Grad mehr bis zu 19 Grad.
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0: Mit Dietmar Hild, und es gibt ja schon Wahnsinnserfindungen und Entdeckungen, die die Menschheit weitergebracht haben. Ne? Das Feuer, das Rad oder auch Beton. Ne? Den gibt es ja tatsächlich schon ewig. Und was kann man nicht alles bauen aus Beton? Straßen, Brücken, Staudämme, Kanus. Moment, Kanus? Kanus aus Beton? Ja, das gibt's. Und gestern lagen sogar Betonkanus im Schwimmbecken im Schwanseebad in Weimar. Kein Witz. Was das Ganze gestern sollte, die Story, die erzählen wir Ihnen gleich. Kommen Sie erstmal gut in Richtung Donnerstag Feierabend mit Queen, I Want to Break Free.

0: Landeswelle Thüringen hier am Donnerstag. Und ja, draußen ist heute eher nicht so das Badewetter, ne? Also es sei denn, Sie stehen auf Eisbaden. Trotzdem gab es gestern Nachmittag im Schwanseebad in Weimar was richtig Spektakuläres zu gucken. Lou Amelie Groth aus der Nachrichtenredaktion. Im Schwimmbecken lagen nämlich Kanus.
1: Ja, jetzt ist das schon ein bisschen kurios. Ist ja nicht alltäglich, dass da jemand sein Kanu mit ins Schwimmbad bringt. Studierende aus Weimar haben aber noch einen draufgesetzt. Es waren Kanus aus Beton. Mhm. Die Bauhaus-Uni Weimar macht nämlich bei einem Wettbewerb mit, der Beton-Kanu-Regatta. Seit den 80ern treffen sich da deutschlandweit ganz viele Teams. Dieses Jahr geht's nach Brandenburg und dann werden da wirklich Kanus aus Beton zu Wasser gelassen und die Teams müssen jede Menge Parcoursrunden drehen und hoffentlich nicht untergehen.
0: Und warum Beton, Lou?
1: Ja, ganz ehrlich, das habe ich mich auch gefragt. Macht aber Sinn. Der ganze Spaß wird nämlich von der deutschen Zement- und Betonindustrie veranstaltet. Also sind die Kanus natürlich

0: Natürlich aus Beton. Der Test in Weimar ist übrigens gut geglückt. Nächste Woche zählt's dann und es gibt was zu verteidigen. Bei der letzten Meisterschaft hat Thüringen nämlich einen zweiten und sogar zwei erste Plätze belegt.
1: Na dann sind die Daumen für die diesjährige Betonkanu-Regatta gedrückt. Hoffentlich hält alles, sonst wird's kalt.
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Gucken wir jetzt mal auf die Straßen. Staus und Blitzer gibt's hier ja immer zuerst. A4 Richtung Dresden. Zwischen Eisenach-Ost und Sattelstedt, da ist die rechte Spur nach einem Unfall gesperrt. A4 Richtung Frankfurt, zwischen Apolda und Weimar, ein kaputter LKW hier auf dem Beschleunigungsstreifen. A9 Richtung Berlin, die Auffahrt Rudolfstadt.

0: Nein, da laufen Bergungsarbeiten nach einem Unfall. A70 Richtung Bayreuth zwischen Gochsheim und Schonungen. Eine ungesicherte Unfallstelle hier. Der Standstreifen ist blockiert. B84 Richtung Eisenach zwischen Förtha und Klausberg. Da steht ein kaputter LKW und zwar hinter der Kurve. In Kranichfeld immer noch Anreiseverkehr zum Sternklang-Festival, also da Stop-and-Go zu erwarten im Moment. Meldung aus dem Unstrut-Heinig-Kreis zwischen dem Abzweig nach Schrötenrode und Menteroda. Sperrung hier wegen einem Brand. Anwohner werden immer noch gebeten, Fenster und Türen geschlossen zu halten. Und dann haben wir momentan keine Blitzer. Also wenn noch jemand einen gesehen hat, ein Blitzer oder Stausbehinderung, was auch immer, können Sie melden. Und zwar mit einem Anruf oder einer WhatsApp an die 0800 4x4 110. 15.30 Uhr haben wir es jetzt.
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2: Ich bin André Glatzel. Schönen guten Tag. Mexiko gegen Südafrika. Mit diesem Duell startet heute die Fußball-WM in Nordamerika. Fast 6 Wochen lang rollt in Kanada, Mexiko und den USA der Ball. Die Vorfreude ist bei vielen mittlerweile da. Es gibt aber auch weiter Kritik am Turnier. Fabian Hoffmann.
3: Ja, ohne Frage. Da fallen einem natürlich zuallererst die teils astronomischen Ticketpreise ein. Auch sie dürften ein Grund sein, dass etwa die Hotelbranche beispielsweise in den USA bislang eher enttäuscht ist. Dazu kommt die Politik von US-Präsident Trump, Einreisebeschränkungen für Fans und Spieler mancher Länder, Angst vor der Einwanderungsbehörde ICE, der Irankrieg und die Folgen davon. Und dann sind da auch noch die teils heftigen Reisestrapazen für die Teams sowie die Zeitverschiebung für die Fans hier. Deutschland steigt am Sonntag gegen Curaçao ins Turnier ein.
2: Justizministerin Hubig will die Verjährungsfrist bei Vergewaltigung auf 20 Jahre verlängern. Die aktuelle Frist von 5 Jahren sei zu kurz, sagte Hubig dem Redaktionsnetzwerk Deutschland. Außerdem plädiert sie dafür, dass beim Sex künftig der Grundsatz nur Ja heißt Ja gelten soll, um Frauen besser zu schützen. Bei den Reformen im Land müssen alle an einem Strang ziehen. Das hat Kanzler Merz im Bundestag gefordert. Es sei schon was geschehen, aber es müsse weitergehen, sagte er bei einer Regierungserklärung. Zu dem Spitzentreffen von Bundesregierung, Arbeitgebern und Gewerkschaften sagte Merz weiter:
4: Dieses lange Gespräch hat in ausgesprochen guter, sehr konstruktiver Atmosphäre stattgefunden. Und wir werden es zu einzelnen Themen auch weiter fortsetzen, meine Damen und Herren.
2: Konkrete Entscheidungen zu Reformen bei den Themen Arbeitsmarkt, Sozialversicherung oder Bürokratieabbau gab es gestern nicht. Die sollen voraussichtlich bei einem Koalitionsausschuss Anfang Juli fallen. Der Ethikrat ist gegen ein gesetzliches Mindestalter für Social Media. Das Gremium will stattdessen ein Schutzkonzept auch für Messenger- und Streamingdienste. Pauschale Verbote seien nicht geeignet für die Herausforderungen der digitalen Welt, heißt es in einer Stellungnahme. Die Reform des Heizungsgesetzes ist noch nicht mal beschlossen und schon überlegt die Linke dagegen zu klagen. Das hat die Fraktion im Bundestag angekündigt. Das Gesetz sei ein Rückschritt in Sachen Klimaschutz und dadurch eventuell verfassungswidrig, heißt es.
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5: Mit Lou Amelie Groth, schönen guten Tag. In Eisenach haben Bauarbeiter in der Turnhalle des Ernst-Abbe-Gymnasiums quasi ein Stück Geschichte freigelegt. Hinter einer abgehängten Unterdecke kam plötzlich eine vertäfelte, teils bemalte Kassendecke zum Vorschein, komplett verborgen wie unter einem Deckel. Die Stadt geht davon aus, dass sie noch aus der Bauzeit der Halle stammt, also von ungefähr 1921. Wie es weitergeht, wird mit dem Thüringer Landesamt für Denkmalpflege abgestimmt. Heute wechseln viele Thüringer Schüler kurz mal das Klassenzimmer gegen den Alltag in sozialen Einrichtungen beim Schülerfreiwilligentag. Bei der AWO sind fast 400 Jugendliche im Einsatz. Sie schenken Zeit, statt die Schulbank zu drücken, zum Beispiel im Seniorenpflegeheim am Lerchenberg in Zellamedes, im AWO-Haus Altenstein in Bad Liebenstein oder im Haus für ältere Bürger in Brotterode-Trosetal. Thüringweit werden heute fast 6000 Schüler erwartet. Große Geburtstagsparty bei der Feuerwehr Schwallungen. Auch an diesem Wochenende wird hier weiter gefeiert. Heute Abend erzählt der Feuerwehrchronist gemeinsam mit dem Dorfchronisten von der Geschichte. Samstag und Sonntag gibt's dann was zu gucken. Samstag steigt ein großer Feuerwehrwettkampf. Sonntag gibt's dann eine Technikschau.
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0: Ja, da gibt's heute einen bunten Wettermix. Mal kommt die Sonne raus, mal aber auch dichtere Wolken und Regen bei 18 Grad maximal. Morgen genau das Gleiche. Sonne, Wolken, bisschen Regen. Bei maximal 19 Grad.
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0: Manchmal ist es leichter, wenn wir keine haben. Manchmal sind sie aber auch der Retter in der Not, unsere Nachbarn. Hier ist Landeswelle Thüringen und wir gucken heute bei Ihnen über einen Gartenzaun. Wie ist es denn, das Verhältnis mit Ihren Nachbarn im Garten? Ich selber habe keinen Garten, ich kann da nicht mitreden. Aber Christian aus Eisenach hat uns geschrieben, er versteht sich richtig gut mit allen Nachbarn. Die machen einmal im Jahr sogar ein Terrassenfest, bei dem jeder was mitbringt und dann wird zusammen gegessen und manchmal endet das Ganze auch noch in einer Poolparty. Es gibt aber auch den ein oder anderen Streitpunkt am Gartenzaun. Erinnern wir uns zum Beispiel an Nordhausen, ja, in einer Kleingartenanlage. Da wurde letztes Jahr ein Krokodil und mehrere Schlangen entdeckt. Also stellen Sie sich mal vor, Sie diskutieren mit Ihrem Nachbarn nicht mehr über die Heckenhöhe, sondern über ein riesiges Krokodil in der Nachbarschaft. Also Gärten in Thüringen und die Nachbarn dazu, Ihre Geschichte jederzeit gerne per WhatsApp, geht auch als Sprachnachricht 0800 4x4 110.
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0: Bye-bye-Arbeitstag. Es ist gleich Feierabend. Hier ist Landeswelle Thüringen, Staus und Blitzer zum Feierabend. Immer zuerst A4 Richtung Dresden zwischen Eisenach Ost und Sättelstedt. Die rechte Spur ist hier nach einem Unfall gesperrt. A9 Richtung Frankfurt zwischen Apolda und Weimar. Kaputter LKW auf dem Beschleunigungsstreifen. A9 Richtung München zwischen Schleiz und Bad Lobenstein. Kaputtes Auto hier auf dem Standstreifen. A70 Richtung Bayreuth zwischen Gochsheim und Schonungen. Ungesicherte Unfallstelle. Der Standstreifen ist blockiert. A71 Richtung Sangerhausen zwischen Kölleda und Heldrungen, da liegt ein Metallteil auf der Fahrbahn. A73 Richtung Suhl zwischen Bamberg Süd und Bamberg Ost, Vorsicht, Reifenteil auf der Fahrbahn, die rechte Spur ist dadurch blockiert. B84 Richtung Eisenach zwischen Förtha und Klausberg, kaputter LKW hinter einer Kurve. B247 Richtung Gotha zwischen Leinefelde und dem Abzweig nach Dingelstedt, ein Unterlegkeil hier auf der linken Spur. Und eine Meldung aus dem Unstrut-Heinig-Kreis zwischen dem Abzweig nach Schröterode und Menteroda. Sperrung hier, hier brennt es immer noch. Anwohner werden gebeten, Fenster und Türen geschlossen zu halten. Einen mobilen Blitzer haben wir im Moment gemeldet, und zwar auf der A4 Richtung Frankfurt, kurz nach dem Kreuz Erfurt, da wo Sie 130 fahren dürfen. Und wenn das noch nicht alles war, wenn Sie noch was gesehen haben, dann können Sie es melden per Anruf oder WhatsApp an die 0800 4x4 110. Es ist um 4 jetzt.
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2: Ich bin André Glatzel. Schönen guten Tag. In Nordamerika startet heute die Fußball-WM. Co-Gastgeber Mexiko eröffnet das Turnier gegen Südafrika im legendären Aztekenstadion in Mexico City. Mehr von Fabian Hoffmann.
3: Es ist das erste Stadion überhaupt, in dem schon zum dritten Mal ein WM-Eröffnungsspiel stattfindet. Mit dabei ist auch Pop-Superstar Shakira. Sie performt den WM-Song. Insgesamt 104 Spiele gibt's in Mexiko, Kanada und den USA. So viele wie noch nie. Deutschland ist am Sonntag das erste Mal dran. In Houston, Texas muss das Team gegen WM-Neuling Curaçao ran. Knapp die Hälfte der Menschen in Deutschland will übrigens zum Public Viewing gehen. Viele Hotels und Gastronomen versprechen sich dementsprechend mehr Umsatz. Und auch der Handel hofft wieder auf ein Milliardengeschäft, angeschoben von Trikots, Fernsehern, Snacks und Co.
2: Nach dem Reformgipfel im Kanzleramt sind die Gewerkschaften offen für weitere Spitzentreffen. In einem gemeinsamen Statement heißt es, man stehe jederzeit bereit. Kanzler Merz nannte das Treffen im Bundestag gut und konstruktiv. Konkrete Beschlüsse sollen aber im Koalitionsausschuss nächsten Monat fallen. Deutschland diskutiert weiter über ein Social-Media-Verbot. Der Ethikrat hat sich jetzt dagegen ausgesprochen, dass Kinder und Jugendliche Insta, TikTok und Co. pauschal nicht benutzen dürfen. Jana Klonikowski.
4: Der Ethikrat findet, dass ein Verbot nicht geeignet ist, um die Probleme in den Griff zu bekommen. Denn Risiken wie Sucht, Gewalt und Cybermobbing gäbe es ja auch bei den dann erlaubten Messengern oder auch bei Streamingdiensten. Dazu kommt, jedes Verbot kann auch irgendwie umgangen werden. Der Ethikrat ist für ein umfassendes Schutzkonzept. Da geht es etwa darum, Anbieter in die Pflicht zu nehmen, dass Eltern mehr auf die Bildschirmzeit ihrer Kinder achten und dass Smartphones an Schulen weniger oder gar nicht genutzt werden dürfen.
2: Auch nach dem Ende des Tankrabatts will die Koalition schnell eingreifen, sollten die Spritpreise wieder große Sprünge nach oben machen. Das haben die Fraktionsvizes von Union und SPD, Müller und Zorn, in der Bild angekündigt. Ende des Monats läuft die Steuersenkung aus. Zum ersten Mal seit 2023 hebt die Europäische Zentralbank den Leitzins wieder an. Der für Sparer wichtige Einlagenzinssatz wird auf 2,25% angehoben. Vorher lag er bei glatt 2%. Die EZB will mit der Zinserhöhung die durch den Krieg im Iran gestiegene Inflation wieder in den Griff bekommen.
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5: In Thüringen landen viele Menschen bei akuten Beschwerden ziemlich schnell in der Notaufnahme, auch wenn eigentlich ambulante Hilfe gereicht hätte. Das zeigt eine Forsa-Umfrage im Auftrag der Techniker Krankenkasse. 35% der Befragten hatten in den letzten 3 Jahren außerhalb der Praxiszeiten plötzlich gesundheitliche Probleme. Von denen ging gut ein Drittel direkt in die Notaufnahme. 17% riefen sogar den Rettungsdienst. Jeder Achte sagte hinterher, eigentlich wäre die Notaufnahme nicht nötig gewesen. Deutlich seltener wurde der ärztliche Bereitschaftsdienst genutzt. Die TK sieht vor allem Unsicherheit und hofft, dass eine geplante Notfallreform künftig besser durch das System lotst und Notaufnahmen entlastet. Und mehr Wirtschaftsmeldungen gibt's auf landeswelle.de.
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0: Ein Wechselbad der Gefühle heute. Also teilweise dichte Wolken und dann

0: kann es auch regnen. Teilweise kommt aber auch mal die Sonne raus, bei 18 Grad heute Nachmittag maximal. Und morgen, ja, das ist im Prinzip ein Abziehbild von heute. Genauso Sonne, Wolken, mal Regen bei bis zu 19 Grad.
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0: Ich bin Dietmar Hild, die WM geht heute also los, aber nicht nur die. In Bad Langensalza, da startet heute auch das Brunnenfest und da ist auch eine Menge los. Wenn Sie also jetzt nach Feierabend noch ein bisschen was unternehmen wollen, hört dann auf nach Bad Langensalza. In diesen Minuten geht dort das Bühnenprogramm los. Gleich noch ein paar Infos dazu. Jetzt aber erstmal Meredith Brooks. Morgen wird sie übrigens 68 und singt sich heute schon mal ihr eigenes Ständchen hier bei Landeswelle Thüringen. 5 nach 4.

0: Bryan Adams. Oh, den Knoten aus der Zunge hier. Bryan Adams, wollte ich sagen. Run to you. 18 Minuten nach 4 und im Bad Langensalza, da trotzt man heute dem wechselhaften Wetter und ist in Feierlaune. Das Brunnenfest ist heute gestartet. Heute Vormittag schon mit einem Kinderumzug und seit 16 Uhr ist auf dem Schlosshof heute bunter Abend, Gesang, Essen, Trinken, einfach gemütliches Beisammensein heute. Morgen wird dann das Festwochenende nochmal offiziell eröffnet. Großes Highlight ist natürlich, wie jedes Jahr, der Festumzug am Sonntag, 14 Uhr. Wir stimmen uns also heute schon mal ein aufs Wochenende, falls noch kein Plan steht. Es gibt jede Menge zu erleben. Alle Tipps bekommen Sie natürlich auf landeswelle.de. Und das machen wir gleich hier. Hunting High and Low. Aha, gleich bei Landeswelle.
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Sugar Babes. Push the button, drück den Knopf. Und genau das mache ich jetzt. Und dann kommt das hier, Landeswelle Thüringen. Staus und Blitzer bei uns immer zuerst. A4 Richtung Dresden. Zwischen Eisenach Ost und Sättelstedt ist die rechte Spur nach einem Unfall gesperrt. A4 Richtung Frankfurt zwischen Ronneburg und Gera Leumnitz. Kaputtes Auto auf dem Standstreifen. A9 Richtung München zwischen Schleiz und Bad Lobenstein. Auch hier ein kaputtes Auto auf dem Standstreifen. A70 Richtung Bayreuth zwischen Gochsheim und Schonungen. Hier eine ungesicherte Unfallstelle. Der Standstreifen ist blockiert. A84 Richtung Eisenach zwischen Förtha und Klausberg. Kaputter LKW hinter einer Kurve. B247 Richtung Gotha zwischen Leinefelde und dem Abzweig nach Dingelstedt. Hier liegt immer noch ein

0: Unterlegkeil auf der linken Spur. Und dann noch eine Meldung aus dem Unschuld-Heinig-Kreis zwischen dem Abzweig nach Schröterode und Menteroda. Menteroda-Sperrung hier, da brennt es im Moment und Anwohner werden gebeten, Fenster und Türen geschlossen zu halten. Einen mobilen Blitzer gibt's noch, und zwar auf der A4 Richtung Frankfurt, kurz nach dem Kreuz Erfurt. Und wer noch was fehlt, Sie haben noch was gesehen, Stausbehinderung, Blitzer, gerne melden, Anruf oder WhatsApp an die 0800 4x4 110. Es ist jetzt 16:30.
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2: Ich bin André Glatzel. Schönen guten Tag. In Nordamerika startet heute die Fußball-WM. Co-Gastgeber Mexiko eröffnet das Turnier gegen Südafrika im legendären Aztekenstadion in Mexico City. Mehr von Fabian Hoffmann.
3: Es ist das erste Stadion überhaupt, in dem schon zum dritten Mal ein WM-Eröffnungsspiel stattfindet. Mit dabei ist auch Pop-Superstar Shakira. Sie performt den WM-Song. Insgesamt 104 Spiele gibt's in Mexiko, Kanada und den USA. So viele wie noch nie. Deutschland ist am Sonntag das erste Mal dran. In Houston, Texas muss das Team gegen WM-Neuling Curaçao ran. Knapp die Hälfte der Menschen in Deutschland will übrigens zum Public Viewing gehen. Viele Hotels und Gastronomen versprechen sich dementsprechend mehr Umsatz. Und auch der Handel hofft wieder auf ein Milliardengeschäft, angeschoben von Trikots, Fernsehern, Snacks und Co.
2: Nach dem Reformgipfel im Kanzleramt sind die Gewerkschaften offen für weitere Spitzentreffen. In einem gemeinsamen Statement heißt es, man stehe jederzeit bereit. Kanzler Merz nannte das Treffen im Bundestag gut und konstruktiv. Konkrete Beschlüsse sollen aber im Koalitionsausschuss nächsten Monat fallen. Deutschland diskutiert weiter über ein Social-Media-Verbot. Der Ethikrat hat sich jetzt dagegen ausgesprochen, dass Kinder und Jugendliche Insta, TikTok und Co. pauschal nicht benutzen dürfen. Jana Klonikowski.
4: Der Ethikrat findet, dass ein Verbot nicht geeignet ist, um die Probleme in den Griff zu bekommen. Denn Risiken wie Sucht, Gewalt und Cybermobbing gäbe es ja auch bei den dann erlaubten Messengern oder auch bei Streamingdiensten. Dazu kommt, jedes Verbot kann auch irgendwie umgangen werden. Der Ethikrat ist für ein umfassendes Schutzkonzept. Da geht es etwa darum, Anbieter in die Pflicht zu nehmen, dass Eltern mehr auf die Bildschirmzeit ihrer Kinder achten und dass Smartphones an Schulen weniger oder gar nicht genutzt werden dürfen.
2: Auch nach dem Ende des Tankrabatts will die Koalition schnell eingreifen, sollten die Spritpreise wieder große Sprünge nach oben machen. Das haben die Fraktionsvizes von Union und SPD, Müller und Zorn, in der Bild angekündigt. Ende des Monats läuft die Steuersenkung aus. Zum ersten Mal seit 2023 hebt die Europäische Zentralbank den Leitzins wieder an. Der für Sparer wichtige Einlagenzinssatz wird auf 2,25% angehoben. Vorher lag er bei glatt 2%. Die EZB will mit der Zinserhöhung die durch den Krieg im Iran gestiegene Inflation wieder in den Griff bekommen.
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5: Mit Lou Amelie Groth. Schönen guten Tag. Auch bei uns in Thüringen ist das WM-Fieber ausgebrochen und viele warten schon gespannt aufs erste Deutschlandspiel am Sonntag. Wer das nicht alleine zu Hause vom Fernseher schauen will, kann in der Region auch gemeinsam mitfiebern. Die Deutschlandspiele gibt's zum Beispiel auf dem Erfurter Petersberg zu sehen. Open Air mit Platz für bis zu 2000 Gäste. In Eisenach können Sie die Partien der deutschen Mannschaft im Festzelt an der Werner-Assmann-Halle verfolgen. Und auch in Mühlhausen wird's am Sonntag sportlich. Am Schwanenteich ist ein großes WM-Public Viewing geplant und auch das Bratwurstmuseum zeigt die Spieler. Wir haben auch mal mit Ihnen darüber gesprochen, was Ihre Gedanken zur diesjährigen WM sind. Zu hören gibt's das heute um 18 Uhr bei uns im Tag in Thüringen, hier bei Landeswelle Thüringen. Im Pfarrhaus in Wangenheim im Kreis Gotha klappern jede Woche die Nadeln. Wie die Thüringer Allgemeine schreibt, stricken die Nadelhexen an einem echten Weltrekord mit. Ziel sind 36.000 Paar handgestrickte Socken. Die sollen später auf einer 5 Kilometer langen Leine hängen und danach an Bedürftige verteilt werden. Erste Ergebnisse zeigen sie zum Dorfjubiläum Ende des Monats. Der Weltrekord soll dann nächstes Jahr im März geknackt werden.
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0: Ja, es ist bunt gemixt heute Nachmittag. Also im Moment hier über Weimar zum Beispiel auch mal ein paar Auflockerungen. Da sieht man sogar mal die Sonne. Wolken sind natürlich auch ein Thema und teilweise sind die auch dichter. Dann kann es auch Regenschauer geben, das Ganze bei 18 Grad maximal. Morgen dann eigentlich genau das gleiche Spiel. Mal Sonne, mal Wolken, mal Regen bei bis zu 19 Grad.
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0: Mit Dietmar Hild. Und ich werde ja öfter mal gefragt, was ist denn eigentlich so deine Lieblingsmusik, ne? Also meine quasi. Und das gar nicht so einfach zu beantworten, wenn man selber so viel mit Musik zu tun hat. Aber es gibt natürlich ein paar Bands, die stehen ganz vorne dran. Zum Beispiel Fleetwood Mac. Und das nicht zuletzt wegen Mick Fleetwood, also dem Drummer und Namensgeber. Der übrigens vom Rolling Stone auf Platz 60 der 100 größten Schlagzeuger aller Zeiten gewählt wurde. Also Hut ab dafür. Ja, Fleetwood Mac gibt's auch gleich bei uns hier

0: Fleetwood Mac, Everywhere. So, und an der Stelle nochmal die Erinnerung. Bis 21 Uhr heute noch die ersten Tipps in der Tipprunde abgeben. Dann geht das erste Spiel der XXL-WM in den USA los. Deutschland im Fußballfieber. Sind Sie eher so Team Olé oder Team Oje? Egal, wie Sie es handhaben. Das große Highlight sind ja eigentlich immer die Orakel bei so einer Weltmeisterschaft. Ich erinnere mich da gerne an Krake Paul bei der WM 2010. Für Thüringen entscheidet dieses Jahr aber ein echter Dickhäuter, Lara Fitovec aus der Sportredaktion.
1: Ja, und zwar Elefantenbulle Kibo aus dem Erfurter Zoo. Am Samstag wird er dann das erste Deutschlandspiel orakeln. Er bekommt dafür dann zwei Futterhaufen, beide mit Heu, Gemüse und anderen Leckereien. Und der Haufen, der gefressen wird, dieses Land verliert dann das Spiel, weil man dann sagen kann, die Mannschaft wolle gefressen. Hoffen wir also, dass Kibo mehr Lust auf den Haufen von Curaçao hat.
0: Ja, ein Spektakel wird es auf jeden Fall. Ne? Wir haben ja bei Landeswelle unser eigenes WM-Orakel. Das gibt es ja morgen früh bei König und Crew ab 6. Ja, Lara, was denkst denn du? Deutschland, Curaçao, wie wird's am Ende?
1: Oh, ja, ich glaube, ich würde schon sagen, da starten wir mit einem stabilen, ja doch, 2-1 für Deutschland.
0: Okay, könnte passieren. Ich sag mal 2-0. Ne? Also gucken wir mal, was am Ende rauskommt. Die XXL-WM, heute geht sie los. 19:30 Eröffnungsfeier in Mexiko und um 21 Uhr dann das Eröffnungsspiel.
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1: 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Stausenblitzer immer zuerst. A4 Richtung Dresden zwischen Eisenach Ost und Sättelstedt ist die rechte Spur nach einem Unfall gesperrt. Nochmal die A4 Richtung Dresden zwischen Jena-Göschwitz und Jena-Zentrum. Hier staut sich's am Tunneleingang wegen einer Baustelle. A4 Richtung Frankfurt zwischen Ronneburg und Gera-Leumnitz. Kaputtes Auto auf dem Standstreifen. A9 Richtung München zwischen Schleiz und Bad Lobenstein. Kaputtes Auto ebenfalls hier auf dem Standstreifen. B84 Richtung Eisenach zwischen Förtha und Klausberg. Ein kaputter LKW hinter einer Kurve. B247 Richtung Gotha zwischen Leinefelde und dem Abzweig nach Dingelstedt. Vorsicht, ein Unterlegkeil auf der linken Spur. Und dann haben wir noch Blitzer auf der A4 Richtung Dresden, kurz nach dem Hermsdorfer Kreuz. Und auf der A4 Richtung Frankfurt, kurz nach dem Kreuz Erfurt. Und wenn noch was fehlt, weil Sie noch was gesehen haben, Staus, Behinderung, Blitzer, gerne melden per Anruf oder WhatsApp an die 0800 4x4 110. Und damit haben wir es 1:05.
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3: Ich bin André Glatzel. Schönen guten Tag. Mit dem Spiel Mexiko gegen Südafrika startet heute die XXL-Fußball-WM. 48 Teams sind dieses Jahr dabei. 104 Spiele wird es in den kommenden Wochen geben. Fabian Hoffmann hat die Details.
4: Mehr Teams heißt auch, dieses Jahr sind Nationen dabei, die im alten Modus keine Chance auf ein WM-Ticket gehabt hätten. 4 WM-Debütanten gibt's: Jordanien, Kap Verde, Usbekistan und Curaçao. Und gegen Curaçao muss die DFB-Elf am Sonntag als erstes ran. Ebenfalls neu, einige Regeln. Das beginnt schon vor dem Spiel. Dann steht der gesamte Kader zur Nationalhymne auf dem Rasen. Nicht in einer Reihe, sondern um den Mittelkreis. Der Schiedsrichter zeigt etwa bei Einwürfen einen Countdown an. Das soll für mehr Spielfluss sorgen. Und der Videoschiedsrichter darf öfter eingreifen, beispielsweise bei zu Unrecht gegebenen Ecken.
3: Kanzler Merz hatte im Bundestag dafür geworben, beim Reformkurs an einem Strang zu ziehen. Das Spitzentreffen von Regierung und Sozialpartnern gestern nannte er gut und konstruktiv. Entscheidungen gab es aber noch nicht, die sollen Anfang Juli im Koalitionsausschuss fallen. Die Verjährungsfrist bei Vergewaltigung soll verlängert werden. Dafür macht sich Justizministerin Hubig stark. 5 Jahre sind es derzeit, das ist zu kurz, sagte sie dem Redaktionsnetzwerk Deutschland. Mehr von Dirk Justes.
5: Hubig hält 20 Jahre für angemessen, sowie bei vergleichbar schweren Verbrechen auch. Außerdem ist Hubig dafür, dass beim Sex künftig das Prinzip nur Ja heißt Ja gelten soll, um Frauen besser zu schützen. Viele europäische Staaten hätten diese Regelung schon, sagte die SPD-Ministerin. Sie sehe darin ein Vorbild. Um das Thema wird es heute auch bei der Justizministerkonferenz in Hamburg gehen.
3: Dem britischen Premierminister Keir Starmer laufen die Minister weg. Nach dem Gesundheitsminister hat nun auch der Verteidigungsminister Halsey seinen Rücktritt erklärt. Er sei unzufrieden mit dem Budget seines Ressorts, heißt es in einem Online-Statement. In den USA ist die Inflationsrate auf 4,2% geklettert und die Reaktion von Donald Trump? Ich liebe die Inflation, sagt der Präsident. Von den Demokraten heißt es, das zeigt, wie Trump die finanziellen Probleme der Menschen missachtet.
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1: Ja, Sonne und Wolken, die wechseln sich ab. Also mal dichtere Wolken, ab und zu kommt auch mal die Sonne raus. Und dann kann es auch mal ein bisschen Regen geben zwischendurch. Moment, hier muss ich erstmal. Jetzt geht's auch hier. So, jetzt kommt das richtige Wetter. Also Sonne, Wolken im Wechsel, ab und zu Regenschauer bei 18 Grad maximal. Morgen im Prinzip genau das gleiche Spiel. Auch dann wechseln sich Sonne und Wolken ab. Und dann kriegen wir maximal 19 Grad.
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1: Mit Dietmar Hild gleich wieder der Sport hier bei Landeswelle und natürlich großes Thema, die Fußball-Weltmeisterschaft heute Abend. Ja, also das erste Spiel Mexiko gegen Südafrika, aber auch um Handball wird es gehen bei Kollegen Michael Schemert gleich im Sport. Aber erstmal beamen wir uns musikalisch zurück ins Jahr 87 mit Belinda Carlisle und Heaven is a Place on Earth.

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1: Mit Michael Schimmert. Die Fußballwelt, die schaut natürlich heute Abend gespannt nach Mexiko. Denn um 21 Uhr, da wird die größte WM aller Zeiten eröffnet. Mit dem Spiel Mexiko gegen Südafrika im ehrwürdigen Aztekenstadion. Deutschland hat am Sonntag seinen ersten Auftritt und zwar gegen Curaçao. Ja, und in Eisenach, da haben die Rollstuhlhandballer am Samstag ihren großen Auftritt. Die Blue Lions des TSV Eisenach, die laden zum Turnier Open Kurt United in die Werner-Assmann-Halle ein. Ab 11 Uhr treffen da die Gastgeber auf 4 weitere Teams aus ganz Deutschland. Gespielt wird jeweils 2x15 Minuten. Zum Auftakt spielen die Blue Lions gegen die Red Ants aus Aiklingen. Der Eintritt ist frei, für die Verpflegung ist gesorgt. Die Blue Lions, die freuen sich auf viele Zuschauer im Thüringer Handballtempel. Und noch ein Termin für die Handballfans. Trainerlegende Hans-Joachim Usinus präsentiert am Sonntag in Eisenach sein neues Buch Verschlossene Tore – Mein Handballleben in Ost und West. Die Buchpremiere mit Lesung, die beginnt um 16 Uhr im Hotel Sophienaue. Und was abseits des Sports sonst noch wichtig ist, das hören Sie auch gleich wieder in den Landeswelle-Nachrichten um 5:30.
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0: 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Mit dem Blick auf die Straßen, Staus und Blitzer bei Landeswelle immer zuerst. A38 Richtung Göttingen Halle. Zwischen Altstädt und Eisleben hat es einen Unfall mit einem LKW gegeben. Vorsicht, auslaufende Flüssigkeiten hier auf der Straße. Derzeit gibt es hier eine Vollsperrung und Polizei und Rettungswagen sind unterwegs. A4 Richtung Dresden zwischen Eisenach Ost und Sättelstedt. Da ist die rechte Spur nach einem Unfall gesperrt. A4 Richtung Dresden nochmal zwischen Jena-Göschwitz und Jena-Zentrum. Da staut sich sein Tunneleingang und zwar wegen einer Baustelle. A4 Richtung Frankfurt zwischen Ronneburg und Gera-Leumnitz. Kaputtes Auto hier auf dem Standstreifen. Die A9 Richtung München zwischen Schleiz und Bad Lobenstein. Auch hier auf dem Standstreifen ein kaputtes Auto. B84 Richtung Eisenach zwischen Förtha und Klausberg. Vorsicht, kaputter LKW hinter einer Kurve. Und auf der B247 Richtung Gotha zwischen Leinefelde und dem Abzweig nach Dingelstedt. Ein Unterlegkeil liegt hier auf der linken Spur. Dann noch eine Meldung aus Kranichfeld. Anreiseverkehr hier zum Sternklang-Festival. Da ist also mit Behinderungen zu rechnen. Dann die B89 Meiningen Richtung Hasbach zwischen Föritz und Neuhaus-Schierschnitz. Ein Unfall hier, deswegen ist hier gesperrt und blockiert momentan. A4 Richtung Dresden zwischen Jena Zentrum und Stadtroda. Kaputter LKW auf dem Standstreifen. Und zwei Blitze haben wir noch. Einmal auf der A4 Richtung Dresden, kurz nach dem Hermsdorfer Kreuz, da wo 80 erlaubt sind. Und auf der A4 Richtung Frankfurt, kurz nach dem Kreuz Erfurt, da wo Sie 130 fahren dürfen. Und wenn Sie noch was gesehen haben, Staus, Behinderung, noch ein Blitzer, dann können Sie uns gerne Bescheid geben, immer noch per Anruf oder WhatsApp an die 0800 4x4 110. Halb sechs hat's, ist es.
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2: Ich bin André Glatzel. Schönen guten Tag. Mit dem Spiel Mexiko gegen Südafrika startet heute die XXL-Fußball-WM. 48 Teams sind dieses Jahr dabei. 104 Spiele wird es in den kommenden Wochen geben. Fabian Hoffmann hat die Details.
3: Mehr Teams heißt auch, dieses Jahr sind Nationen dabei, die im alten Modus keine Chance auf ein WM-Ticket gehabt hätten. 4 WM-Debütanten gibt's: Jordanien, Kap Verde, Usbekistan und Curaçao. Und gegen Curaçao muss die DFB-Elf am Sonntag als erstes ran. Ebenfalls neu, einige Regeln. Das beginnt schon vor dem Spiel. Dann steht der gesamte Kader zur Nationalhymne auf dem Rasen. Nicht in einer Reihe, sondern um den Mittelkreis. Der Schiedsrichter zeigt etwa bei Einwürfen einen Countdown an. Das soll für mehr Spielfluss sorgen. Und der Videoschiedsrichter darf öfter eingreifen, beispielsweise bei zu Unrecht gegebenen Ecken.
2: Kanzler Merz hatte im Bundestag dafür geworben, beim Reformkurs an einem Strang zu ziehen. Das Spitzentreffen von Regierung und Sozialpartnern gestern nannte er gut und konstruktiv. Entscheidungen gab es aber noch nicht, die sollen Anfang Juli im Koalitionsausschuss fallen. Die Verjährungsfrist

0: bei Vergewaltigung soll verlängert werden. Dafür macht sich Justizministerin Hubig stark. 5 Jahre sind es derzeit, das ist zu kurz, sagte sie dem Redaktionsnetzwerk Deutschland. Mehr von Dirk Justus.
1: Hubig hält 20 Jahre für angemessen, sowie bei vergleichbar schweren Verbrechen auch. Außerdem ist Hubig dafür, dass beim Sex künftig das Prinzip nur Ja heißt Ja gelten soll, um Frauen besser zu schützen. Viele europäische Staaten hätten diese Regelung schon, sagte die SPD-Ministerin. Sie sehe darin ein Vorbild. Um das Thema wird es heute auch bei der Justizministerkonferenz in Hamburg gehen.
0: Dem britischen Premierminister Keir Starmer laufen die Minister weg. Nach dem Gesundheitsminister hat nun auch der Verteidigungsminister Halsey seinen Rücktritt erklärt. Er sei unzufrieden mit dem Budget seines Ressorts, heißt es in einem Online-Statement. In den USA ist die Inflationsrate auf 4,2% geklettert und die Reaktion von Donald Trump? Ich liebe die Inflation, sagt der Präsident. Von den Demokraten heißt es, das zeigt, wie Trump die finanziellen Probleme der Menschen missachtet.
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3: Mit Lou Amelie Groth, schönen guten Tag. In Eisenach haben Bauarbeiter in der Turnhalle des Ernst-Abbe-Gymnasiums quasi ein Stück Geschichte freigelegt. Hinter einer abgehängten Unterdecke kam plötzlich eine vertäfelte, teils bemalte Kassendecke zum Vorschein, komplett verborgen wie unter einem Deckel. Die Stadt geht davon aus, dass sie noch aus der Bauzeit der Halle stammt, also von ungefähr 1921. Wie es weitergeht, wird mit dem Thüringer Landesamt für Denkmalpflege abgestimmt. Heute wechseln viele Thüringer Schüler kurz mal das Klassenzimmer gegen den Alltag in sozialen Einrichtungen beim Schülerfreiwilligentag. Bei der AWO sind fast 400 Jugendliche im Einsatz. Sie schenken Zeit, statt die Schulbank zu drücken, zum Beispiel im Seniorenpflegeheim am Lerchenberg in Zellamedes, im AWO-Haus Altenstein in Bad Liebenstein oder im Haus für ältere Bürger in Brotterode-Trosetal. Thüringweit werden heute fast 6000 Schüler erwartet. Große Geburtstagsparty bei der Feuerwehr Schwallungen. Auch an diesem Wochenende wird hier weiter gefeiert. Heute Abend erzählt der Feuerwehrchronist gemeinsam mit dem Dorfchronisten von der Geschichte. Samstag und Sonntag gibt's dann was zu gucken. Samstag steigt ein großer Feuerwehrwettkampf. Sonntag gibt's dann eine Technikschau.
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4: Mal dichte Wolken, mal aber auch ein paar Wolkenlücken. Aber eben auch durchaus Schauer mit dabei. Das Ganze bei 15 bis 18 Grad heute Nachmittag. Morgen ganz genauso. Sonne, Wolken, mal ein bisschen Regen bei bis zu 19 Grad.
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0: 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Gleich 6:11. Bei uns in der Nachbarschaft, da pflegt man eigentlich immer ein gutes Verhältnis zueinander. Regina Zindler hat uns aber schon Anfang der 2000er gezeigt, dass so ein Maschendrahtzaun die Gartennachbarschaften auch mal an ihre Grenzen bringen kann. In unserer Gartenwoche, da guckt man deshalb heute mal über den Zaun und wollen von Ihnen wissen, wie ist denn das Verhältnis eigentlich zu Ihren Nachbarn?
1: Also die Nachbarn, die sind ja auch so nett, die fragen dann nach, ob sie irgendwas, was rüberragt, dann auch abschneiden dürfen. Da gibt es überhaupt gar keinen Zoff.
2: Da habe ich aber auch das Glück, ich habe so ein Eck, da schließt direkt der Wald an. Also eigentlich, da sind zwar Nachbarn, aber man kriegt nichts mit. Ne? Ich genieße es auch, dass ich da keinen kenne.
0: Ja, so kann man es natürlich auch machen. Ne? Da grüßt dann vielleicht mal das Reh über den Gartenzaun. Wie verstehen Sie sich denn mit Ihren Nachbarn im Garten? Wird da auch mal gemeinsam gegrillt vielleicht? Ne? Oder bleibt es bei einem guten Tag? Verraten Sie es uns noch an der 0800 4x4 110.
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0: 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Stausen Blitzer bei uns immer zuerst. Vorsicht auf der A73 zwischen der Ausfahrt Suhl-Zentrum und Suhl-Friedberg. Beide Richtungen Achtung, Ihnen kommt hier ein Falschfahrer entgegen. Bitte nicht überholen. Vorsicht auf beiden Richtungsfahrbahnen auf der A73 zwischen der Ausfahrt Suhl-Zentrum und Suhl-Friedberg in beiden Richtungen. Ihnen kommt hier ein Falschfahrer entgegen.
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One Republic Secrets. Landeswelle Thüringen, hier Staus und Blitzer. Immer zuerst nochmal die Falschfahrermeldung. Vorsicht auf der A73 zwischen Ausfahrt Suhl und zwischen Ausfahrt Suhl-Zentrum und Suhl-Friedberg. In beiden Richtungen kommt Ihnen ein Falschfahrer entgegen. Bitte nicht überholen. Vorsicht in beiden Richtungsfahrbahnen. Auf der A73 zwischen der Ausfahrt Suhl-Zentrum und Suhl-Friedberg. Ein Falschfahrer hier. Außerdem auf der A9 Richtung München zwischen Münchberg Süd und Gefrees. Hier liegen Gegenstände auf der linken und mittleren Spur. Mehrere Plastikteile sind das. Dann die A71 Richtung Sangerhausen zwischen Bad Neustadt und Mellrichstadt. Fahrzeugteile hier auch auf der Fahrbahn. A38 Richtung Göttingen zwischen Leinefelde-Worbis und Heilbad-Heiligenstadt. Gegenstände auf der linken Spur. A38 Göttingen-Halle zwischen Altstädt und Eisleben. Ein Unfall hier mit einem LKW. Vorsicht, hier läuft Flüssigkeit auf die Straße. Derzeit hier Vollsperrung. Polizei und Rettungswagen sind unterwegs. A4 Richtung Dresden zwischen Eisenach-Ost und Sättelstedt. Die rechte Spur ist nach einem Unfall gesperrt. A4 Richtung Dresden zwischen Jena-Göschwitz und Jena-Zentrum. Stau am Tunneleingang wegen einer Baustelle. A4 Richtung Frankfurt zwischen Ronneburg und Gera-Leumnitz. Kaputtes Auto auf dem Standstreifen. A9 Richtung München zwischen Schleiz und Bad Lobenstein. Kaputtes Auto ebenfalls hier auf dem Standstreifen. B84 Richtung Eisenach zwischen Förtha und Klausberg. Vorsicht, kaputter LKW hinter einer Kurve. B247 Richtung Gotha zwischen Leinefeld und dem Abzweig nach Dingelstedt. Ein Unterlegkeil auf der linken Spur. Dann Meldung aus Kranichfeld, da immer noch Anreiseverkehr beim Sternklang-Festival. Also hier kann es Verzögerungen geben. B89 Meiningen Richtung Haslach zwischen Föritz und Neuhaus-Schierschnitz. Unfall hier. Und dann auf der A4 Richtung Dresden zwischen Jena-Zentrum und Stadtrotha. Ein kaputter LKW auf dem Standstreifen. Noch eine Meldung von der A72 Richtung Hof. Auffahrt Plauen-Ost. Unfall, Auffahrt geschehen.

0: gesperrt. Und last not least, A71 Richtung Sangerhausen zwischen Meiningen Süd und Meiningen Nord. Defektes Fahrzeug auf dem Standstreifen. Ja, und einen Blitzer haben wir auch noch, und zwar auf der A4 Richtung Dresden, kurz nach dem Herbstdorfer Kreuz.
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2: Ich bin Lara Fitovec, schönen guten Abend. Und an der Stelle gibt's gleich erstmal noch eine Erinnerung. Bis heute 21 Uhr haben Sie noch die Möglichkeit, Ihre Tipps in die Tipprunde abzugeben. Dann geht nämlich das erste Spiel der Fußball-Weltmeisterschaft in den USA los. Und im Kreis Gotha wird gerade ordentlich gestrickt. In Wangenheim wollen die Nadelhexen 36.000 Paar Socken fertigen. Und so wollen sie nicht nur alle Rekorde brechen, sondern auch noch was Gutes tun. Heute rollt endlich der Ball bei der Fußball-Weltmeisterschaft und viele in der Region sind schon direkt im WM-Fieber. Überall werden Kneipen, Biergärten und Plätze zu kleinen Fanzonen, wenn Deutschland ins erste Gruppenspiel startet. Bevor ich Ihnen aber gleich erzähle, wann und wo Sie die Spiele schauen können, wollten wir heute erstmal von Ihnen wissen, wie schauen Sie denn?
3: Im Garten, eine Runde grillen, Bierchen, lecker Bierchen.
4: Wir gucken das tatsächlich zusammen. Wir wissen aber noch nicht wo.
5: Da muss ich sehen, mit welchen Kumpels ich gehe und ob mein Kind mir die Zeit lässt.
6: Ja, mal so, je nachdem, wie wir Zeit haben, mit Bier.
2: Ja, und davon gibt's ausreichend hier bei uns in der Region. In Erfurt zum Beispiel auf dem Petersberg auf der Ostterrasse oder am Dreienbrunnenbad auf der Wiese. In Mühlhausen läuft das erste Deutschlandspiel übrigens am Schwanenteich als Open-Air-Event und außerdem zeigt auch das Bratwurstmuseum in Mühlhausen alle deutschen Vorrundenspiele. In Gotha will die Turnbeutelbar alle Spiele übertragen und in Meiningen lädt die Ratsstube zum gemeinsamen Schauen ein. Aber was denken Sie denn, welche Mannschaft hat denn dieses Jahr das Zeug zum Weltmeister?
7: Wahrscheinlich wieder irgendwie Spanien, Portugal oder sowas.
8: Tja, ich glaube, die Franzosen haben gute Chancen.
4: Wahrscheinlich Spanien oder so, ja.
6: Ja, auf jeden Fall nicht Deutschland, also dafür ist der Kader zu schwach. Ich denke eher Frankreich oder Spanien.
9: Spanien denke ich auch, ja.
8: Portugal, weil ich bin halber Portugiese.
4: Nee, schon Deutschland.
2: Ja, ist so. Was ist denn hier mit Sommermärchen 2.0? Wir müssen da auch mal ein bisschen dran glauben. Was aber feststeht, hier bei uns in Westthüringen gibt's ganz, ganz viele Orte, an denen gemeinsam gejubelt, gelitten und gefeiert werden kann. Im Pfarrhaus Wangenheim im Kreis Gotha wird gerade gestrickt, was das Zeug hält. Das Ziel sind 36.000 Paar Socken. Ja, und wenn Sie sich jetzt denken, na Mensch, hat das überhaupt schon mal irgendwer geschafft? Dann ist die Antwort nein. Und das ist auch gut so. Landeswelle-Reporterin Svea Mauersberger, das Ganze soll nämlich ein Weltrekord werden.
10: Genau, hinter der Aktion stehen die sogenannten Nadelhexen. Sie treffen sich wöchentlich und stricken, häkeln und nähen gemeinsam. Inzwischen bekommen sie dabei auch Unterstützung aus verschiedenen Regionen und sogar aus dem Ausland. Und du hast ja schon gesagt, das Ziel ist ambitioniert. An einer rund 5 Kilometer langen Wäscheleine sollen am Ende 36.000 Paar Socken hängen. Bis März 2027 soll das Ziel erreicht werden.
2: Ja, und das Projekt hat auch einen sozialen Hintergrund.
10: Ja, die Socken sollen später an Kältebusse und obdachlose Menschen gehen. Na, wer sich jetzt denkt, das ist eine tolle Aktion, da würde ich auch gern mitmachen, das ist gar kein Problem. Sie sind im Pfarrhaus Wangenheim immer herzlich willkommen. Inzwischen sitzen dort auch schon mehrere Generationen zusammen, von Jugendlichen bis zu über 80-Jährigen.
2: Die Runde trifft sich jeden Mittwoch im Pfarrhaus. Und neben dem Stricken geht's dabei auch um die Gemeinschaft mit Kaffee, Gesprächen und ganz viel Zeit füreinander. Und mehr News aus Westthüringen hat jetzt Lou Amelie Groth.
11: Guten Abend. In Eisenach haben Bauarbeiter in der Turnhalle des Ernst-Abbe-Gymnasiums eine echte Zeitkapsel geöffnet. Hinter einer abgehängten Decke kam plötzlich eine vertäfelte, teils bemalte Kassettendecke zum Vorschein. Jahrzehntelang komplett verborgen. Die Stadt vermutet, dass sie noch aus der Bauzeit stammt, also etwa 1921. Wie es nun weitergeht, ist mit dem Thüringer Landesamt für Denkmalpflege abgestimmt. Viele Jugendliche haben heute mal was anderes gemacht als Unterricht. Beim Schülerfreiwilligentag waren bei der AWO Thüringen fast 400 Schüler im Einsatz. Zum Beispiel im Seniorenpflegeheim am Lerchenberg in Zellermelis, im AWO-Haus Altenstein in Bad Liebenstein oder im Haus für ältere Bürger in Brotterode-Trusetal. Und zum Schluss noch eine Warnung der Polizei. In Sömmerda sind falsche Handwerker mit einer fiesen Masche erfolgreich gewesen. Zwei Männer sprachen einen Rentner in der Gartenstraße an und erzählten ihm was von einem angeblichen Wasserschaden. Insgesamt haben sie ihn um 10.000 Euro gebracht.
2: Dankeschön, Lou. Und wenn es mal einen richtigen Wasserschaden gibt, dann sind Sie immer da. Die Kameraden und Kameradinnen der Feuerwehr Schwallungen. Mittlerweile rückt die Wehr dort schon seit 100 Jahren aus, wenn was passiert. Und um das kräftig zu feiern, läuft dort aktuell eine Festwoche. Pierre Stuck aus der Landeswelle-Redaktion. Heute steht dabei der Blick in die Geschichte im Mittelpunkt.
12: Genau, im Bürgerhaus geht's gerade um Bilder und Fundstücke aus 100 Jahren Feuerwehrgeschichte. Wer aber schon immer mal sehen wollte, wie Feuerwehrmänner und

0: Frauen an ihre Grenzen gehen, der ist am Samstag zur Schwallunger Firefighter Challenge richtig. Und am Sonntag geht's dann weiter mit einem großen Familien- und Techniktag. Da gibt's dann Einsatzfahrzeuge aus 100 Jahren Feuerwehrgeschichte und Mitmachaktion der Jugendfeuerwehr Schwallungen.
1: Und der Eintritt ist übrigens überall frei. Und kommen wir noch zum Wetter. Egal, wo Sie aktuell in der Region unterwegs sind, packen Sie sich auf jeden Fall lieber einen Schirm mit ein. In Friedrichroda kommt heute noch ein bisschen was runter bei aktuell 14 Grad. In Meiningen sind es noch 15 und in Ilmenau messen wir 13 Grad. Morgen gesellt sich dann noch ein frischer Wind dazu und auch hier bleibt es grau, bewölkt und verregnet bei maximal 16 Grad.
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3: Mit Dietmar Hild. Und es gibt ja schon Wahnsinnserfindungen und Entdeckungen, die die Menschheit weitergebracht haben. Ne? Das Feuer, das Rad oder auch Beton. Und den gibt es ja nun wirklich schon ewig. Ja, was kann man nicht alles aus Beton bauen? Straßen, Brücken, Staudämme, Kanus. Kanus? Wieso Kanus aus Beton? Ja, gibt's wirklich. Und gestern lagen sogar Betonkanus im Schwimmbecken im Schwanseebad in Weimar. Kein Witz. Was das Ganze da gestern sollte, die Story, die erzählen wir Ihnen gleich. Jetzt erstmal rein in den Donnerstagabend mit den bösen Jungs von der Bloodhound Gang. The Bad Touch. Sweat.

0: Landeswelle Thüringen hier am Donnerstag. Und ja, draußen ist heute eher nicht so das Badewetter, ne? Also es sei denn, Sie stehen auf Eisbaden. Trotzdem gab es gestern Nachmittag im Schwanenseebad in Weimar was richtig Spektakuläres zu gucken. Lou Amelie Groth aus der Nachrichtenredaktion. Im Schwimmbecken lagen nämlich Kanus.
1: Ja, jetzt ist das schon ein bisschen kurios. Ist ja nicht alltäglich, dass da jemand sein Kanu mit ins Schwimmbad bringt. Studierende aus Weimar haben aber noch einen draufgesetzt. Es waren Kanus aus Beton. Mhm. Die Bauhaus-Uni Weimar macht nämlich bei einem Wettbewerb mit, der Beton-Kanu-Regatta. Seit den 80ern treffen sich da deutschlandweit ganz viele Teams. Dieses Jahr geht's nach Brandenburg und dann werden da wirklich Kanus aus Beton zu Wasser gelassen und die Teams müssen jede Menge Parcoursrunden drehen und hoffentlich nicht untergehen.
0: Und warum Beton, Lou?
1: Ja, ganz ehrlich, das habe ich mich auch gefragt. Macht aber Sinn. Der ganze Spaß wird nämlich von der deutschen Zement- und Betonindustrie veranstaltet. Also sind die Kanus natürlich aus Beton. Der Test

0: In Weimar ist übrigens gut geglückt. Nächste Woche zählt's dann und es gibt was zu verteidigen. Bei der letzten Meisterschaft hat Thüringen nämlich einen zweiten und sogar zwei erste Plätze belegt.
1: Na dann sind die Daumen für die diesjährige Betonkanu-Regatta gedrückt. Hoffentlich hält alles, sonst wird's kalt.
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2: Unterstützt von KI. Auf der A38 Halle Richtung Göttingen. Vorsicht, zwischen Leinefelde-Worbis und Heilbad-Heiligenstadt liegen Gegenstände auf der linken Spur. Auf der A4 Kirchheimer Dreieck Richtung Erfurt gab es zwischen Eisenach-Ost und Sättelstedt einen Unfall.
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3: Ich bin André Glatzel. Schönen guten Abend. Fußballfans weltweit fiebern darauf hin. Heute geht die Weltmeisterschaft los. Das Turnier in Nordamerika wird das größte aller Zeiten. Fabian Hoffmann berichtet.
4: Kanada, Mexiko und die USA sind die Gastgeber. Der Großteil der 104 Spiele findet in den USA statt. Mit 48 Teams dauert die Gruppenphase so lange wie noch nie und auch ein 16-Finale gibt's dieses Mal. Zu den Top-Favoriten gehören die üblichen Verdächtigen, Europameister Spanien, Weltmeister Argentinien und auch Frankreich. Zum Auftakt spielt heute Mexiko gegen Südafrika. Es ist das gleiche Eröffnungsspiel wie vor genau 16 Jahren zum Start der WM 2010 in Südafrika. Für Deutschland wird's dann am Sonntag zum ersten Mal ernst gegen WM-Neuling Curaçao.
3: Der Ethikrat ist gegen ein gesetzliches Mindestalter für Social Media. Das Gremium will stattdessen ein Schutzkonzept auch für Messenger- und Streamingdienste. Pauschale Verbote seien nicht geeignet für die Herausforderungen der digitalen Welt, heißt es in einer Stellungnahme. Nach dem Reformgipfel im Kanzleramt sind die Gewerkschaften bereit zu weiteren Spitzentreffen. Zu einzelnen Themen sollte es einen vertieften Austausch geben. Man stehe jederzeit bereit, heißt es in einem gemeinsamen Statement. Ähnlich äußerte sich Kanzler Merz in einer Regierungserklärung im Bundestag. Das Treffen nannte er gut und konstruktiv.
5: Ich möchte, dass wir zuhören, dass wir dann aber auch Entscheidungen treffen. Und genau daran arbeiten wir in der Bundesregierung.
3: Konkrete Beschlüsse zu Arbeitsmarktreformen oder Bürokratieabbau gab es bei dem Treffen nicht. Die soll es voraussichtlich bei einem Koalitionsausschuss im kommenden Monat geben. Im Krieg der USA gegen den Iran droht eine weitere Eskalation. US-Präsident Trump schreibt auf seiner Online-Plattform, dass er den Iran kommende Nacht sehr heftig angreifen will. Außerdem drohte er damit, die Kontrolle über Öl- und Gasmärkte des Landes zu übernehmen. Seit Wochen warten

0: Ein Forscher darauf, nun hat das Wetterphänomen El Niño begonnen. Das hat die US-Wetterbehörde bekannt gegeben. Alle paar Jahre erwärmt sich das Wasser auf Äquatorhöhe im Pazifik sehr stark, was Auswirkungen auf das Wetter auf der ganzen Welt hat.
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2: Vereinzelt gibt es noch ein paar Schauer, aber im Laufe der Nacht werden die Wolken immer weniger und dabei geht es mit den Temperaturen runter auf 10 bis 8 Grad. Morgen dann anfangs dichte Wolken und Schauer, später lockert es auf bei 20 Grad maximal.
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2: Dietmar hält hier für Sie am Donnerstagabend und wie immer haben wir gleich den Blaulichtreport mit dabei, damit Sie wissen, was in Ihrer Region so los ist. Aber bis dahin noch eine Frau, die heißt wie eine Automarke. Ja. Clio, Leslie Clio aus Hamburg, I couldn't care this. Nach einem Mann, der selber, ja kann man schon so sagen, ein Stück Musikgeschichte ist. Er ist ein Teil der Eagles, hat aber auch solo ordentlich abgeliefert, vor allem in den USA. Don Henley jetzt bei Landeswelle und die Boys of Summer.

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1: Mit Lou Amelie Groth. Sie tun so, als gäbe es einen Notfall und dann reißen sie sich Geld oder Schmuck unter den Nagel. Die Polizei warnt vor falschen Handwerkern mit einem aktuellen Fall aus Sömmerda. Hier hatten es zwei Männer auf einen Rentner abgesehen. Jasmin Kleinichen aus den Landeswelle News.
2: Die beiden haben den Senior in der Gartenstraße angesprochen und ihm weismachen wollen, er hätte einen Wasserschaden an seinem Haus. Leider hatten sie mit dieser Masche auch Erfolg. Der Mann gab ihnen Bargeld für angebliche Materialkosten. 4.500 Euro. Das Ganze wurde aber noch dreister. Weil sie gesehen haben, wo der Rentner sein Geld aufbewahrt, haben sie sich nochmal 5.500 Euro eingesteckt.
1: Bisher ist unklar, wer das war, aber es gibt eine Täterbeschreibung.
2: Einer der Männer war kräftig gebaut und hatte kurze hellbraune Haare. Er trug eine grün-blaue Arbeitshose sowie ein helles, kurzärmliches Oberteil. Der zweite Täter war klein und schlank, trug eine Brille, ein weißes T-Shirt, eine schwarze Weste, eine schwarze Hose sowie blaue Stoffturnschuhe. Er hatte kurze, dunkle Haare und sprach mit leichtem Akzent.
1: Wenn Sie Hinweise zu den falschen Handwerkern in Sömmerda haben, melden Sie sich bitte bei der Polizei. Die warnt außerdem vor dieser Masche.

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1: Guten Abend, Marie-Louise Eberhardt aus der katholischen Redaktion hier. Heute wird an den

0: heiligen Barnabas gedacht. Er gehört zu den Gründern der christlichen Gemeinde, also zu den ersten Christen in Jerusalem. Ob er Jesus von Nazareth persönlich kennengelernt hat, ist nicht vollständig belegt. Barnabas' eigentlicher Name war vermutlich Josef. Die Apostel gaben ihm den Beinamen Barnabas, den die Apostelgeschichte als Sohn des Trostes oder Sohn der Ermutigung deutet. Barnabas stammte von der Insel Zypern. Später wirkte er in Antiochia, einer der bedeutendsten Gemeinden des Urchristentums. Dort setzte er sich auch für Paulus von Tarsus ein und wurde sein Lehrer. Und Paulus wurde schließlich zum bedeutendsten Missionar der Urchristen. Gemeinsam gingen Barnabas und Paulus auf Missionsreisen durch Zypern und das südliche Kleinasien. Sie halfen mit, um die christliche Botschaft über die Grenzen des Judentums hinaus bekannt zu machen. Was mich an Barnabas besonders beeindruckt, er war ein Brückenbauer. Denn er erkannte das Potenzial anderer Menschen und gab ihnen eine Chance. Und manchmal verändert eben schon ein Mensch, der an uns glaubt, unseren Weg. Barnabas erinnert daran, wie wertvoll Ermutigung ist. Ein gutes Wort, ein offenes Ohr oder ein Zeichen des Vertrauens können mehr bewirken, als wir ahnen. Vielleicht ist deshalb sein Gedenktag heute ein guter Anlass, selbst ein wenig Barnabas zu sein.
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1: Unterstützt von KI. Auf der A4 Kirchheimer Dreieck Richtung Erfurt. Vorsicht, zwischen Gotha-Boxberg und Gotha gab es einen Unfall. Auch auf der A4 Kirchheimer Dreieck Richtung Erfurt hat es zwischen Eisenach Ost und Sättelstedt einen Unfall gegeben.
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2: Ich bin Lisa Schwarzkopf. Schönen guten Abend. Fußballfans weltweit fiebern darauf hin. Heute geht die Weltmeisterschaft los. Das Turnier in Nordamerika wird das größte aller Zeiten. Fabian Hoffmann berichtet.
3: Kanada, Mexiko und die USA sind die Gastgeber. Der Großteil der 104 Spiele findet in den USA statt. Mit 48 Teams dauert die Gruppenphase so lange wie noch nie und auch ein Sechzehntelfinale gibt's dieses Mal. Zu den Top-Favoriten gehören die üblichen Verdächtigen, Europameister Spanien, Weltmeister Argentinien und auch Frankreich. Zum Auftakt spielt heute Mexiko gegen Südafrika. Es ist das gleiche Eröffnungsspiel wie vor genau 16 Jahren zum Start der WM 2010 in Südafrika. Für Deutschland wird's dann am Sonntag zum ersten Mal ernst gegen WM-Neuling Curaçao.
2: Bei den Reformen im Land darf nicht nachgelassen werden. Das hat Kanzler Merz bei einer Regierungserklärung im Bundestag gesagt. Das Spitzentreffen gestern von Regierung und Sozialpartnern nannte er gut und konstruktiv. Konkrete Entscheidungen zu Reformen bei den Themen Arbeitsmarkt, Sozialversicherung oder Bürokratieabbau

0: gab es gestern nicht. Die sollen voraussichtlich bei einem Koalitionsausschuss Anfang Juli fallen. Die Reform des Heizungsgesetzes ist noch nicht mal beschlossen und schon überlegt die Linke dagegen zu klagen. Das hat die Fraktion im Bundestag angekündigt. Das Gesetz sei ein Rückschritt in Sachen Klimaschutz und dadurch eventuell verfassungswidrig, heißt es. Der Ethikrat ist gegen ein gesetzliches Mindestalter für Social Media. Das Gremium will stattdessen ein Schutzkonzept, auch für Messenger und Streamingdienste. Pauschale Verbote seien nicht geeignet für die Herausforderungen der digitalen Welt, heißt es in einer Stellungnahme. Zum ersten Mal seit 2023 hebt die Europäische Zentralbank den Leitzins wieder an. Der für Sparer wichtige Einlagenzinssatz wird auf 2,25% angehoben. Vorher lag er bei glatt 2%. Die EZB will mit der Zinserhöhung die durch den Krieg im Iran gestiegene Inflation wieder in den Griff bekommen.
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2: Vereinzelt gibt es noch ein paar Schauer, aber im Laufe der Nacht werden die Wolken immer weniger und dabei geht es mit den Temperaturen runter auf 10 bis 8 Grad. Morgen dann anfangs dichte Wolken und Schauer, später lockert es auf bei 20 Grad maximal.
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2: Ich bin Dietmar Hild. Ja, die WM, die geht heute also los, aber nicht nur die. In Bad Langensalza, da startet heute auch das Brunnenfest und da ist auch jede Menge los. Wenn Sie also heute Abend noch ein bisschen was unternehmen wollen, dann auf nach Bad Langensalza. Volles Programm dort auf der Bühne und dazu gleich hier noch ein paar Infos. Kann auf jeden Fall getanzt werden dort, aber hoffentlich nicht mit Tränen in den Augen wie jetzt hier bei Ultravox. Wenn, dann höchstens Freudentränen. Dancing with tears in my eyes bei Landeswelle.

0: Landeswelle Thüringen hier. Und in Bad Langensalza, da trotzt man heute dem wechselhaften Wetter und ist in Feierlaune. Das Brunnenfest ist heute gestartet, heute Vormittag schon mit einem Kinderumzug und seit 16 Uhr ist auf dem Schlosshof bunter Abend mit Gesang, Essen, Trinken und einfach gemütlichem Beisammensein. Morgen wird dann das Festwochenende nochmal offiziell eröffnet. Großes Highlight ist natürlich, wie jedes Jahr, der Festumzug am Sonntag, 14 Uhr. Wir stimmen uns also heute schon mal aufs Wochenende ein, falls noch kein Plan steht. Es gibt jede Menge zu erleben. Alle Tipps bekommen Sie bei uns auf landeswelle.de. Und so machen wir gleich weiter hier bei uns. The Script featuring Will.i.am gibt's. Und Hall of Fame. Schönen Abend mit Landeswelle Thüringen.
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1: Unterstützt von KI. Auf der A4 Kirchheimer Dreieck Richtung Erfurt. Vorsicht, zwischen Eisenach Ost und Sättelstedt gab es einen Unfall. Und auf der A4 Kirchheimer Dreieck Richtung Erfurt hat es zwischen Gotha Boxberg und Gotha ebenfalls einen Unfall gegeben.
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2: Vereinzelt gibt es noch ein paar Schauer, aber im Laufe der Nacht werden die Wolken immer weniger. Und dabei geht es mit den Temperaturen.

0: runter auf 10 bis 8 Grad. Morgen dann anfangs dichte Wolken und Schauer, später lockert's auf bei 20 Grad maximal.
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0: Manchmal ist es leichter, wenn wir keine haben. Manchmal sind sie aber auch der Retter in der Not, unsere Nachbarn. Hier ist Landeswelle Thüringen und wir gucken heute bei Ihnen über einen Gartenzaun. Wie ist es denn, das Verhältnis mit Ihren Nachbarn im Garten? Ich selber habe keinen Garten, ich kann da nicht mitreden. Aber Christian aus Eisenach hat uns geschrieben, er versteht sich richtig gut mit allen Nachbarn. Die machen einmal im Jahr sogar ein Terrassenfest, bei dem jeder was mitbringt und dann wird zusammen gegessen und manchmal endet das Ganze auch noch in einer Poolparty. Es gibt aber auch den ein oder anderen Streitpunkt am Gartenzaun. Erinnern wir uns zum Beispiel an Nordhausen, ja, in der Kleingartenanlage. Da wurde letztes Jahr ein Krokodil und mehrere Schlangen entdeckt. Also stellen Sie sich mal vor, Sie diskutieren mit Ihrem Nachbarn nicht mehr über die Heckenhöhe, sondern über ein riesiges Krokodil in der Nachbarschaft. Also Gärten in Thüringen und die Nachbarn dazu, Ihre Geschichte jederzeit gerne per WhatsApp, geht auch als Sprachnachricht 0800 4x4 110.
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1: Unterstützt von KI. Auf der A4 Kirchheimer Dreieck Richtung Erfurt. Vorsicht, zwischen Eisenach Ost und Sättelstedt ist nach einem Unfall nur eine Spur frei. Und auf der A4 Kirchheimer Dreieck Richtung Erfurt ist zwischen Gotha-Boxberg und Gotha nach einem Unfall ebenfalls nur eine Spur frei.
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2: Ich bin Lisa Schwarzkopf. Schönen guten Abend. Anpfiff für die Fußball-WM in Nordamerika. Das XXL-Turnier startet heute. Am Abend steigt in Mexico City das Eröffnungsspiel zwischen Co-Gastgeber Mexiko und Südafrika. In den kommenden fast 6 Wochen rollt in Mexiko, Kanada und den USA der Ball. 104 Spiele wird es insgesamt geben, so viele wie noch nie. Zu den Top-Favoriten gehören Europameister Spanien, Weltmeister Argentinien und Frankreich. Für Deutschland wird es am Sonntag zum ersten Mal ernst gegen WM-Neuling Curaçao. Auch nach dem Ende des Tankrabatts will die Koalition schnell eingreifen, sollten die Spritpreise wieder große Sprünge nach oben machen. Das haben die Fraktionsvizes von Union und SPD, Müller und Zorn, in der Bild angekündigt. Ende des Monats läuft die Steuersenkung aus. Die Verjährungsfrist bei Vergewaltigung soll verlängert werden. Dafür macht sich Justizministerin Hubig stark. 5 Jahre sind es derzeit, das ist zu kurz, sagte sie dem Redaktionsnetzwerk Deutschland. Mehr von Dirk Justes.
3: Hubig hält 20 Jahre für angemessen, sowie bei vergleichbar schweren Verbrechen auch. Außerdem ist Hubig dafür, dass beim Sex künftig das Prinzip nur Ja heißt Ja gelten soll, um Frauen besser zu schützen. Viele europäische Staaten hätten diese Regelung schon, sagte die SPD-Ministerin. Sie sehe darin ein Vorbild. Um das Thema wird es heute auch bei der Justizministerkonferenz in Hamburg gehen.
2: In den USA ist die Inflationsrate auf 4,2% geklettert und die Reaktion von Donald Trump: Ich liebe die Inflation, sagt der Präsident. Von den Demokraten heißt es, das zeigt, wie Trump die finanziellen Probleme der Menschen missachtet. Bei Bundesjugendspielen soll es wieder um schneller, höher und weiter gehen. Wie die Bild berichtet, wollen die Bildungsminister der Länder

0: heute beschließen, dass bei den Wettkämpfen der Dritt- und Viertklässler wieder Stoppuhr und Zentimetermaß zum Einsatz kommen.
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2: Vereinzelt gibt es noch ein paar Schauer, aber im Laufe der Nacht werden die Wolken immer weniger und dabei geht es mit den Temperaturen runter auf 10 bis 8 Grad. Morgen dann anfangs dichte Wolken und Schauer, später lockert es auf bei 20 Grad maximal.
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2: Mit Dietmar Hild und jetzt ist wieder Doppelpackzeit bei Landeswelle, das sind sie, die 80er um 8. Ja, und was soll man zu Tina Turner sagen? Sie war eine der erfolgreichsten Sängerinnen aller Zeiten. Sie hat es einfach drauf und davon können wir uns jetzt nochmal überzeugen. In den USA auf Platz 1, in Großbritannien auf 3 und in Deutschland immerhin auf Platz 7 der Charts im Jahr 84. What's Love Got to Do With It von Tina Turner. Nach Musik aus dem Schimanski-Tatort Zahn um Zahn. Inzwischen absoluter Kult. Produziert der Song übrigens von Wolf Mahn damals, zusammen mit dem, der es auch singt, nämlich Klaus Lage, klar, der übrigens in 5 Tagen 76 wird. Also, jetzt bei Landeswelle. Klaus Lage und seine Band. Faust auf Faust.
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1: Unterstützt von KI. Auf der A4 Kirchheimer Dreieck Richtung Erfurt. Vorsicht, zwischen Eisenach Ost und Sättelstedt ist nach einem Unfall nur eine Spur frei. Auf der A9 Nürnberg Richtung Halle-Leipzig ist zwischen Bad Lobenstein und Schleiz ebenfalls nach einem Unfall nur eine Spur frei. Und in Gera ist die Straße des Bergmanns bis zur Theaterstraße zwischen der Gagarinstraße und der Robert-Fischer-Straße nach einem Unfall gesperrt.
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2: Vereinzelt gibt es noch ein paar Schauer, aber im Lauf der Nacht werden die Wolken immer weniger und dabei geht es mit den Temperaturen runter auf 10 bis 8 Grad. Morgen dann anfangs dichte Wolken und Schauer, später lockert es auf bei 20 Grad maximal.

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1: Unterstützt von KI. Auf der A4 Kirchheimer Dreieck Richtung Erfurt. Vorsicht, zwischen Eisenach Ost und Sättelstedt ist nach einem Unfall nur eine Spur frei. Auf der A9 Nürnberg Richtung Halle-Leipzig ist zwischen Bad Lobenstein und Schleiz ebenfalls nach einem Unfall nur eine Spur frei. Und in Gera ist die Straße des Bergmanns bis zur Theaterstraße zwischen der Gagarinstraße und der Robert-Fischer-Straße nach einem Unfall gesperrt.
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2: Ich bin Lisa Schwarzkopf. Schönen guten Abend. Anpfiff für die Fußball-WM in Nordamerika. Das XXL-Turnier startet in diesen Minuten mit dem Eröffnungsspiel zwischen Co-Gastgeber Mexiko und Südafrika. In den kommenden fast 6 Wochen rollt in Mexiko, Kanada und den USA der Ball. 104 Spiele wird es insgesamt geben, so viele wie noch nie. Zu den Top-Favoriten gehören Europameister Spanien, Weltmeister Argentinien und Frankreich. Für Deutschland wird es am Sonntag zum ersten Mal ernst, gegen WM-Neuling Curaçao. Bei den Reformen im Land müssen alle an einem Strang ziehen. Das hat Kanzler Merz im Bundestag gefordert. Es sei schon was geschehen, aber es müsse weitergehen, sagte er bei einer Regierungserklärung. Zu dem Spitzentreffen von Bundesregierung, Arbeitgebern und Gewerkschaften sagte Merz weiter.
3: Dieses lange Gespräch hat in ausgesprochen guter, sehr konstruktiver Atmosphäre stattgefunden. Und wir werden es zu einzelnen Themen auch weiter fortsetzen, meine Damen und Herren.
2: Konkrete Entscheidungen zu Reformen bei den Themen Arbeitsmarkt, Sozialversicherung oder Bürokratieabbau gab es gestern nicht. Die sollen voraussichtlich bei einem Koalitionsausschuss Anfang Juli fallen. Geheime Infos sollen im Bundestag stärker geschützt werden. Darüber denkt die schwarz-rote Koalition laut Handelsblatt nach. Hintergrund sind Russland-Kontakte von AfD-Politikern. Zuletzt waren mehrere nach St. Petersburg gereist. Dort trafen sie unter anderem russische Vertreter, die auf westlichen Sanktionslisten stehen. US-Präsident Trump hat die für heute Nacht angedrohten Angriffe auf den Iran wieder abgesagt. Nach Gesprächen mit Teheran zeichne sich eine Verhandlungslösung ab, schrieb Trump auf seinem Online-Dienst. Angeblich soll ein Friedensabkommen bevorstehen. Details nannte Trump nicht. Zum ersten Mal seit 2023 hebt die Europäische Zentralbank den Leitzins wieder an. Der für Sparer wichtige Einlagenzinssatz wird von 2 auf 2,25% angehoben. Die EZB will mit der Zinserhöhung die Inflation in den Griff bekommen.
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4: Vereinzelt gibt es noch ein paar Schauer, aber im Laufe der Nacht werden die Wolken immer weniger. Und dabei geht es mit den Temperaturen runter auf 10 bis 8 Grad. Morgen dann anfangs dichte Wolken und Schauer, später

0: lockert's auf bei 20 Grad maximal.
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0: Der Doppelpack, die 90er um 9 jetzt bei Landeswelle mit Dietmar Hild. Sag mir warum, tell me why, heißt der Song, den es gleich hier gibt. Und das sind, klar, Genesis. Aber erstmal Willi Schmidt, also der Will Smith, der natürlich ein grandioser Schauspieler ist, aber eben auch Musik macht als Rapper. Und von dem eben auch die Musik zu seinem Film Man in Black kommt. Will Smith jetzt Man in Black bei Landeswelle.

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1: Unterstützt von KI. Auf der A4 Kirchheimer Dreieck Richtung Erfurt. Vorsicht, zwischen Eisenach Ost und Sättelstedt ist nach einem Unfall nur eine Spur frei. Auf der A9 Nürnberg Richtung Halle-Leipzig ist zwischen Bad Lobenstein und Schleiz ebenfalls nach einem Unfall nur eine Spur frei. Und in Gera ist die Straße des Bergmanns bis zur Theaterstraße zwischen der Gagarinstraße und der Robert-Fischer-Straße nach einem Unfall gesperrt.
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2: Vereinzelt gibt es noch ein paar Schauer, aber im Laufe der Nacht werden die Wolken immer weniger und dabei geht es mit den Temperaturen runter auf 10 bis 8 Grad. Morgen dann anfangs dichte Wolken und Schauer, später lockert es auf bei 20 Grad maximal.
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0: Ich bin Imme Kasten. Schönen guten Abend. Die Fußball-WM in Nordamerika ist offiziell eröffnet. Im legendären Aztekenstadion in Mexico City rollt der Ball. Zuvor gab es eine spektakuläre Eröffnungsfeier. Cornelius Dreger dazu.
1: Mit dabei natürlich Popstar Shakira. Sie liefert zusammen mit Burner Boy den offiziellen WM-Song Die Die und hat ihn jetzt während der Eröffnungsfeier auch das erste Mal live performt. Vor einem riesigen WM-Pokal im Mittelkreis und unterstützt von Maskottchen in Labubu-Form. Die WM wird das größte Turnier in der Geschichte der FIFA mit 48 Teams und insgesamt 104 Spielen. Fürs DFB-Team geht's Sonntag los gegen Curaçao.
0: Bundesjustizministerin Hubig will die Verjährungsfrist bei Vergewaltigung auf 20 Jahre verlängern. Die aktuelle Frist von 5 Jahren sei zu kurz, sagte Hubig dem Redaktionsnetzwerk Deutschland. Außerdem plädiert sie dafür, dass beim Sex künftig der Grundsatz nur Ja heißt Ja gelten soll, um Frauen besser zu schützen. Seit dem Start der 12-Uhr-Regel schwanken die Spritpreise so stark wie nie zuvor. Das zeigt eine ADAC-Auswertung. Mehr dazu von Philipp Nützig.
2: Bei Benzin lag die Differenz im Mai bei 15 Cent pro Liter, bei Diesel waren es 18 Cent. Seit April dürfen Tankstellen die Spritpreise nur noch einmal am Tag erhöhen, und zwar mittags. Runter geht es hingegen immer. Vom ADAC heißt es, am günstigsten ist tanken bis zum Mittag. Da ist bei Diesel eine Ersparnis von 9,20 Euro oder mehr drin. Die 12-Uhr-Regel ist eine Maßnahme, um Autofahrer zu entlasten, ebenso wie der Tankrabatt, der Ende des Monats auslaufen soll.
0: Kanzler Merz hat im Bundestag dafür geworben, beim Reformkurs an einem Strang zu ziehen. Das Spitzentreffen von Regierung und Sozialpartnern gestern nannte er gut und konstruktiv. Entscheidungen gab es aber noch nicht. Die sollen Anfang Juli im Koalitionsausschuss fallen. US-Präsident Trump hat die für heute Nacht angedrohten Angriffe auf den Iran wieder abgesagt. Nach Gesprächen mit Teheran zeichnet sich eine Verhandlungslösung ab, schrieb er auf seinem Online-Portal. Angeblich soll ein Friedensabkommen bevorstehen. Details nannte Trump nicht.
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4: Vereinzelt gibt es noch ein paar Schauer, aber im Laufe der Nacht werden die Wolken immer weniger. Und dabei geht es mit den Temperaturen runter auf 10 bis 8 Grad. Morgen dann anfangs dichte Wolken und Schauer, später lockert's auf bei 20 Grad maximal.
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1: Vereinzelt gibt es noch ein paar Schauer, aber im Laufe der Nacht werden die Wolken immer weniger. Und dabei geht es mit den Temperaturen runter auf 10 bis 8 Grad. Morgen dann anfangs dichte Wolken und Schauer, später lockert es auf bei 20 Grad maximal.

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1: Ich bin Imme Kasten. Schönen guten Abend. Die Fußball-WM in Nordamerika ist offiziell eröffnet. Im legendären Aztekenstadion in Mexico City rollt der Ball. Zuvor gab's eine spektakuläre Eröffnungsfeier mit Popstar Shakira. Sie liefert zusammen mit Burna Boy den offiziellen WM-Song Die Die und hat ihn jetzt während der Eröffnungsfeier auch das erste Mal live performt. Die WM wird das größte Turnier in der Geschichte der FIFA mit 48 Teams und insgesamt 104 Spielen. Fürs DFB-Team geht's Sonntag los gegen Curaçao. Die Verjährungsfrist bei Vergewaltigung soll verlängert werden. Dafür macht sich Bundesjustizministerin Hubig stark. 5 Jahre sind es derzeit, das sei zu kurz, sagte sie dem Redaktionsnetzwerk Deutschland. Hubig hält 20 Jahre für angemessen. Bei den Reformen im Land müssen alle an einem Strang ziehen. Das hat Kanzler Merz im Bundestag gefordert. Es sei schon etwas geschehen, aber es müsse weitergehen, sagte er bei einer Regierungserklärung. Zu dem Spitzentreffen von Bundesregierung, Arbeitgebern und Gewerkschaften sagte Merz weiter:
2: Dieses lange Gespräch hat in ausgesprochen guter, sehr konstruktiver Atmosphäre stattgefunden. Und wir werden es zu einzelnen Themen auch weiter fortsetzen, meine Damen und Herren.
1: Konkrete Beschlüsse zu Reformen bei den Themen Arbeitsmarkt, Sozialversicherung oder auch Bürokratieabbau gab es nicht. Die sollen voraussichtlich bei einem Koalitionsausschuss Anfang Juli fallen. Die Reform des Heizungsgesetzes ist noch nicht einmal beschlossen und schon überlegt die Linke, dagegen zu klagen. Das hat die Fraktion im Bundestag angekündigt. Das Gesetz sei ein Rückschritt in Sachen Klimaschutz und dadurch eventuell verfassungswidrig, heißt es. Zum ersten Mal seit 2023 hebt die Europäische Zentralbank den Leitzins wieder an. Der für Sparer wichtige Einlagezins wird auf 2,25% angehoben. Vorher lag er bei glatt 2%. Die EZB will mit der Zinserhöhung die durch den Krieg im Iran gestiegene Inflation wieder in den Griff bekommen.
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3: Vereinzelt gibt es noch ein paar Schauer, aber im Laufe der Nacht werden die Wolken immer weniger und dabei geht es mit den Temperaturen runter auf 10 bis 8 Grad. Morgen dann anfangs dichte Wolken und Schauer, später lockert es auf bei 20 Grad maximal.
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1: Vereinzelt gibt es noch ein paar Schauer, aber im Laufe der Nacht werden die Wolken immer weniger und dabei geht es mit den Temperaturen runter auf 10 bis 8 Grad. Morgen dann anfangs dichte Wolken und Schauer, später lockert's auf bei 20 Grad maximal.
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0: 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Es ist 0 Uhr. 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
1: Ich bin Imme Kasten. Schönen guten Abend. Sie läuft, die Fußball-WM. Im Aztekenstadion in Mexiko-Stadt hat es das erste Spiel gegeben zwischen Co-Gastgeber Mexiko und Südafrika. Mexiko setzte sich da

0: Dabei mit 2:0 durch. Es gab 2 Platzverweise für Südafrika, einen für Mexiko. Ja, und vor dem Spiel gab es eine große Eröffnungsfeier mit internationalen Musikstars. Die WM wird das größte Turnier in der Geschichte der FIFA mit 48 Teams und insgesamt 104 Spielen. Fürs DFB-Team geht's am Sonntag los gegen Curaçao. Bundesjustizministerin Hubig will die Verjährungsfrist bei Vergewaltigung auf 20 Jahre verlängern. Die aktuelle Frist von 5 Jahren sei zu kurz, sagte Hubig dem Redaktionsnetzwerk Deutschland. Außerdem plädiert sie dafür, dass beim Sex künftig der Grundsatz nur Ja heißt Ja gelten soll, um Frauen besser zu schützen. Nach dem Reformgipfel im Kanzleramt sind die Gewerkschaften bereit zu weiteren Spitzentreffen. Zu einzelnen Themen sollte es einen vertieften Austausch geben. Man stehe jederzeit bereit, heißt es in einem gemeinsamen Statement. Ähnlich äußerte sich Kanzler Merz in einer Regierungserklärung im Bundestag. Das Treffen nannte er gut und konstruktiv.
1: Ich möchte, dass wir zuhören, dass wir dann aber auch Entscheidungen treffen. Und genau daran arbeiten wir in der Bundesregierung.
0: Konkrete Beschlüsse zu Arbeitsmarktreformen oder Bürokratieabbau gab es bei dem Treffen nicht. Die soll es voraussichtlich bei einem Koalitionsausschuss im kommenden Monat geben. US-Präsident Trump hat die für heute Nacht angedrohten Angriffe auf den Iran wieder abgesagt. Nach Gesprächen mit Teheran zeichnet sich eine Verhandlungslösung ab, schrieb er auf seinem Online-Portal. Angeblich soll ein Friedensabkommen bevorstehen. Details nannte Trump nicht. Dem britischen Premier Keir Starmer laufen die Minister davon. Nach dem Gesundheitsminister hat nun auch Verteidigungsminister Haley seinen Rücktritt erklärt. Er sei unzufrieden mit dem Budget seines Ressorts, heißt es in einem Online-Statement.
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0: Das Jahr 1815 stand ganz im Zeichen des Wiener Kongresses. Napoleons Eroberungswillen war endgültig gebrochen und Europas Diplomaten hatten die blutgetränkte Erde des Kontinents neu unter sich verteilt. Nachdem die meisten Kongressteilnehmer Wien wieder verlassen hatten, breitete sich eine gespenstische Stille in der Metropole aus. Wie am Ende einer rauschenden Ballnacht fand sich schließlich nur noch eine kleine Runde zusammen, die auch weiterhin Vergnügen an gegenseitiger Gesellschaft fand. Dieser Kreis traf sich meist im Schloss der Fürstin von Schwarzenberg. Abends versammelte man sich vor einem knisternden Kaminfeuer, wobei es unter Strafe verboten war, von Politik zu sprechen. Davon hatten alle einstweilen genug. Stattdessen unterhielt man sich lieber gegenseitig mit pikanten Episoden und Gespenstergeschichten von Dämonen und Wiedergängern. Eines Abends, während ein heftiges Sommergewitter um das Schloss tobte, war es an Serge Dufay, einem älteren französischen Emigranten, die anderen mit einer Geschichte zu unterhalten.
1: Lieber Marquis, ich fürchte, die Reihe ist nun an Ihnen.
2: Oh ja, machen Sie uns doch die Freude. Ihre Geschichten sind immer exquisit.
3: Dafür verschieben wir unsere Nachtruhe gerne noch etwas.
2: Ja.
1: Sie sehen, lieber Marquis, Ihr Publikum verlangt nach Ihnen. Was dürfen wir heute Nacht erwarten? Vielleicht eine pikante Galanterie Ihrer Zeit am französischen Hof? Das würde mich sehr freuen.
4: Viele der Geschichten, die wir bereits vernommen haben, waren zweifellos höchst erstaunlich. Damit zu konkurrieren, wird nicht leicht für mich. Allerdings fehlte den Episoden meiner Vorredner stets eine sehr wesentliche Zutat.
1: Oh, die wäre, Marquis?
4: Wahrheit.
1: Und Sie werden uns jetzt an einer wahren Begebenheit teilhaben lassen?
3: Ja, vielleicht sogar aus Ihrem Leben, Ihrer Vergangenheit, Marquis.

0: Ein Abenteuer meiner Jugendzeit, ja. So wahr, dass mir heute noch ein Schauer über den Rücken fährt, wenn ich in einer Nacht wie dieser daran zurückdenke.
1: Oh.
0: Ich will Ihnen gerne davon erzählen, meine Herrschaften, aber machen Sie mich bitte nicht dafür verantwortlich, wenn Sie unruhig schlafen werden. Ich warne Sie hiermit ausdrücklich vor schlechten Träumen.
2: Sie wollen uns in Angst und Schrecken versetzen?
3: Das hat der kleine Franzose, der jetzt auf der Insel St. Helena festsitzt, auch schon versucht.
4: Allerdings, und zwar erfolglos.
0: Meine Geschichte ereignete sich in einer Zeit, in der noch niemand in Europa an Napoleon Bonaparte dachte. Es begann, und damit entspreche ich Ihrem Wunsch, verehrte Fürstin, wie eine galante Episode aus dem vorrevolutionären Frankreich.
2: Oh, Sie sehen mich entzückt, lieber Marquis.
0: Entzückt. Das ist auch das richtige Wort, um die Wirkung zu beschreiben, die die erste Begegnung mit Isabelle de Gramont auf mich hatte. Sie war von überirdischer Schönheit und ebenso großer Lebensfreude. Darf ich mich vorstellen? Marquis Serge d'Urfé.
5: Marquis Serge d'Urfé. Klingt charmant. Es gibt niemanden in dieser langweiligen Gesellschaft, der sich mit Ihnen vergleichen könnte. Nicht einen. Sie gefallen mir? Ja, wirklich. Sie gefallen mir sehr. Gehen wir ein Stück? Sie möchten mich doch begleiten, oder? Ihr Blick beim Picknick vorhin sagte jedenfalls... Ja.
0: Ja. Ich war jung. Jung und unerfahren in der Liebe und verfiel dieser Frau, die sich einen diabolischen Spaß daraus machte, mit meinen Gefühlen ein gefährliches und sehr schmerzhaftes Spiel zu treiben. Einerseits gewährte sie mir ihre Gunst, aber dann erniedrigte sie mich wieder und hielt mich auf qualvoller Distanz. Das grausame Spiel einer Katze mit einer paralysierten Maus. Ich nahm schließlich die erstbeste Gelegenheit wahr, mich durch den Antritt einer diplomatischen Mission von Paris zu entfernen. Ich musste versuchen, ihrem unguten Einfluss zu entkommen. Das bedeutete, sehr weit fortzugehen. Nicht für immer, aber sicher für lange Zeit. Es war meine einzige Chance, Isabelle die Macht über meine Seele wieder zu entreißen. Das wusste ich sehr genau. Natürlich hatten sich meine Pläne schnell in Paris herumgesprochen. Es lockte sie zu mir, ein letztes Mal.
5: Serge, ist das wahr? In der Stadt heißt es, dass Sie fortgehen. Weg von Paris?
0: Das ist richtig, Madame. Meine Mission wird mich an die Moldau führen. Die dortige Regierung steht in wichtigen Verhandlungen mit dem Versailler Kabinett. Ich reise bereits morgen ab.
5: Osteuropa also? So weit fort? Sie begehen eine große Dummheit.
0: Ich erfülle lediglich meine Pflicht.
5: Und das scheint Ihnen sehr leicht zu fallen. Serge, was ist mit uns?
0: Sie haben oft genug betont, dass es kein Uns gibt, Madame. Ach. Ich habe nun endlich verstanden und gehe.
5: Nichts haben Sie verstanden. Aber ich weiß sehr wohl, dass Sie von einem einmal gefassten Entschluss niemals abzubringen sein werden. Vielleicht zog mich gerade das so sehr zu Ihnen hin. Ihre Zielstrebigkeit.
0: Madame, ich muss noch einige Dokumente sichten.
5: Schon gut. Ich werde gehen. Nur um eines bitte ich noch. Nehmen Sie dieses kleine Kruzifix als Pfand meiner Freundschaft. Sie wissen, ich habe es stets getragen. Es ist ein Familienerbstück und wird Sie beschützen.
0: Aber das kann ich doch nicht annehmen.
5: Bitte. Versprechen Sie mir, es bis zu Ihrer Rückkehr zu tragen. Der Balkan ist nicht ungefährlich. Es lauern dort Gefahren, von denen Sie nicht das Geringste ahnen. Das Kreuz wird Sie beschützen. Und vielleicht auch erinnern.
0: Erinnern?
5: Ja, an Ihre Heimat, in der es Menschen gibt, die Sie lieben.
0: Sie schlang ein letztes Mal ihre Arme um mich, legte mir das Kreuz um und küsste mich. Es sollte tatsächlich schon bald Situationen geben, in denen ich froh war, das Kruzifix zu besitzen.
6: Hey!
0: Isabels Kuss brannte noch in meinem Herzen, als ich schon Tage und Wochen unterwegs war. Meilenweit entfernt von Paris, wofür ich Gott dankte. Mein Weg führte mich zunächst über Warschau, wo ich etwas Serbisch erlernte. Über Stationen in Böhmen und Ungarn erreichte ich schon bald die Grenze zu Serbien. Mittlerweile war ein früher Winter über mir und meinem Pferd hereingebrochen, der das Reisen alles an

0: andere als angenehm erscheinen ließ. Zu allem Unglück begann die Donau, die ich überqueren musste, bereits Eisschollen zu führen, sodass eine Überfahrt unmöglich schien. Ich musste gezwungenermaßen rasten. Durch das immer dichter werdende Schneegestöber und hörbar unliebsame Gesellschaft in den nahen Wäldern war an eine Weiterreise nicht zu denken. Ich ritt zurück in das letzte Dorf. Es hieß Kisolova und bestand aus einigen verstreut stehenden Holzhäusern slawischen Stils und einem auf einer Anhöhe postierten kleinen Kloster. Erschöpft und frierend klopfte ich an einem der Häuser.
1: Hallo? Hallo? Bitte, aufmachen!
2: Mein Mann ist nicht zu Hause. Komm morgen wieder.
1: Ich wollte über die Donau.
2: Die ist frühestens in ein paar Tagen wieder passierbar.
1: Das weiß ich. Kann ich hier im Dorf so lange irgendwo unterkommen?
2: Ich lass niemanden rein.
1: Bitte, es muss doch eine Möglichkeit geben. Es wird schon dunkel.
2: Hier gibt es kein Gasthaus.
1: Und das Kloster?
2: Der Orden der Heiligen Walburga lebt sehr zurückgezogen. Den Weg dort drauf kannst du dir sparen.
1: Bitte. Die Wölfe sind schon sehr nah.
2: Ja, ja. Die Kinder der Nacht lieben die Dämmerung. Es ist ihr Morgen. Sie spüren, dass jetzt ihre Stunde kommt. Und sie sind hungrig. Geh zu Gorchas Haus ganz am Ende vom Dorf. Er hat Platz. Beeil dich. Die Kinder der Nacht sind schon sehr nah. Sie riechen das frische, warme Blut deines Pferdes, Junge. Und nicht nur deines Pferdes.

0: Hallo? Bitte öffnet doch!
1: Ja?
2: Isabel? Du?
1: Mein Name ist Stenka.
3: Für einen Augenblick war ich mir vollkommen sicher gewesen, dass die junge, schöne Frau, die mir die Türe öffnete, niemand anderes als Isabel war. Vielleicht spielte mir nur meine Erschöpfung einen Streich, aber ihr Anblick gab mir einen Stich ins Herz.
2: Oh, Isabel, was machst du hier?
1: Ich heiße Stenka.
2: Ist dies Gorchas Haus?
1: Gorcha ist mein Vater.
4: Wer ist denn an der Tür, Stenka?
1: Nur ein junger Reisender. Er scheint sehr erschöpft zu sein.
4: Was willst du hier?
3: Man sagte mir, dass ich in Gorchas Haus vielleicht übernachten könnte.
4: So?
3: Ich komme in den nächsten Tagen nicht weiter und brauche ein Quartier. Ich will auch nichts umsonst. Bist du Gorcha?
4: Ich bin Grigori, sein Sohn. Und wir haben keinen Platz.
5: Aber Grigori, was soll das?
0: Sollen mich die Wölfe fressen?
5: Grigori, bitte. Was macht das schon aus? Lass ihn rein.
6: Heute Nacht sollten wir keine Fremden im Haus haben, denke. Nicht heute Nacht.
5: Das ist finster. Und das Schneekreisen wird immer dichter. Die Wölfe werden schon bald durchs Dorf streifen. Du kannst sie noch nicht einfach wegschicken. Das wäre sein sicherer Tod.
6: Das geht nicht.
5: Vater hätte ihn aufgenommen.
4: Gut, komm rein.
3: Danke.
1: Das ist doch selbstverständlich.
3: Offenbar nicht.
1: Mein Bruder ist nur etwas gereizt. Es hat nichts mit dir zu tun.
4: Ist das dein Pferd?
3: Ja.
1: Piotr, bring sein Pferd in den Stall.
7: Ja.
1: Das ist mein anderer Bruder.
3: Ich bin Serge Durfay.
7: Willkommen.
1: Du bist Franzose, nicht?
3: Ja. Ich komme aus Versailles und bin in einer diplomatischen Mission unterwegs.
4: Du hast dir hier eine schöne Jahreszeit ausgesucht.
3: Ich habe mir gar nichts ausgesucht. Ich erfülle lediglich meine Pflicht.
1: Grigori meint es nicht so. Bitte, leg doch ab.
8: Der Fremde ist sicher hungrig.
4: Das sind meine Frau Polina und mein Sohn Sascha.
3: Guten Abend.
8: Guten Abend.
4: Hast du Hunger?
3: Ja, die letzte Rast ist lange her.
9: Wer ist der Mann, Mama?
8: Nur ein Gast, Sascha.
9: Ach so.
8: Ich werde etwas herrichten.
3: Ach, danke. Sehr freundlich.
4: Stenka, zeig dem Herrn sein Zimmer.

0: Folge mir bitte. Wir müssen nach oben. Pauline, reich mir bitte den Kerzenleuchter vom Kamin.
1: Hier. Das Essen wird gleich fertig sein.
2: Beeilt euch. Wir sollten zusammenbleiben in dieser Nacht. Das ist sicherer.
0: Wir werden gleich zurück sein. Beruhige dich.
2: Beruhigen? Was ist mit Piotr? Warum kommt er nicht wieder herein?
0: Er wird sicher nur rasch noch das Pferd absatteln. Komm, Serge.

0: Zimmer ist sehr klein. Ich hoffe...
1: Aber das macht doch nichts. Ich bin froh, überhaupt ein Dach über dem Kopf zu haben. Es tut mir leid, dass ich offenbar zu einem schlechten Zeitpunkt komme.
0: Im Gegenteil. Es ist gut, dass du da bist. Sollte mein Vater bis Mitternacht nicht zurück sein, werden wir froh sein, einen weiteren Mann im Haus zu haben.
1: Ich verstehe nicht.
0: Das kannst du auch nicht. Das, wovor meine ganze Familie zittert, ist für euch in der Stadt sicher bloß abstrusester Aberglauben.
1: Wovon sprichst du? Was ist mit deinem Vater?
0: Er ist fort. Er ist hinter Alibek her, einem türkischen Räuber und noch Schlimmerem, der das Gebirge rings um das Dorf unsicher macht.
1: Und?
0: Vater ist schon beinahe 10 Tage unterwegs. Und mit jeder Minute, die er länger ausbleibt, wächst unsere Angst. Du musst wissen, Alibek ist sehr gefährlich. Er ist nicht bloß ein Räuber, er ist ein... Heilige Mutter Gottes, steh uns bei, wenn es wahr werden sollte.
1: Wenn was wahr werden sollte? Stenka, erzähl mir, was dich bedrückt. Vielleicht kann ich euch helfen.
0: Uns helfen? Wenn es tatsächlich geschieht, dann wird es unmöglich sein, uns zu helfen. Aber ich will dir gern berichten. Vater wusste sehr genau, wie gefährlich die Hetzjagd auf Alibek werden würde, der er sich anschloss. Ich werde nie seinen ernsten, beinahe entrückten Gesichtsausdruck vergessen, als er beim Abschied zu uns sagte, ihr sollt auf mich 10 Tage lang warten. Wenn ich jedoch bis zum 10. Tag nicht zurückkehre...
2: Wenn ich jedoch bis zum 10. Tag nicht zurückkehre...
0: Lasst mir eine Messe lesen.
2: Lasst mir eine Messe lesen.
0: Und betet für meine
2: Seele.
0: Denn dann werde ich...
2: Tot sein. Sollte ich aber, was Gott verhüten möge, zu euch zurückkommen, wenn die 10 Tage bereits abgelaufen sind, so lasst mich um euer Seelenheil nicht ins Haus. Ich befehle euch, in diesem Fall zu vergessen, dass ich einmal euer Vater war. Durchbohrt mich mit einem Hagedornpfahl und glaubt mir nicht, egal was ich euch sagen werde. Ich werde nichts anderes sein als ein verfluchter Wurdelack, der gekommen ist, euer Blut zu saugen.
1: Ein Wurdelack? Was ist das?
0: Es ist der seelenlose Körper eines Toten, der aus dem Grabe gestiegen ist, um den Lebenden das Blut auszusaugen.
1: Ein Vampir also, Stenka. Ich hoffe nicht, dass du von mir verlangst, an solche Märchen zu glauben.
0: Du hast davon gehört?
1: Wir tun zwar in der Stadt so manches als Aberglauben absinnt, aber dennoch stets über alles gut unterrichtet. Die Berichte über Vampirismusfälle in Osteuropa kenne ich. Ich erinnere mich darin, von exhumierten Leichen gelesen zu haben, die man vollgesogen mit Blut in ihren Särgen fand. Man ließ sie angeblich verbrennen, nachdem der Scharfrichter ihnen spitze Pfähle durch die Herzen trieb, wobei sie grässlich aufheulten. Ich muss zugeben, besonders glaubwürdig fand ich diese Berichte nicht.
0: Wenn du wie wir in ständiger Angst vor einem Unhold wie diesem Alibek gelebt hättest, würdest du unseren Vampirglauben nicht in Frage stellen.
1: Dieser Räuber, dem dein Vater nachhetzt, ist ein Vampir.
0: Er ist ein Wurdelack, eine teuflischere Spielart eines Untoten. Der Wurdelack saugt vorzugsweise das Blut seiner nächsten Verwandten, seiner vertrautesten Freunde, dasjenige der Menschen, die er im Leben am meisten geliebt hat. Je mehr er jemanden liebt, umso größer ist sein Wunsch, dessen Blut zu trinken. Sterben die Opfer durch seinen Biss, werden sie selbst zu einem Wurdelack. So breitet sich der Fluch aus. Ganze Dörfer wurden auf diese Weise entvölkert. Glaube es oder nicht, ich habe zu viele durch einen Wurdelack sterben sehen, um es nicht zu glauben.
1: Und dein Vater hat sich freiwillig einer solchen Gefahr ausgesetzt?
0: Vater ist ein herrischer Mann. Obwohl meine Brüder ihn anflehten, nicht zu gehen, ließ er sich nicht aufhalten. Er wollte dem teuflischen Treiben Alibeks ein Ende bereiten, damit wir hier in Kisolova wieder in Frieden leben können. Heilige Mutter Gottes, lass ihn unversehrt zu uns zurückkehren.
1: Wann endet die Frist?
0: Am Ende des heutigen Tages. Um Mitternacht.
3: Hier seid ihr. Kommt wieder herunter.

0: Frau hat dir ein Essen hergerichtet, Fremde.
1: Danke.
0: Die Familie sollte zusammenbleiben. In dieser Nacht. Ja, das sollte sie.
2: Ich muss gestehen, ich wusste nicht, was mich mehr faszinierte. Die dunkle Sage vom Vordelak oder seine charmante Erzählerin. Zdenka war über ihre Ähnlichkeit mit Isabelle de Grammont hinaus eine Schönheit, wie ich sie in dieser abgelegenen Region keineswegs erwartet hatte. In beklommener Stille nahm ich im Beisein der gesamten Familie ein wohlschmeckendes Mahl ein. Unerträgliche Spannung lag in der Luft. Man traute sich den Rest des Abends nicht lauter als im Flüsterton miteinander zu sprechen. Obwohl ich von der strapaziösen Reise ausgesprochen müde war, erachtete ich es doch als meine Pflicht, der Familie in diesen schweren Stunden beizustehen. Ich wachte mit ihnen und fieberte dem Ende des Tages entgegen. Der Mitternachtsschlag der Turmuhr des Klosters war trotz der bitteren Erkenntnis, dass dies vermutlich Gorchas Tod bedeuten könnte, fast eine Erlösung.
3: Mitternacht. Heilige Mutter Gottes, steh uns bei.
4: Vater ist tot.
1: Ihr solltet die Hoffnung nicht aufgeben.
5: Sei still!
1: Jemand kommt.
3: Jetzt hast du Sascha aufgeweckt, Grigori.
6: Was ist los, Mama?
3: Nichts, Sascha, nichts.
4: Es kommt tatsächlich jemand über den Hof.
0: Piotr, schnell, gib mir meine Waffe. Hier, stellt euch hinter mich. Ja. Na los, macht schon! Ja.
3: Wer mag das sein?
7: Darf ich aufmachen, Mama?
0: Du bleibst, wo du bist, Sascha!
3: Herr Gott, beschütze uns und erbarme dich uns.
0: Piotr, öffne die Türe.
4: Ja.
3: Oh, Vater. Gott sei gelobt.
0: Bleib, wo du bist, Zdenka.
7: Los, Vater.
0: Polina, halte Sascha fest.
2: Auf einen Stock gestützt stand ein alter Mann mit silbergrauem Bart und trüben, traurigen Augen vor der Schwelle. Der alte Gorcha war mit dem letzten Schlag der Mitternacht zu seiner Familie zurückgekehrt.
3: Heilige Mutter Gottes, wie sollen wir wissen, ob die 10 Tage um sind oder nicht?
8: Was ist? Keiner kommt mich zu begrüßen. Ihr schweigt. Seht ihr denn nicht, dass ich schwer verwundet bin?
9: Euer Vater braucht Hilfe. Er blutet. Seine komplette linke Seite ist blutig. Grigori, Piotr, stützt ihn. Zdenka, hol Wasser.
7: Ich hole...
0: Du bleibst, wo du bist, Zdenka.
9: Aber ihr könnt doch nicht...
0: Halt dich da aus! Das ist eine Familienangelegenheit.
4: Nein, Grigori. Sascha hat recht. Zeig mir deine Wunde, Vater. Ich werde dich verbinden.
8: Lass das! Du tust mir weh.
4: Ich muss kontrollieren, ob das Herz...
8: Fass mich nicht an! Oder ich verfluche dich.
4: Aber Vater, ich...
0: Lass ihn, Piotr.
7: Dräng ihn nicht.
8: Will mich denn keiner hereinbitten? Muss euer alter Vater um Einlass ins eigene Haus betteln? Ich friere und bin hungrig. Was ist mit dem Hund? Was ist mit euch? Ich komme mir vor wie ein Fremder. Haben mich die 10 Tage im Gebirge denn so verändert, dass mich meine Familie und mein Hund nicht wiedererkennen?
0: Hört ihr? Er gibt selber zu, dass die 10 Tage um sind.
7: Aber er ist doch noch während des Stundenschlags zurückgekehrt.
8: Statt mit einer Flinte auf mich zu zielen, solltest du lieber diese Töle zum Schweigen bringen, Grigori.
3: Aber du hängst doch so an dem Hund, Vater.
8: Ja. Aber offenbar ist er krank. Warum erkennt er sonst seinen Herrn nicht wieder? Ich will, dass er getötet wird. Los, Piotr! Erlöse ihn von seinen Leiden.
4: Vater, du kannst doch nicht...
8: Wenn ein Hund seinen Herrn nicht erkennt, hat er kein Recht mehr zu leben. Er verdient den Tod. Erschieße ihn, Piotr.
4: Ich...
8: Dein Vater befiehlt dir, die

0: Höhle zu erschießen. Sofort!
1: Ich gehorche.
0: Gib ihm das Gewehr, Grigori. Gib ihm das Gewehr! Noch ist dies mein Haus. Oder bestreitet das etwa jemand unter euch?
2: Nein! Hier, Piotr, das Gewehr.
0: Na also. Du bist ein guter Sohn, Grigori. Nun aber hinein. Mich fröstelt und meine Kleidung ist ganz durchnässt. Will mich denn keiner hereinbitten? Nun?
3: Komm doch endlich herein, Großvater.
0: Der kleine Sascha. Du weißt, was sich gehört. Dein Großvater hat dir auch etwas Schönes mitgebracht.
3: Was denn, was denn?
0: Später. Paulina?
4: Ja?
0: Gib mir etwas zu essen.
4: Sofort, Vater.
5: Der arme Hund. Du hast ihn noch so geliebt, Vater.
0: Und weil ich ihn liebe, erspare ich ihm langes Leiden.
4: Hier, bitte. Guten Appetit.
0: Was ist das? Was stellst du mir dahin?
4: Lammfleisch mit Knoblauch.
0: Bist du wahnsinnig, mir nach Tagen des Fastens im Gebirge eine so stark gewürzte Mahlzeit vorzusetzen?
4: Aber Vater, das ist gutes Essen.
0: Gib mir lieber Wein. Ich will mich ans Feuer setzen.
2: Tu, was er sagt, Tolina.
4: Ja.
0: Will mir niemand unseren Gast vorstellen?
6: Mein Name ist Serge Durfay. Ich befinde mich auf einer diplomatischen Mission für den französischen Hof.
0: Willkommen in meinem Haus.
4: Ja, bitte.
0: So ist es recht. Danke.
1: Dein Wille ist geschehen, Vater.
0: Du bist ein guter Sohn. Das wusste ich immer.
5: Willst du uns nicht von deinen Erlebnissen im Gebirge berichten?
0: Ich werde dir davon erzählen, Stinker. Euch allen. Aber nicht heute Nacht. Ich bin müde. Eines will ich euch aber schon jetzt verraten. Der Räuber Ali Beck ist nicht mehr.
2: Ali Beck ist tot?
0: So ist es. Und es war die Hand deines Vaters, die ihn gerichtet hat. Niemand braucht sich mehr vor ihm zu fürchten. Sagt es allen im Dorf. Sie sollen erfahren, dass der alte Gorcha Ali Beck getötet hat.
1: Die Leute werden einen Beweis sehen wollen, Vater.
0: Einen Beweis? Den sollen sie haben. Sascha, reich deinem Großvater seinen Reisesack.
3: Hier, Großvater.
0: Da habt ihr euren Beweis.
4: Jesus Christus, ein Kopf!
5: Ein blutiger Schädel.
3: Was ist das, Mama?
4: Nicht anfassen! Komm her zu mir, Sascha!
0: Das ist das, was von Ali Beck, diesem Hund, übrig geblieben ist, nachdem ich mit ihm fertig war. Steckt den Kopf morgen auf einen Stab und stellt ihn im Dorf auf. Damit alle Reisenden sehen, der Räuber Ali Beck ist tot. Unsere Wälder sind wieder sicher.
2: Jetzt weiß ich auch, warum der Hund so gejault hat, Piotr. Er hat das Blut gerochen.
7: Den Geruch des Todes.
2: Ja.
0: Geht jetzt schlafen. Es ist spät. Stenka, nimm das Licht und bring mich in meine Kammer.
4: Ja, Vater.
0: Ich wünsche Ihnen eine angenehme Nachtruhe unter meinem Dach, Monsieur Durfay.
6: Ich danke Ihnen. Gute Nacht.
0: Gute Nacht.
3: Gute Nacht.
4: Gute Nacht, Vater.
1: Ruhe dich aus, Vater.
2: Leg dich schlafen, Paulina, und nimm Sascha mit. Ich werde wach bleiben.
4: Lass mich lieber wachen, Grigori. Du hast die vergangene Nacht schon nicht geschlafen und bist sicher sehr müde.
2: Ich werde wachen.
1: Glaubst du wirklich, dass das nötig ist?
4: Vielleicht sind es nur die Tage im Gebirge, die ihn so verändert haben.
1: Ja.

0: Ihr habt doch gesehen, wie angewidert er das Fleisch zurückstieß. Ich traue ihm nicht. Es ist besser, wenn einer von uns aufpasst.
1: Ja.
0: Im Morgengrauen werde ich dich wecken, Pjotr. Dann sollst du wachen.
2: Gut.
0: Gottlob sind wir für den Notfall gerüstet und haben einen Hagedorn-Pfahl im Haus. Beim geringsten Anzeichen werde ich nicht zögern, Vater damit zu fehlen.
1: Grigori.
0: Wir müssen mit dem Schlimmsten rechnen, Polina.
3: Vater ist schon eingeschlafen. Er scheint wirklich sehr erschöpft zu sein.
0: Geht jetzt alle zu Bett. Gott gebe, dass es eine ruhige Nacht wird.
4: Sich ängstlich anblickend gingen alle in ihre Kammern. Das Schneetreiben hatte mittlerweile vollkommen aufgehört. Die Nacht war klar, aber es stürmte weiterhin heftig. Während ich begann, mich auszukleiden, hörte ich auf dem Gang vor meinem Zimmer Polina und Zdenka aufgeregt miteinander flüstern.
3: Was hältst du von alledem, Polina? Verdächtigst auch du unseren Vater?
1: Ehrlich gesagt, ich bringe es nicht fertig. Er wirkt zwar verändert, aber ob er ein Wodelack ist? Heilige Mutter Gottes, was sollen wir tun?
3: Ich fürchte, Grigori verrennt sich da an etwas.
1: Du kennst ihn. Es hat keinen Sinn, mit ihm zu sprechen.
3: Wir müssen verhindern, dass er einen großen Fehler begeht.
1: Du hast recht. Ich werde den Hagedorn-Pfahl verstecken. Er wird keinen anderen holen können. Diesseits des Gebirges gibt es keinen Hagedorn.
3: Gut. Weißt du, wo er den Pfahl aufbewahrt?
1: Ja, ich werde ihn sofort holen.
3: Ich danke dir. Gute Nacht.
1: Gute Nacht.
4: Beunruhigt über die Ereignisse, deren Zeuge ich an diesem Abend in Gorchas Haus geworden war, fiel ich in einen unruhigen Schlaf. Im Traum meinte ich zu sehen, wie sich die Türe meiner Kammer öffnete und der alte Gorcha ins Zimmer schlich. Er trat vorsichtig an mein Bett, fixierte mich mit seinen trüben Augen und schien ergründen zu wollen, ob ich schlafe. In vollkommener Regungslosigkeit verharrend, beobachtete er jeden meiner Atemzüge und beugte sich schließlich immer näher zu mir herunter. Ich spürte eine Kraft von ihm ausgehen, der ich mich nicht widersetzen konnte und die mich lähmte. Ein Modergeruch stieg mir in die Nase. Konnte dies der Leichengeruch Ali Becks sein? Schon spürte ich Gorchas Atem auf meiner schweißnassen Haut, als ich instinktiv und unter größter Anstrengung nach Isabels Kruzifix unter meinem Hemd griff. Vor Angst zitternd und in Schweiß gebadet erwachte ich. Mit pochendem Herzen sah ich mich um und bemerkte beruhigt, dass ich völlig allein in dem kleinen Raum war. Doch nein, der alte Gorcha stand vor meinem Fenster und presste sein Gesicht von außen an die Scheibe, seine furchtbaren Augen auf mich gerichtet. Ich stellte mich schlafend. Mit Beruhigung vernahm ich daraufhin seine Schritte, die ihn in das Nachbarzimmer führten. Ansonsten lag das ganze Haus in Totenstille und nur das sonore Heulen des Windes war weiterhin zu hören. Hatte mir etwa meine Fantasie einen Streich gespielt? Ehe ich zu einer Entscheidung kommen konnte, zogen Stimmen im Nebenzimmer meine Aufmerksamkeit auf sich.
5: Warum schläfst du denn nicht, Sascha?
6: Bist du's, Großvater?
5: Ja. Warum schläfst du nicht?
6: Ich kann nicht, Großvater. Der Wind heult so laut.
5: Schläft deine Mutter?
6: Schon lange. Unterhältst du dich ein bisschen mit mir?
5: Gerne, mein Junge.
6: Erzähl mir, wie du gegen den großen Räuber Ali Bek gekämpft hast, Großvater.
5: Ja, das will ich tun. Aber nicht hier, Sascha. Deine Mutter könnte wach werden. Komm. Ich weiß einen Ort, wo wir ganz ungestört sind. Draußen. Im Hof.
6: Ich darf aber nicht hinaus. Papa hat es verboten.
5: Ach was. Deinem Großvater hat dein Papa nichts zu verbieten. Ich möchte dir gerne das Geschenk geben, das ich dir mitgebracht habe, Sascha.
6: Oh ja, ein Geschenk.
5: Komm nur.
6: Ja.

0: leise. Komm, Sascha.
1: Ja, ja.
0: Mach keinen Lärm, damit dein Papa nicht aufwacht.
1: Mach ich nicht.
0: Komm jetzt. Gib mir deine Hand.
2: Gorger, hol das Kind. Gregory muss eingeschlafen sein. Verriegelt. Verdammt. Wer hat meine Türe verriegelt? Wacht auf! Grigori! Polina, steht auf! Um Himmels Willen, wacht doch auf! Der Alte holt euer Kind!
3: Was ist los?
1: Wo ist Vater? Seine Kammer ist leer. Grigori! Sascha ist weg! Um Himmels Willen, nein!
2: Der Alte hat euer Kind geholt. Schnell, ihr müsst ihn aufhalten.
4: Ach, was ist denn los?
1: Vater ist mit Sascha verschwunden.
4: Gott, steh uns bei.
2: Schnell hinaus!
1: Sascha!
2: Nimm mein Pferd. Es ist schnell. Vielleicht holst du die beiden noch ein.
5: Ich muss es versuchen.
1: Rette unser Kind, Grigori. Rette Sascha.
5: Kümmert euch um sie.
1: Bitte. Komm, Polina.
6: Sascha! Sascha!
7: Während Grigori in die Nacht hinausritt, gingen wir anderen wieder hinein. Zdenka brachte Polina auf ihr Zimmer zurück und versuchte, die verzweifelte Frau zu beruhigen. Ich begann in der Totenstille von Gorgas Haus nachzudenken. Sollte wirklich etwas Wahres daran sein, was Denker mir über den Wurdelack erzählt hatte? War ihr Vater nun wahrhaftig ein Untoter? Mein Verstand weigerte sich noch immer daran zu glauben. Kein Zweifel konnte jedoch daran bestehen, dass etwas Schreckliches in diesem Haus vorging. Wenig später kam Zdenka herunter und setzte sich zu mir an den Kamin. Wie geht es, Polina?
1: Sie schläft jetzt. Piotr ist bei ihr. Es ist so furchtbar. So furchtbar. Er hat den kleinen Sascha geholt und das wird nur der Anfang sein. Wir sind alle verloren. Die einzige Rettung ist jetzt nur noch der Hagedornpfahl. Gottlob haben wir einen im Haus.
7: Was hat es damit auf sich? Ich hörte nie zuvor davon.
1: Der Hagedorn ist ein besonderer, ein heiliger Strauch. Einzig ein aus seinen Ästen geschnitzter Pfahl kann einen Wurdelack töten. Er muss damit durchbohrt werden.
7: Eure Geschichten sind grausam.
1: Die Gefahren, denen wir hier im Gebirge ausgesetzt sind, sind grausam. Das kannst du nicht verstehen. Deshalb berichte nicht über uns und unseren Glauben.
7: Zdenka, du musst fort von hier. Lass uns zusammen fliehen. Du musst weg aus diesem Haus.
1: Nein, das kann ich nicht. Außerdem würde es nichts nützen.
7: Ach, das ist doch Unsinn.
1: Du kennst das nicht, Serge. Er würde mich finden überall. Es gibt ab jetzt kein Entkommen und kein sicheres Versteck mehr für mich. Nie mehr.
7: Das glaube ich nicht.
1: Ich weiß es, Serge.

0: Irgendwann in dieser Nacht kehrte Grigori zurück. Er ritt sehr langsam. Beim Näherkommen sahen wir, warum. Er trug den Leichnam seines kleinen Jungen in den Armen.
1: Nein!
0: Das Kind war furchtbar zugerichtet. Es schien, als habe ein wildes Tier seinen Hals aufgerissen.
1: Bitte, Grigori, sag, dass das nicht wahr ist! Sascha! Sascha! Mein Kind! Oh, dieser Teufel! Dieses Scheißerl!
0: Der alte Gorcher aber blieb verschwunden. Niemand sprach mehr über ihn. Der Tod seines Sohnes hatte Grigori verändert. War sein Gesichtsausdruck zuvor schon finster gewesen, so hatte sein Blick nun etwas Erschreckendes. Trotz seiner ihm deutlich anzumerkenden Erschöpfung war er nicht davon abzubringen, die ganze Nacht selbst die Totenwache bei seinem Sohn zu halten. Im Morgengrauen versammelte sich die Familie um den Toten und hielt eine kurze Andacht. Anschließend saßen alle in stiller Trauer zusammen.

0: Zdenka stützte Polina, während Grigori plötzlich begann, unruhig zu werden. Etwas ging hier vor, das ich nicht verstand.
1: Ihr wisst, was jetzt zu tun ist.
2: Nein. Grigori, bitte.
3: Nein, ich werde es nicht zulassen.
1: Es muss sein. Das wisst ihr genauso gut wie ich. Piotr, hilf mir, hole den Pfahl.
4: Ja.
2: Piotr.
4: Grigori hat recht.
1: Sicher habe ich das. Oder wollt ihr, dass Sascha auch einer von ihnen wird? Ein verfluchtes Wesen, das nach dem Blut anderer giert.
3: Ich werde diese Grausamkeit nicht dulden, Grigori. Du wirst keinen Pfahl in das Herz meines toten Kindes treiben. Niemals.
1: Seine Seele soll Frieden finden.
3: Er hat genug gelitten. Lieber solltest du mich mit einem Pfahl durchbohren. Ich werde nicht dulden, dass du Sascha etwas antust, Grigori.
4: Der Pfahl ist weg.
1: Was? Was? Das kann nicht sein.
4: Ich habe überall nachgesehen. Er ist nicht da.
1: Polina, was hast du getan? Bist du verrückt geworden?
3: Du! Unser kleiner Sascha ist tot. Tot! Ist das nicht genug? Soll ich nun auch noch zusehen, wie du sein Herz durchbohrst? Was wäre ich für eine Mutter? Ich habe ihn geliebt. So sehr geliebt.
1: Du Wahnsinnige! Wo ist der Hagedorn-Pfahl?
3: Ich habe ihn verbrannt.
1: Was? Du hast was? Alles, was nun geschieht, liegt allein in deiner Verantwortung, Polina.
4: Wir werden morgen einen neuen Pfahl besorgen, Grigori.
1: So einfach ist das nicht! Diesseits der Berge gibt es keinen einzigen Hagedorn. Und nur ein Verrückter würde es bei diesem Wetter wagen, über die vereisten Berge zu gehen.
0: Noch an diesem Nachmittag beerdigten wir den kleinen Sascha. Die bedrückte Stimmung innerhalb der Familie wurde immer unerträglicher. Insgeheim wünschte ich mich weit fort von diesem Ort, an dem Dinge vorzugehen schienen, die mir fremd und grauenhaft waren. Aber etwas hielt mich noch hier. Zdenka. Als bereits alle zu Bett gegangen waren, zog mich eine leise Melodie an. Sie kam aus Zdenkas Zimmer. Ich konnte der Versuchung nicht widerstehen und öffnete ihre Türe.
2: Wer ist da?
4: Nur ich. Ich wollte dich nicht erschrecken, Zdenka. Es war so schön, wieder einmal jemanden singen zu hören.
2: Du hättest nicht hier hereinkommen sollen, Sarge. Was wird meine Familie von uns denken, wenn man uns überrascht?
4: Ach, beruhige dich, alle schlafen. Niemand wird hören, was ich dir zu sagen habe.
2: Ich möchte nicht, dass mein Bruder dich hier sieht.
4: Gut, ich werde gehen. Wenn du mir versprochen hast, mich immer zu lieben und auf mich zu warten.
2: Sascha.
4: Ich muss schon bald abreisen und meine Mission erfüllen. Dass du derzeit nicht von hier fort willst, weiß ich und kann es auch verstehen. Aber willst du warten, bis ich wiederkomme und mit mir zusammen nach Frankreich gehen? Ich liebe dich mehr als meine Seele.
2: Was wird wohl Isabelle dazu sagen?
4: Isabelle?
2: Ja, Isabelle. Als ich dir gestern die Türe öffnete, sprachst du mich mit Isabelle an. Wer weiß, was für eine traurige Liebesgeschichte dahinter steckt. Vielleicht hat Isabelle dir einen Korb gegeben und ich erinnere dich an sie. Es ist nicht sehr schmeichelhaft, nur wegen einer entfernten Ähnlichkeit mit einer vergangenen Liebe begehrt zu werden.
4: Es ist wahr. Du hast mich gestern an sie erinnert. Aber nur für einen Augenblick. Isabelle ist die Frau, die ich einmal geliebt habe. Wegen ihr bin ich fortgegangen von Paris. Ich wollte mich von ihr befreien. Aber seit ich dich getroffen habe, spielt die Vergangenheit für mich keine Rolle mehr. Glaube mir, Zdenka, ich liebe dich. Nur dich.
2: Ich glaube dir. Aber verlass bitte jetzt mein Zimmer.
4: Schenk mir noch eine Stunde, Zdenka, bitte.
2: Du kennst meinen Bruder nicht. Er ist sehr streng und...
4: Dein Bruder ist vor allem müde vom vielen Wachen und die Melodie des Windes hat ihn in den Schlaf gewiegt. Du brauchst ihn heute Nacht nicht zu fürchten. Schenk mir eine Stunde, Zdenka, bitte.
2: Serge. Da! Am Fenster! Das Gesicht meines Vaters, sieh nur!
4: Wo? Ich sehe nichts.
2: Im Augenblick war er noch da. Heilige Mutter Gottes, steh uns bei. Er ist zurück.
4: Sicher hast du dich getäuscht. Dort draußen ist niemand. Absolut niemand.
1: Was tust du hier? Warum ist der Fremde in deinem Zimmer?
4: Zdenka dachte,

0: Dass Sie euren Vater um das Haus schleichen,
1: Vater?
0: Da habe ich Sie beschützen wollen.
2: Ja. Ich sehe niemanden. Keiner ist dort draußen.
1: Er war wirklich da, Grigori. Er schleicht herum und lauert auf uns im Dunkeln.
2: Wir werden uns zu schützen wissen. Geh jetzt ins Bett.
1: Ja.
2: Und du, Serge, ziehst dich besser auch zurück. Zu deiner eigenen Sicherheit rate ich dir, den Rest der Nacht in deinem Zimmer zu bleiben. Du bist Gast in diesem Haus. Vergiss das nicht.
0: Gute Nacht, Stenka.
1: Gute Nacht, Serge.
0: Grigori.
2: Gute Nacht.
3: In dieser Nacht blieb es still im Haus und nichts weiter passierte. Als ich am nächsten Morgen aufstand, begegnete ich Grigori, der mich aus roten Augen finster ansah und offenbar auf mich gewartet hatte.
2: Ich war heute früh bereits am Fluss unten. Er führt keine Eisschollen mehr. Deine Abreise steht also nichts mehr im Wege.
0: Aber ich...
2: Es ist unnötig, von meiner Familie Abschied zu nehmen. Sie lässt dir durch mich alles Gute wünschen. Dein Pferd steht bereits gesattelt im Stall. Hier hast du etwas Proviant.
0: Von deiner Schwester würde ich mich dennoch gerne persönlich verabschieden.
2: Nein, das halte ich für keine gute Idee. Wie gesagt, sie lässt dich grüßen.
0: Das würde ich lieber von ihr selbst hören.
2: Tut mir leid, das ist nicht möglich. Geh jetzt.
3: Wütend über Grigoris Starrsinn verließ ich gezwungenermaßen Gorchas Haus und konnte tatsächlich problemlos über die Donau gelangen. Je weiter ich mich von Kisolova entfernte, desto mehr brannte das Bild Zdenkas in meinem Herzen. Ich beschloss, so schnell wie möglich zu ihr zurückzukehren und sie mit mir fortzunehmen. Ich spürte, dass sie großen Gefahren ausgesetzt war, obwohl sich mein Geist immer noch weigerte, an Vampire oder den Wurdelack zu glauben. Meine diplomatischen Angelegenheiten hielten mich über Erwarten lange auf. Erst Wochen später bot sich mir die Möglichkeit, meine Abreise vorzubereiten. Ich wählte den gleichen Weg zurück, den ich gekommen war. Somit kam ich wieder durch das Dorf Kisolova. Doch wie soll ich die grauenvolle Veränderung beschreiben, die ich dort vorfand? Das Dorf war verödet und verlassen. Keine Menschenseele befand sich mehr am Platz. Kein Laut war zu hören, nicht einmal Vogelgesang. Eine angsteinflößende, gespenstische Stille breitete sich über allem aus. In Gorchas Haus fand ich zu meinem Entsetzen keine Spur von Zdenka oder dem Rest ihrer Familie. Erst der Stundenschlag des nahen Klosters ließ mich wieder zur Besinnung kommen und gab mir meinen klaren Verstand zurück. Vielleicht konnte man mir dort Auskunft geben. Ich fand das Kloster überfüllt mit Dorfbewohnern vor. Zdenka war leider nicht unter ihnen. Da ich den Klosterschwestern nicht auch noch zur Last fallen wollte, bot ich an, mir im Dorf ein Quartier in einem der leerstehenden Häuser zu suchen. Schlagartig wurde es still. Einige bekreuzigten sich.
1: Bitte folgen Sie mir zur Mutter Oberin.
3: Und eine junge Ordensschwester führte mich sogleich zur Mutter Oberin, die mich mit sorgenvollem Blick fixierte.
4: Sie werden im Dorf mehr als eine Möglichkeit finden zu übernachten, Maki. Aber ich kann Ihnen nicht dazu raten. Im Gegenteil, ich muss Sie inständig warnen. Das Dorf mag ausgestorben wirken. Es ist aber keineswegs leer. Auch wenn es durch Gorcha, den Untoten, nicht an verlassenen Häusern mangelt.
0: Was soll das heißen, Mutter Oberin? Lebt der alte Gorcha noch? Alle hier tun so geheimnisvoll, was ihn betrifft. Wechseln gleich das Thema, wenn die Sprache auf ihn kommt. Oder schlagen das Kreuzzeichen.
4: Die mir anvertrauten Seelen haben Angst, Maki. Die hätten sie auch, wenn sie das Grauen der letzten Wochen miterlebt hätten.
0: Es ist eigentlich nur eines, das ich wissen möchte. Lebt der alte Gorcha noch oder nicht?
4: Nein. Als Leben kann man diesen Zustand wohl kaum beschreiben. Er ist ein Untoter. Wir nennen diese Wesen der Nacht Wurdelak. Andernorts heißen sie Vampire. Aber wie auch immer man sie bezeichnet, gemeint sind stets verfluchte Geschöpfe, die keine Ruhe im Grab finden können und ihre gesamte Sippe ins Verderben stürzen. Der alte Gorcho war keine Ausnahme.

0: keiner seiner Familie entkam?
1: Keiner. Es ist eine Familie der Vampire. Die Epidemie breitete sich durch sie über das gesamte Dorf aus. Fast alle fielen ihr zum Opfer. Die Menschen, die sie in unseren bescheidenen Mauern gesehen haben, sind die einzigen, die wir retten konnten. Nur der Schutz des geweihten Kreuzes hat dafür gesorgt, dass sie und auch wir bis jetzt von dieser Seuche Satans verschont geblieben sind.
0: Was ist mit Gorchas Tochter, Zdenka? Suchte sie keine Zuflucht hier oben im Kloster?
1: Zdenka? Nein. Es tut mir leid, Sie enttäuschen zu müssen, Maki.
0: Wurde sie auch ein...
1: Nein, ich glaube nicht. Das Letzte, was ich von ihr hörte, war, dass sie über den Schmerz des Verlustes ihrer Familie wahnsinnig wurde und sich weigerte, das Dorf zu verlassen. Das arme Kind. Wir haben für sie gebetet.
0: Ich muss sie finden.
1: Aber doch nicht mehr in dieser Nacht. Es dämmert schon. Bleiben Sie bei uns hier oben im Kloster. Hier sind Sie sicher vor den Geschöpfen der Hölle, die jetzt den Kisol über die Herrschaft angetreten haben. Glauben Sie mir, es ist nicht geheuer dort und meiden Sie das Dorf.
0: Ich würde keine Minute Ruhe finden, wenn ich mir vorstelle, dass Denker schutzlos wem auch immer im Dorf ausgeliefert ist.
1: Um Ihrer Mutter willen, ich beschwöre Sie, Maki, warten Sie wenigstens den Sonnenaufgang ab.
0: Ich kann nicht. Aber seien Sie unbesorgt. Ich besitze ein Kruzifix, das mir schon einmal einen guten Dienst erwiesen hat.
1: Ich ermahne Sie trotzdem zu großer Vorsicht. Der Vampirismus ist eine Seuche. Schlimmer als die Pest. Ich werde für Sie beten, junger Herr.
2: Ich ritt zurück ins Dorf, beseelt von der Hoffnung, Zdenka doch noch retten zu können. Zdenka! Überall rief ich ihren Namen, aber er hallte unbeantwortet zurück. Die Sonne begann gerade hinter den Bergen zu versinken, als ich am Haus des alten Gorcha ankam, mein Pferd im Stall versorgte und durch die geisterhaft leeren Räume schritt. Aber auch hier verhallte der Ruf nach meiner Liebsten unbeantwortet. Ich wickelte mich in meinen Mantel, legte mich auf Zdenkas Bett und beschloss zu warten. Der Schlaf kam schneller, als ich dachte. Ich wusste nicht, wie lange ich geschlafen hatte, als mich die vertraute Melodie aus unruhigen Träumen riss. Zdenka stand in der Tür und beobachtete versonnen meinen Schlaf. Sie sah blass und abgezehrt aus.
3: Zdenka, bist du es wirklich?
4: Ja, Liebster.
3: Ich habe das ganze Dorf nach dir abgesucht. Warum stehst du in der Türe? Komm näher, lass dich ansehen.
4: Warum bist du nicht früher zurückgekommen? Jetzt ist alles zu Ende. Ich wollte dich nur noch einmal ansehen. Deshalb bin ich gekommen. Aber nun musst du fort. Rasch fort. Du darfst nicht zögern. Leb wohl, mein Freund, leb wohl.
3: Warte. Deiner Familie ist viel Unglück widerfahren.
4: Die Familie, die dich einst aufnahm, in jener stürmischen Winternacht, gibt es nicht mehr.
3: Ich weiß. Erzähl mir davon, Liebes. Vielleicht macht es die Sache leichter.
4: Du solltest so schnell wie möglich von hier verschwinden, Serge. Denn wenn du hier bleibst, ist dein Verderben sicher. Sie werden kommen, um dich zu töten.
3: Komm, setz dich zu mir und erzähle, was nach meiner Abreise passiert ist, Denker.
4: Warum bist du nur fortgegangen? Gegangen, ohne dich zu verabschieden.
3: Dein Bruder hat mich gezwungen.
4: Vielleicht hättest du uns noch retten können.
3: Was ist geschehen?
4: Sascha kehrte zurück.
3: Sascha? Aber er war tot. Ich habe es mit eigenen Augen gesehen.
4: Ein Wurdelack hat ihm sein Blut ausgesaugt. Und da er nicht nach den überlieferten Riten mit dem Hagedornpfahl durchbohrt wurde, kehrte er in der Nacht zu denen zurück, die er im Leben liebte. Ich werde sein Rufen nicht vergessen, das durch die Nacht drang. In gewisser Weise kann ich Paulina verstehen.
5: Sascha ist tot, Paulina.
6: Er ist draußen,
7: Mama.
6: Und er friert.

0: Lass mich los, Gregor. Ich muss zu ihm. Sascha, ich komme.
1: Paulina, nicht. Das ist nicht Sascha. Du hast ihn doch selbst begraben. Es ist ein Wurdelack.
0: Lass mich. Was ist los?
1: Die Wahnsinnige will hinaus zu dem Wurdelack.
0: Oh mein Gott.
2: Sascha. Wir müssen sie aufhalten.
3: Geh nicht zu ihm, Paulina. Es ist nur ein Phantom der Nacht. Er ist wie Vater.
0: Es ist mein Kind. Es friert. Hört ihr denn nicht? Sascha ist zu uns zurückgekehrt.
2: Sascha ist tot, Paulina.
0: Aber ich höre ihn doch. Sascha, ich komme.
1: Nein, nicht!
3: Schnell, schließ die Tür.
2: Der Herr stehe ihr bei.
4: Sascha, Sascha, wo bist du? Sascha?
3: Vater, es ist Vater.
5: Sie ist verloren.
3: Vater! Nicht! Bitte! Der Herr sei ihrer armen Seele gnädig.
5: Und uns. Nun sind sie schon zu dritt.
6: Außer einigen Tropfen Blut, die wir nach Sonnenaufgang im Schnee vor dem Haus fanden, fehlte jede Spur von Paulina. Ich machte mir entsetzliche Sorgen um Grigori. Er sprach kein Wort mehr seit dieser Nacht und schlief kaum noch. Irgendwann war es aber auch mit seiner Selbstbeherrschung vorbei und er schlief ein. Piotr wachte und auch ich konnte mich erschöpft zur Ruhe legen. In weiter Ferne vernahm ich Stimmen, wusste jedoch nicht, ob es Traum oder Realität war.
7: Piotr, ich bin es, Paulina.
2: Was willst du?
7: Lass mich ein, ich friere. Die Nacht ist kalt. Ich möchte mich am Feuer wärmen. Lass mich bei euch sein.
2: Verschwinde, Wurdelack.
7: Du tust mir Unrecht. Ich bin keiner von ihnen. Gorcha und Sascha sind tot. Aber ich lebe.
2: Du bist hier nicht mehr zu Hause.
7: Und doch bin ich es. Hier sind die Menschen, die ich liebe. Lass mich ein, Piotr. Und ich zeige dir, wie sehr ich liebe.
2: Oh. Hebe dich hinweg, Wurdelack.
7: Sicher schläft Grigori. Der gute, langweilige Grigori. Er ist nicht so mutig und stark wie du. Wenn er mich hier in der Kälte stehen ließe, könnte ich es verstehen. Er fürchtet sich vor starken Frauen. Aber du, Piotr,
2: Paulina,
7: du brauchst vor mir keine Angst zu haben. Du nicht.
2: Hör auf.
7: Weißt du, wie sehr ich dich begehrt habe?
2: Hör auf. Ich bitte dich.
7: Öffne die Tür und wärme mich. Lass mich rein, Piotr. Bitte.
2: Ich führe mich nicht in Versuchung her, sondern erlöse mich. Lieber Gott, ich...
6: Am nächsten Morgen fehlte auch von Piotr jede Spur. Wir fanden lediglich die Türe geöffnet und blutigen Schnee auf der Schwelle.
8: Unsere einzige Rettung ist ein neuer Hagedornpfahl. Ich werde versuchen, trotz des schlechten Wetters jenseits des Gebirges einen zu schlagen. Verriegle die Türe und lass niemanden herein. Auch mich nicht, falls ich den Pfahl nicht vorweisen kann.
3: Ja.
8: Denn dann werde auch ich einer der Ihren geworden sein. Gott schütze dich, Schwester.
6: Daraufhin schnürte Grigori wortlos ein Bündel und verließ unser Haus.
2: Und?
6: Das war das Letzte, das ich von ihm sah.
2: Er kehrte nicht zurück?
6: Nein. Doch geh jetzt. Schnell. Es wird nicht lange dauern und die anderen kommen zurück. Sie kommen in jeder

0: Nacht. Du musst fort. Ich kann dich nicht vor ihnen schützen. Bald ist ihre Stunde.
1: Ich gehe, aber nur mit dir.
0: Für mich gibt es jetzt keine Rettung mehr. Bring dich in Sicherheit, ehe es zu spät ist.
1: Ich habe keine Angst und bin so froh, dich endlich wiedergefunden zu haben. Eher will ich sterben, als dich wieder zu verlassen, Stenka.
0: Jetzt merke ich, dass du mich wirklich liebst.
1: Das tue ich. Deshalb flieh mit mir. Lass uns in Frankreich ganz von vorne anfangen.
0: Das ist unmöglich. Sie würden mich nie mit dir fortlassen. Mein Platz ist hier, bei Ihnen.
1: Deine Familie ist tot, Stenka.
0: Das mag in deinen Augen vielleicht so sein.
1: Sie sind tot. Alle. Und sie können dir nichts mehr befehlen.
0: Ich flehe dich an, geh jetzt.
1: Ich bleibe. Komm näher, Stenka. Setz dich zu mir. Blass bist du. Und deine Hände sind kalt.
0: Die Nacht ist kühl. Möchtest du mir nicht meine Hände wärmen? Deine sind ganz heiß.
1: Wo ist denn das geweihte Medaillon, das du um den Hals trugst?
0: Verloren. Wie so vieles. Frag jetzt nicht weiter. Wärme mich. Bitte halt mich. Umarme mich. Gib mir einen Kuss, Serge. Ich weiß, dass du es möchtest. Schon so lange.
1: Stenka, was ist mit dir? Was war das für ein Geräusch?
0: Ruhig, Liebster. Niemand wird uns stören. Alles ringsum schläft den tiefen Schlaf des Todes. Hast du das nicht vorhin selbst gesagt? Nur der Nachtfalter und die Fledermäuse können hören, was ich dir sagen werde, Serge.
1: Stenka, lass mich. Ich will fort.
0: Ich liebe dich mehr als mein Leben, mehr als meine Seele. Du sagtest, dass du auch mich liebst. Küss mich, Serge. Bitte. Jetzt.
1: Ich kann nicht. Du bist plötzlich so verändert. Ich fürchte mich vor dir.
0: Die Liebe zu dir hat mich verändert. Küss mich. Und wir werden für immer zusammen sein. Jetzt und in Ewigkeit. Ist es nicht das, was du wolltest? Das, weswegen du den weiten Weg zu mir zurückgekehrt bist, Serge?
1: Ich will mit dir leben.
0: Und ich biete dir das ewige Leben, Serge. An meiner Seite.
1: So bist du doch einer von ihnen.
0: Was meinst du?
1: Ein Würdelack.
0: Aber du glaubst doch nicht daran.
1: Ist es wahr, will ich wissen? Bist du einer von ihnen?
0: Ich bin das, was auch du bald sein wirst, Liebster.
1: Nein, zurück. Fürchte das Kreuz Christi, Isabels Kreuz. Hier.
0: Ah, nimm es weg, Serge.
1: Also ist es wahr. Du bist ein Würdelack.
0: Ich wollte dich retten, aber du wolltest bleiben. Warum hast du nicht auf mich gehört? Serge, ich liebe dich.
1: Komm mir nicht zu nahe.
0: Du gehörst zu uns. Gewöhne dich daran, denn ich werde dich von nun an überall finden.
1: Zurück, sage ich. Geh von der Tür weg. Los!
2: Ah! Lass ihn nicht entkommen.
3: Er gehört zu uns.
2: Zur Familie. Ist einer von uns.
1: Nein! Zurück mit euch! Fürchtet das Kreuz!
0: Serge, bitte. Es ist nicht so schlimm, wie du denkst. Komm zu mir. Bei uns wird es dir gut gehen. Komm, komm in meine Arme.
1: Bleib, wo du bist, verlorenes Geschöpf!
0: Es gibt nun auch für dich kein Entkommen mehr, Serge.
1: Das werden wir ja sehen.

von 1000 Furien gehetzt, gelangte ich nach einem rasanten Ritt wieder in das Kloster, wo ich mich von Grauen geschüttelt bis zum Morgengrauen aufhielt, ohne auch nur ein Auge zumachen zu können. Mit knapper Not war ich einem grässlichen Schicksal entgangen. Dankbar dafür klammerte ich mich an Isabels Kreuz, das mir nun schon zum zweiten Mal wertvolle Dienste geleistet hatte. Im Morgengrauen sattelte ich mein Pferd und machte mich umgehend auf den Weg zurück

0: in die Heimat. Es war nicht mehr das Frankreich, das ich kannte. Hungersnot, Elend und die gewaltige Revolution, die in den Sommermonaten meiner Rückkehr über das Land hereingebrochen waren, hatten es verändert. Die Regierung, für die ich nach Osteuropa gereist war, gab es nicht mehr. Und viele meiner Freunde waren entmachtet, tot oder lagen in Gefangenschaft. Auch Isabelle de Gramont fiel einer politischen Intrige zum Opfer und war wochenlang in der Bastille interniert. Es gelang mir trotz meiner guten Kontakte nicht, sie noch einmal zu sprechen, bevor sie eines Morgens ihren letzten Gang zur Guillotine antrat. Als der Henker Isabels abgetrennten Kopf hochhielt und die Menge johlte, fragte ich mich, ob in Frankreich auch Vampire ihre Blutherrschaft angetreten hatten. Was waren das für Menschen, die derart lustvoll nach dem Blute anderer gierten? Viele unter ihnen nannte ich früher einmal meine Freunde. Nun erkannte ich sie nicht wieder. Meine Welt hatte sich verändert. Verfolgt von den Erinnerungen an Isabelle und Stenka, führte ich ein unstetes Leben, das mich an beinahe jeden Königshof Europas führte. In meiner Eigenschaft als Diplomat durfte ich nun auch dem Wiener Kongress beiwohnen. Hier endet meine Geschichte, verehrte Anwesende.
1: Was für eine berührende Geschichte, lieber Marquis.
2: Dank derer die Zeit wie im Fluge vergangen ist.
3: Es ist bereits Mitternacht. Geisterstunde.
1: Bevor wir uns zur Ruhe begeben, sei mir noch eine letzte Frage gestattet.
0: Bitte.
1: Haben Sie Stenka jemals wiedergesehen? Ich meine, hat sie ihre Drohung wahrgemacht und Ihnen nachgestellt, Marquis?
0: Nein, ich sah sie niemals wieder, Fürstin.
1: Aha.
0: Soll ich sagen, leider? Ich weiß es nicht. Vielleicht fürchtete ich mich davor, denn mein rastloses Leben könnte möglicherweise auch als Flucht vor einer Wiederbegegnung mit ihr gedeutet werden.
1: Das dachte ich mir.
3: Wie ich sehe, tragen Sie auch das Kruzifix nicht mehr, Magie.
1: Ja.
0: Es ging mir leider in den Wirren der napoleonischen Kriege verloren.
1: Oh. Ich danke Ihnen für die unterhaltsame Gestaltung des Abends und wünsche uns allen eine angenehme Nachtruhe. Hüten Sie sich vor Vampiren heute Nacht, meine Herrschaften.
2: Ja. Und hoffen wir, dass die schlechten Träume ausbleiben, vor denen uns der Marquis gewarnt hat.
4: Gute Nacht, meine Herrschaften.
5: Der Saal leerte sich und allein Serge Dufay blieb zurück. Die Hände auf den Kaminsims gestützt, starrte er in die knisternde Glut und hing seinen Gedanken an die Vergangenheit nach. So bemerkte er nicht, dass im Schatten des fast gänzlich dunklen Zimmers eine Dame leisen Schrittes auf ihn zukam, die sich während seiner Geschichte unauffällig im Hintergrund gehalten hatte.
6: Bravo, Serge. Ich wusste gar nicht, was für ein großartiger Erzähler du bist.
0: Stenka.

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1: Ich bin Imme Kasten. Sie läuft, die Fußball-WM. Im Aztekenstadion in Mexiko-Stadt hat es das erste Spiel gegeben zwischen Co-Gastgeber Mexiko und Südafrika. Mexiko setzte sich dabei mit 2:0 durch. Es gab 2 Platzverweise für Südafrika, einen für Mexiko. Ja, und vor dem Spiel gab es eine große Eröffnungsfeier mit internationalen Musikstars. Die WM wird das größte Turnier in der Geschichte der FIFA mit 48 Teams und insgesamt 104.